0: für die Leipziger traf, hatten die Italiener schon 3 Tore erzielt. Das 4. für den Champions-League-Neuling fiel dann kurz vor Schluss. 1:4 für Leipzig und Trainer Martin De Michelis, eine Enttäuschung zum Auftakt der Ligaphase.
1: Das waren die Nachrichten. Das Wetter in Deutschland. Meist trocken, an den Alpen etwas Regen, Tiefstwerte 15 bis 2 Grad. Tagsüber längere freundliche Abschnitte, von Nordwesten her Schauer und einzelne Gewitter, Höchstwerte 17 bis 25 Grad. Am Samstag häufig trocken bei 19 bis 28 Grad. Sonntag im Süden länger freundlich, sonst viele Wolken und öfter Regenfälle, vereinzelt Gewitter bei 16 bis 26 Grad. Es ist 2:03 Uhr.
2: Und hier ist der Verkehrsservice in der ARD-Nacht. Die A1 Bremen Richtung Osnabrück ist zwischen Dreieck Stur und Wildeshausen Nord wegen einer Nachtbaustelle bis 6 Uhr gesperrt. Die Berliner Stadtautobahn A111 stadtauswärts ist zwischen Festplatz und Schulzendorfer Straße wegen Wartungsarbeiten noch bis 5 Uhr gesperrt. Die A516 Abzweig Oberhausen ist zwischen Kreuz Oberhausen und Oberhausen-Sterkrade wegen Bauarbeiten ebenfalls bis 5 Uhr gesperrt. Hier sind Umleitungen für sie ausgeschildert. Und die B236 Schwerte-Lünen ist zwischen Westfalen-Damm und Dortmund-Wambel in beiden Richtungen wegen Tunnelarbeiten ebenfalls bis 5 Uhr in der Früh gesperrt. Gute Fahrt!
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2: Und die kommt heute die Elbe entlang zu Ihnen. Sie hören uns aus Dresden. In die neue Stunde geht's jetzt mit Ed Sheeran und Happier und zum Träumen vom Sommer Chris Rea und On the Beach. Ich bin Imme Tröger, freue mich, dass Sie heute Nacht dabei sind.

Sheeran mit Happier. Sie hören die ARD-Hitnacht um 2.10 Uhr. Mittlerweile ist da der 11. September und wir haben Neumond heute Nacht. Während über den Vollmond ja doch oft mal was erzählt wird, so von Gruselgeschichten über Werwölfe und tanzende Hexen, da fällt der Neumond immer so ein bisschen hinten runter. Vielleicht, weil er eben nicht zu sehen ist, jedenfalls auch nicht mit dem Auge, wenn man so ihn jetzt sucht. Und das brachte ihm auch seinen Namen Neumond ein, weil es den Anschein hatte, als würde sich der Mond erneuern. Und das haben sich auch die Menschen dann zu eigen gemacht, haben das für sich entdeckt. Und daher sagt man, es sei so eine Zeit um den Neumond herum, also jetzt, um etwas Neues zu beginnen. Und auch die Gezeiten fallen stärker aus als sonst, wenn der Mond mit Sonne und Erde in einer Reihe steht. Heute Nacht sehen wir also nichts vom Mond. Dann wird er jedoch eine wunderschöne Mondsichel, wird gar nicht mehr lange dauern, bis er dann ja auch schon wieder voll und rund wird. Damit willkommen hier in der Neumond-ARD-Hitnacht mit Imme Tröger. Mit Musik von Robert Palmer und UB40, I'll Be Your Baby Tonight. Einen angenehmen Weg durch diese Neumondnacht.

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Herbert Grönemeyer in der ARD-Hitnacht. So klingt sie, die ARD-Hitnacht, für ihren Weg durch die schlaflosen Stunden. Die gehen wir jetzt gemeinsam an, die Schlaflosigkeit mit Meatloaf. Seinen Erfolg gründete er ja auf sein Mitwirken in der Rocky Horror Picture Show in den 70ern. Als es während der 80er dann wieder ein bisschen ruhiger um ihn wurde, verhalf ihm unser nächster Titel zum Comeback. Und was für eins. Eine Rockoper in 5 Minuten 21, kann man sagen. Mit allem, was eine Geschichte haben muss. Liebe, Drama, Edelmut und ein Happy End, wie das Video zum Song zeigt. Wir hören Meatloaf und I Would Do Anything for Love. So klingt die ARD-Hitnacht.

0: Und da ist der Blick auf die Straßen. Der Verkehrsservice in der ARD-Hitnacht. Die A1 Bremen Richtung Osnabrück ist zwischen Dreieck Stur und Wildeshausen Nord wegen einer Nachtbaustelle bis 6 Uhr in der Früh gesperrt. Die Berliner Stadtautobahn A111 stadtauswärts ist zwischen Festplatz und Schulzendorfer Straße wegen Wartungsarbeiten bis 5 Uhr gesperrt. Die A516 Abzweig Oberhausen ist zwischen Kreuz Oberhausen und Oberhausen Stärkrade wegen Bauarbeiten ebenfalls bis 5 Uhr gesperrt. Hier sind Umleitungen für Sie ausgeschildert. Und die B236 Schwerte-Lünen ist zwischen Westfalendamm und Dortmund-Wambel in beiden Richtungen wegen Tunnelarbeiten noch bis 5 Uhr gesperrt. Ihnen allen unterwegs, gute Fahrt.
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0: Vorsicht, Falschfahrer auf der A7 Hannover-Kassel zwischen Kreuz Hannover-Ost und Hannover-Anderten. Hier kommt Ihnen ein Falschfahrer entgegen. Bitte fahren Sie in beiden Richtungen äußerst vorsichtig und überholen Sie nicht. In beiden Richtungen Vorsicht auf der A7 Hannover-Kassel zwischen Kreuz Hannover-Ost und Hannover-Anderten. Hier kommt Ihnen ein Falschfahrer entgegen. Bitte in beiden Richtungen äußerst vorsichtig fahren. Wir wollen, dass Sie gut ans Ziel willkommen. Hier ist die ARD-Hitnacht. Eben gehört Anybody Seen My Baby. Das waren die Stones hier bei uns. So klingt sie, die ARD-Hitnacht, mit Imme Tröger auf dem Weg in den Freitagmorgen. Und da hat uns Leo eine Nachricht hinterlassen.
1: Ja, hallo. Grüß dich, da ist der Leo aus Unterhaching. Das ist im Süden von München noch. Hier die Hitnacht. Sehr, sehr gut. Draußen ist ganz dunkel, weil wir einen Neumond haben. Das heißt, man sieht keinen Mond nicht. Und trinke jetzt da bei Kerzenlicht und guter Musik ein Bier und werde jetzt dann langsam mich in mein Bett verkriechen. Und dir wünsche und der ganzen Nation noch eine ganz gute Nacht. Halt gut durch, mach's gut, bis auf Weiteres und ich höre immer wieder euer die Hitnacht. Vierte, servus.
0: Ja, das klingt doch nach einem Plan. Leo, gut Schluck erstmal noch beim Bierchen und eine gute Nacht. Danke für den lieben Gruß. Einen guten Schlaf natürlich und Ihnen allen vielen Dank für Ihre Grüße und auch Ihre E-Mails. Die gehen entweder auf unseren AB, Ihre Grüße wie gewohnt, allerdings auch per Mail an ard-hitnacht@mdr.de und mit Singen geht heute Nacht übrigens auch bei The Winner Takes It All zum Beispiel. Hier sind aber, nur aber, jetzt aber laut.

JJK und Cocaine und nach wie vor eine Warnung von der A7 Hannover Richtung Kassel. Zwischen Kreuz Hannover Ost und Laatzen kommt Ihnen ein Falschfahrer entgegen. Bitte fahren Sie in beiden Richtungen äußerst vorsichtig. Auf der A7 Hannover Richtung Kassel zwischen Kreuz Hannover Ost und Laatzen. Hier ist immer noch ein Falschfahrer unterwegs. Bitte fahren Sie in beiden Richtungen äußerst vorsichtig.

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1: Um 3 Uhr mit Wolfgang Berger. Vor den Wahlen in Mecklenburg-Vorpommern und in Berlin gibt es nochmal eine Vorwahlumfrage. Im Schweriner Landtag käme demnach die AfD auf 38% der Stimmen. Die SPD liegt aktuell bei 33%. Aus Berlin Sabine Henkel.
2: Die AfD hat 3 Punkte gut gemacht, die SPD einen. Die anderen Parteien sind weit abgeschlagen und können in dieser Umfrage auch keine Punkte machen. Die CDU liegt bei 7%, die Linke bei 9% und die Grünen bei 5%. Das BSW wäre nicht im Landtag, 4%. In Berlin ist noch sehr viel mehr offen. Die Linke liegt in Berlin knapp vor der CDU. Linke 21, CDU 20%. Die AfD kommt unverändert auf 18, die Grünen auf 16%, die SPD dann mit 12%.
1: Die Vereinigten Arabischen Emirate wollen 40 Milliarden Euro in Deutschland investieren. Das haben die emiratische Seite und die Bundesregierung während des Staatsbesuchs von Präsident Bin Zayed in der Bundesrepublik mitgeteilt. Damit wird die bisherige Investitionssumme des Golfstaates in die hiesige Wirtschaft deutlich erhöht. Der Scheich war zuvor in Berlin von Bundespräsident Steinmeier mit militärischen Ehren begrüßt worden. Beide Seiten hatten deutlich gemacht, dass sie den Staatsbesuch nutzen wollen, um ihre Beziehungen weiter zu verbessern. Der Vorsitzende der Innenministerkonferenz Grote unterstützt den Vorstoß von Nordrhein-Westfalens Ministerpräsident Wüst, die Voraussetzungen für ein AfD-Verbotsverfahren zu prüfen. Eine Bund-Länder-Arbeitsgruppe wäre der nächste logische Schritt, um alle relevanten Erkenntnisse und Materialien zusammenzuführen, sagte Hamburgs Innensenator dem Kölner Stadtanzeiger. Wüst hatte nach dem klaren Wahlsieg der AfD in Sachsen-Anhalt die Einberufung einer solchen Arbeitsgruppe vorgeschlagen. In der Fußball-Champions League hat RB Leipzig sein erstes Spiel der Ligaphase mit 1:4 beim italienischen Club AC Como verloren. Mit einem klaren Sieg ist dagegen der FC Bayern gestartet. Die Münchner schlugen Bodø Glimt aus Norwegen mit 5:0. Aus der Sportredaktion Jan Möller.
3: Eine Halbzeit lang fehlte den Bayern ein bisschen was. Die Zielstrebigkeit, das Glück, 0:0 stand es zur Pause gegen den Außenseiter vom Polarkreis. Aber dann Musiala kurz nach dem Seitenwechsel mit der Führung. Danach lief's bei den Münchnern. Kane, Davis und zweimal Ulisse trafen noch. 5:0, eine ganz klare Sache. Und das war es auch bei RB Leipzig in Como, wobei da der Bundesligist unterlegen war, taktisch und auch spielerisch. Als Maximovic nach einer knappen Stunde für die Leipziger traf, hatten die Italiener schon 3 Tore erzielt. Das 4. für den Champions-League-Neuling fiel dann kurz vor Schluss.
1: Das waren die Nachrichten. Das Wetter in Deutschland. Tagsüber längere freundliche Abschnitte, von Nordwesten her Schauer und einzelne Gewitter. Höchstwerte 17 bis 25 Grad. Es ist jetzt 3:03 Uhr.
4: Und da schauen wir auf die Straßen. Der Verkehrsservice in der ARD-Hitnacht nach wie vor mit einer Warnung vor einem Falschfahrer auf der A7 Hannover Richtung Kassel zwischen Kreuz Hannover-Ost und Laatzen. Hier kommt Ihnen immer noch ein Falschfahrer entgegen. Bitte fahren Sie in beiden Richtungen äußerst vorsichtig und überholen Sie nicht. Auf der A7 Hannover Richtung Kassel zwischen Kreuz Hannover-Ost und Laatzen ein Falschfahrer. Bitte fahren Sie in beiden Richtungen vorsichtig. Aktuelle Meldungen sonst. Von der A1 Bremen Richtung Osnabrück, die ist zwischen Dreieck Stur und Wildeshausen Nord wegen einer Baustelle bis 6 Uhr gesperrt. Die A10 Dreieck Havelland Richtung Dreieck Barnim ist zwischen Dreieck Havelland und Oberkrämer wegen eines brennenden Fahrzeugs gesperrt. Die A94 Passau Richtung München ist im Tunnel Einhausung Wimpersing nach Auslösung der Höhenkontrolle derzeit gesperrt. Die Berliner Stadtautobahn A111 stadtauswärts ist zwischen Festplatz und Schulzendorfer Straße wegen Wartungsarbeiten noch bis 5 Uhr gesperrt. Die A516 Abzweig Oberhausen ist zwischen Kreuz Oberhausen und Oberhausen-Sterkrade wegen Bauarbeiten ebenfalls bis 5 Uhr gesperrt. Hier sind Umleitungen für Sie ausgeschildert. Und die B236 Schwerte-Lünen, die ist zwischen Westfalen-Damm und Dortmund-Wambel in beiden Richtungen wegen Tunnelarbeiten ebenfalls bis 5 Uhr gesperrt. Ihnen allen unterwegs gute und sichere Fahrt.
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4: Um kurz nach drei. Willkommen hier in der ARD-Hitnacht aus Dresden heute. Ich bin Imme Tröger. Nachtdienst machen wir gemeinsam. Zusammen auch mit Toto und Hold the Line. Und mit Charles und Eddie, Would I Lie to You? So geht Wachbleiben mit uns.

Die AD-Nacht und der Blick auf die Straßen. Und da ist sie aufgehoben, die Meldung über den Falschfahrer von der A7 Hannover Richtung Kassel zwischen Kreuz Hannover Ost und Laatzen. Die Falschfahrermeldung, sie wurde aufgehoben. Ihre Fahrt ist hier wieder frei auf der A7 Hannover Richtung Kassel. Kein Falschfahrer mehr zwischen dem Kreuz Hannover Ost und Laatzen. Die Meldung wurde aufgehoben. Damit wünschen wir gute und sichere Fahrt jetzt mit Shiner Crisis und Wishful Thinking.

Smutzke, Can't Wait Until Tonight. Und wenn Sie mögen, dann gibt's das Ganze dieses Jahr auch noch live. Max Mutzke ist nämlich auf Tour. Unter anderem spielt er in Kiel, in Pirmasens, in Bad Füssing, Saarlouis, in Kassel und auch in Berlin. Außerdem in Stuttgart, St. Peter-Ording, in Erfurt, München, Leipzig und Düsseldorf. Und eben auch, klar, in der ARD-Hitnacht zu hören. 3.20 Uhr ist es damit geworden. Wir begleiten Sie jetzt mit Boston und Amanda und wünschen schon mal einen schönen Freitagmorgen, so kurz vor 3:30.

Und damit schauen wir auf die Straßen. Hier ist der Verkehrsservice in der ARD-Hitnacht. Die A1 Bremen Richtung Osnabrück ist zwischen Dreieck Stur und Wildeshausen Nord wegen einer Nachtbaustelle bis 6 Uhr gesperrt. Die A10 Dreieck Havelland Richtung Dreieck Barnim ist zwischen Dreieck Havelland und Oberkrämer wegen eines brennenden Fahrzeugs gesperrt aktuell. Die Berliner Stadtautobahn A111 stadtauswärts ist zwischen Festplatz und Schulzendorfer Straße wegen Wartungsarbeiten noch bis 5 Uhr gesperrt. Die A516 Abzweig Oberhausen ist zwischen Kreuz Oberhausen und Oberhausen-Sterkrade wegen Bauarbeiten ebenfalls bis 5 Uhr gesperrt. Hier sind Umleitungen für Sie ausgeschildert. Und die B236 Schwerte-Lünen ist zwischen Westfalen-Damm und Dortmund-Wermbel in beiden Richtungen wegen Tunnelarbeiten ebenfalls bis früh um 5 gesperrt. Eine gute und sichere Fahrt Ihnen allen unterwegs.

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1: Tim Bensko, nur noch kurz die Welt retten um 3.38 Uhr hier in der ARD-Hitnacht. Da haben wir eine Nachricht von Rolf bekommen.
2: Guten Morgen, hier ist Rolf aus Kreuzheim, hallo. Bin gerade aufgestanden, höre ARD-Hitnacht und habe meinen Kaffee gekocht und trinke und eine halbe Stunde richte ich mich für die Arbeit und gehe zur Arbeit. Und ich höre jeden Tag die ARD-Hitnacht und ich freue mich immer drauf und ist echt super.
1: Ja, Rolf, da sagen wir Dankeschön für den lieben Morgengruß und dass Sie alle uns so lieb heute Nacht eine Nachricht hinterlassen oder eine Mail schreiben. Das geht jederzeit natürlich auch wie immer an ard-hitnacht@mdr.de. Damit sagen wir willkommen im neuen Tag. Hier ist ja die ARD-Hitnacht ganz liebevoll mit einer Mariah Carey und Without You. Einen schönen guten Morgen.

Der Verkehrsservice Vorsicht Falschfahrer auf der A565 Bonn-Meckenheim zwischen Bonn-Auerberg und Bonn-Poppelsdorf. Hier Vorsicht Falschfahrer in beiden Richtungen. Bitte überholen Sie nicht und fahren Sie äußerst rechts. Auf der A565 Bonn-Meckenheim zwischen Bonn-Auerberg und Bonn-Poppelsdorf. Hier kommt Ihnen ein Falschfahrer entgegen. Bitte fahren Sie in beiden Richtungen äußerst vorsichtig.

Jason Ross und I'm Yours hier in der ARD-Hitnacht um 3.52 Uhr. Da schauen wir nach wie vor auf die A565 Bonn-Meckenheim zwischen Bonn-Auerberg und Bonn-Poppelsdorf. Hier ist ein Falschfahrer unterwegs. Bitte fahren Sie in beiden Richtungen äußerst vorsichtig. Auf der A565 zwischen Bonn-Auerberg und Bonn-Poppelsdorf. Hier ist ein Falschfahrer unterwegs. Bitte fahren Sie in beiden Richtungen äußerst vorsichtig und kommen Sie uns gut ans Ziel. Jetzt mit Steve Winwood und Valerie und mit Dido und Thank You.

0: Daido und thank you. Und da schauen wir auf die Straße. A565, die Falschfahrermeldung zwischen Bonn-Auerberg und Bonn-Poppelsdorf ist wieder aufgehoben. Ihre Fahrt sollte hier frei sein.
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2: Um 4 Uhr mit Wolfgang Berger. Gut eine Woche vor der Landtagswahl in Mecklenburg-Vorpommern und der Abgeordnetenhauswahl in Berlin deuten Vorwahlumfragen auf ein knappes Rennen hin. Besonders in Berlin liegen die Parteien eng beieinander. Aus Hamburg Karl Schreiber.
3: Die Linke in Berlin liegt laut einer Infratest-DiMAP-Umfrage der ARD mit 21% knapp vor der CDU mit 20%. Dahinter landen AfD mit 18, Grüne mit 16 und SPD mit 12%. In Berlin regiert aktuell ein Bündnis aus CDU und SPD. Auch in Mecklenburg-Vorpommern bleibt es ein enges Rennen, wenn auch nicht ganz so knapp wie in Berlin. Im Schweriner Landtag käme laut der Umfrage die AfD auf 38% und die SPD auf 33%. Die anderen Parteien, CDU, Linke, Grüne und BSW, sind weit abgeschlagen.
2: Die Vereinigten Arabischen Emirate wollen 40 Milliarden Euro in Deutschland investieren. Das haben die emiratische Seite und die Bundesregierung während des Staatsbesuchs von Präsident Bin Zayed in der Bundesrepublik mitgeteilt. Damit wird die bisherige Investitionssumme des Golfstaates in die hiesige Wirtschaft deutlich erhöht. Der Scheich war zuvor in Berlin von Bundespräsident Steinmeier mit militärischen Ehren begrüßt worden. In der Schweiz sind bei einem schweren Unfall eines niederländischen Reisebusses mehrere Menschen getötet und verletzt worden. Die Polizei nannte zunächst keine konkreten Zahlen. Der Unfall ereignete sich im Kanton Graubünden im Osten des Landes. Nach ersten Ermittlungen stieß der Bus gegen eine Leitplanke und stürzte von der Straße. An Bord waren nach Angaben des Reiseveranstalters 48 Teilnehmer einer Rundreise, die am Montag in den Niederlanden gestartet war. In der Fußball-Champions League hat RB Leipzig sein erstes Spiel der Ligaphase mit 1:4 beim italienischen Club AC Como verloren. Mit einem klaren Sieg ist dagegen der FC Bayern gestartet. Die Münchner schlugen Bodø Glimt aus Norwegen mit 5:0. Aus der Sportredaktion Jan Möller.
4: Eine Halbzeit lang fehlte den Bayern ein bisschen was. Die Zielstrebigkeit, das Glück, 0:0 stand es zur Pause gegen den Außenseiter vom Polarkreis. Aber dann Musiala kurz nach dem Seitenwechsel mit der Führung. Danach lief's bei den Münchnern. Kane, Davis und zweimal Ulisse trafen noch. 5:0, eine ganz klare Sache. Und das war es auch bei RB Leipzig in Como, wobei da der Bundesligist unterlegen war, taktisch und auch spielerisch. Als Maximovic nach einer knappen Stunde für die Leipziger traf, hatten die Italiener schon 3 Tore erzielt. Das vierte für den Champions-League-Neuling fiel dann kurz vor Schluss.
2: Das waren die Nachrichten. Und das Wetter in Deutschland. Tagsüber längere freundliche Abschnitte, von Nordwesten her Schauer und einzelne Gewitter, Höchstwerte 17 bis 25 Grad. Am Samstag häufig trocken bei 19 bis 28 Grad. Am Sonntag dann im Süden länger freundlich, sonst viele Wolken und öfter Regenfälle, vereinzelt auch Gewitter. Bei 16 bis 26 Grad. Es ist jetzt 4.03 Uhr.
0: Und da schauen wir auf die Straßen. Hier ist der Verkehrsservice in der ARD-Hitnacht. Entwarnung von der A565 Bonn-Meckenheim. Die Falschfahrermeldung zwischen Bonn-Auerberg und Bonn-Poppelsdorf ist aufgehoben. Aktuell kommen Meldungen von der A1 Bremen Richtung Osnabrück. Die ist zwischen Dreieck Stur und Wildeshausen Nord wegen einer Nachtbaustelle bis 6 Uhr gesperrt. Die Berliner Stadtautobahn A111 stadtauswärts ist zwischen Festplatz und Schulzendorfer Straße wegen Wartungsarbeiten bis 5 Uhr in der Früh gesperrt. Die A516 Abzweig Oberhausen ist zwischen Kreuz Oberhausen und Oberhausen-Steckrade wegen Bauarbeiten ebenfalls bis 5 Uhr gesperrt. Hier sind Umleitungen für Sie ausgeschildert. Und die B236 Schwerte-Lünen ist zwischen Westfalen-Damm und Dortmund-Wambel in beiden Richtungen wegen Tunnelarbeiten noch bis 5 Uhr gesperrt. Gute Fahrt!
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0: Heute mit Imme Tröger. Ich wünsche einen schönen guten Morgen, kurz nach 4 am Freitag. Die ARD-Hitnacht ist hier für alle Nachtschwärmer, auch für alle Frühaufsteher. Schön, dass Sie mit uns wach werden oder eben durchhalten. Wir begleiten Sie heute aus Dresden. Zusammen mit Bob Seger and the Silver Bullet Band und Still the Same. Und mit Europe, The Final Countdown. Dann mal ab in den neuen Morgen. 4:04 haben wir's.

Die Adi-Nacht mit Bob Seger und der Silver Bullet Band Still the Same. Es sei, als würde man einen alten Freund wieder treffen und sich erinnern, warum man sich aus den Augen verloren hat. Ja, so hat's mal jemand gesagt, weil es wohl immer dasselbe ist. Bob Seger habe niemanden Bestimmtes bei seinem Song hier im Kopf gehabt, hat er mal gesagt. Allerdings die auf den ersten Blick sehr charismatisch sind und dann doch am Ende große Fehler haben und mehr Schein als Sein sind, die haben ihn inspiriert zu diesem Lied. Eben gehört hier in der ARD Hitnacht. Das ist ihr Weg in den Freitag und den gehen wir jetzt mit Ich und Stark und so beginnt ihr Tag um 4:12 Uhr.

Pandora's Box, OMD waren das hier in der ARD-Hitnacht. Da ist der neue Tag da und auch die Mail von Gerd. Der macht sich heute Nacht so seine Gedanken. Hallo Imme, hat er geschrieben. Alles verändert sich so schnell, besonders in Deutschland. Ich lebe ja schon sehr lange in Dänemark und meine unmittelbare Familie ist die ARD-Hitnacht. Eigentlich komme ich aus dem Ruhrgebiet und Gerd nimmt die großen Veränderungen wahr, die er von Dänemark aus so nur aus der Ferne sieht. Und vielleicht ist man schon zu alt, fragt oder mutmaßt Gerd. So, und jetzt müssen wir kurz unterbrechen. Wir haben eine Falschfahrermeldung auf der A43 Münster-Recklinghausen. Vorsicht bitte zwischen Kreuz Münster-Süd und Dülmen. Hier ist ein Falschfahrer unterwegs. Bitte fahren Sie in beiden Richtungen äußerst vorsichtig und überholen Sie nicht. Auf der A43 Münster-Recklinghausen zwischen Kreuz Münster-Süd und Dülmen. Hier ist ein Falschfahrer unterwegs. Bitte fahren Sie vorsichtig. Die ARD-Hitnacht, da haben wir gerade die Mail von Gerd gelesen, bevor die Meldung kam, der sich so seine Gedanken macht, wie alles so gerade wird, überhaupt auf der Welt und auch bei uns in Deutschland. Und Gerd hat gemutmaßt, vielleicht ist man zu alt, um das alles zu verstehen? Fragezeichen. Grüße an dich und an die Zuhörer von Gerd. Gerd, ich glaube das persönlich nicht, das mit dem zu alt sein. Das klingt mir eher nach gesundem Menschenverstand, wenn Sie sich da solche Fragen stellen. Vielen Dank ins schöne Dänemark erstmal an der Stelle. In jedem Fall für die lieben Grüße. Schön, dass Sie mit dabei sind hier in der ARD-Hitnacht. Das ist wach bleiben oder eben auch munter werden. Gerne auch mit Ihrer Mail an ard-hitnacht@mdr.de. Da weckt Sie jetzt Alvaro Sola. Mit la cintura.

0: Und da schauen wir auf die Straßen. Der Verkehrsservice in der ARD-Hitnacht mit einer Meldung von der A1 Bremen Richtung Osnabrück zwischen Dreieck Stur und Wildeshausen Nord. Wegen einer Nachtbaustelle ist die Autobahn nach wie vor gesperrt. Das Ganze bis ca. 6 Uhr. Die A516 Abzweig Oberhausen ist zwischen Kreuz Oberhausen und Oberhausen-Schergrade wegen Bauarbeiten noch bis 5 Uhr circa gesperrt. Hier sind Umleitungen für Sie ausgeschildert. Und die B236 Schwerte-Lünen ist zwischen Westfalen-Damm und Dortmund-Wambel in beiden Richtungen wegen Tunnelarbeiten auch bis circa 5 Uhr gesperrt. Gute Fahrt!
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Oasis mit Wonderwall und mit einer Entwarnung von der A43 Münster-Recklinghausen. Die Meldung über den Falschfahrer zwischen Kreuz Münster-Süd und Dülmen ist wieder aufgehoben. Zwischen Kreuz Münster-Süd und Dülmen die Falschfahrermeldung von der A43 ist wieder aufgehoben. Die ARD-Hitnacht ist hier um 4:37 Uhr. Einen schönen Freitagmorgen wünschen wir da mit einem Song jetzt aus dem Jahr 1988. Steffi Graf gewinnt da alle Grand Slam Turniere in diesem Jahr. In Seoul finden die Olympischen Sommerspiele statt. Michael Jackson geht auf große Bad Tour. Im Kino erscheinen Stirb langsam und Rain Man. Und Sandra erobert die Charts mit Secret Land. Damit begrüßen wir den neuen Morgen. Willkommen in der ARD-Hitnacht.

Prince und The Most Beautiful Girl in the World. Damit herzlich willkommen im neuen Tag mit unserem heutigen Guck hier in der ARD Hitnacht auf den Namenstag. Und da gehen heute viele Grüße an Felix, den Glücklichen, den Erfolgreichen, an Helga, die Gesunde, die Heilige, auch von der Bedeutung her, an Josef, dessen Name Gott möge hinzufügen bedeutet, und auch an Ludwig, Louis und Louise, die berühmten Krieger ihrem Namen nach. Da wünschen wir einen schönen Namenstag, einen guten Freitag vor allen Dingen mit der ARD-Hitnacht geradewegs hinein in diesen Tag. Jetzt auch mit Christopher, dem Gottesträger, seinem Namen nach Cross und Alright um 4:54 Uhr.

0: Es ist 5 Uhr. Guten Morgen mit MDR Thüringen. Das Wichtigste jetzt von Angela Hahn.
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2: Thüringen hat seine Ausgaben für den Katastrophen- und Bevölkerungsschutz deutlich gesteigert. Waren es 2015 noch 100.000 Euro, so sind es im laufenden Jahr rund 2,5 Millionen Euro. Das ist das 25-fache. Nach Angaben des zuständigen Staatssekretärs Andreas Bausewein wurden zum Beispiel mehr Notstromaggregate und Brandbekämpfungsmittel angeschafft. Auslöser waren unter anderem die großen Waldbrände in Plaue und Gössitzdorf. Damit reagiere das Land auf die Folgen des Klimawandels. Außerdem habe man auch die Gefahr durch mögliche Anschläge auf die kritische Infrastruktur im Blick. Nach dem Aus für die Erstaufnahmestelle für Flüchtlinge in Suhl Ende November ist nach Angaben der Landesregierung zurzeit kein Ersatzstandort nötig. Migrationsministerin Beate Meissner sagte MDR Thüringen, die Asylbewerberzahlen seien momentan so niedrig, dass kein neues Heim geschaffen werden müsse. Flüchtlinge könnten in Eisenberg und Gera untergebracht werden. Meissner verwies darauf, dass nach dem Willen der Landesregierung das Heim in Eisenberg 2028 geschlossen werden soll. Dafür werde dann ein Ersatzstandort benötigt. Hier sei aber noch nicht spruchreif. Rente und Raumfahrt zählen zu den Themen zum Abschluss der Haushaltsdebatte im Bundestag. Auf der Tagesordnung stehen der Etat für Arbeit und Soziales und der Haushalt für Forschung, Technologie und Raumfahrt. Bundessozialministerin Baerbock verantwortet dabei den größten Einzeletat. Im kommenden Jahr sind hier Ausgaben von mehr als 201 Milliarden Euro geplant. Das ist mehr als ein Drittel der Ausgaben des Bundeshaushalts. Der mit Abstand größte Ausgabenblock sind die Ausgaben für die Rentenkassen. In den USA wird heute an die Terroranschläge vom 11. September vor 25 Jahren erinnert. Die zentrale Gedenkfeier findet an dem New Yorker Mahnmal statt, wo früher das World Trade Center stand. Bei der Zeremonie wollen alle noch lebenden früheren US-Präsidenten und andere Politiker parteiübergreifend an die fast 3000 Todesopfer der Anschläge erinnern. Angehörige verlesen dabei die Namen der Toten. Am 11. September 2001 hatten Islamisten des Terrornetzes Al-Qaida Passagierflugzeuge gekapert und sie in das World Trade Center und das Verteidigungsministerium gesteuert. Eine vierte Maschine, die offenbar das Kapitol oder das Weiße Haus treffen sollte, stürzte in einem Feld ab, weil sich die Insassen zur Wehr setzten. Sport. In der Fußball-Champions League hat Bayern München sein Auftaktspiel gewonnen. Der Rekordmeister, der besiegte den norwegischen Club Bodø Glimt mit 5:0. Leipzig hat dagegen eine Niederlage einstecken müssen. Die Sachsen, die verloren in Italien bei Como mit 1:0. Die deutschen Basketballerinnen, die haben zum ersten Mal in ihrer Geschichte das WM-Halbfinale erreicht. Das Team, das besiegte Belgien am Abend überraschend mit 93:74 und ist damit nur noch ein Sieg von einer Medaille entfernt. Und die Bundesliga-Handballer vom THSV Eisenach, die haben am vierten Spieltag ihren ersten Saisonsieg eingefahren. Die Eisenacher, die gewannen ihr Heimspiel am Abend gegen Bietigheim mit 31:25. Das waren die Nachrichten. 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
0: Vielen Dank, Angela. Das Wetter, wir schauen mal auf die aktuellen Werte. Fast alles einstellig heute Morgen. Bischofferode 4 Grad, 6 Grad haben wir in Dachwig und Gera meldet 9 Grad. Die Zweistelligkeit erreichen nur Köln-Da und Kriebitsch, wenn ich das richtig auf unserer Wetterkarte überblicke. Heute nach örtlichem Frühnebel sonnig, später auch Quellwolken und meist trocken, 19 bis 24 Grad heute. Morgen heiter, zeitweise wolkig und meist trocken bis 24 Grad ebenfalls. Und am Sonntag wechselhaft, zum Teil Regen und etwas kühler. 5:04 Uhr. Hier sind die aktuellen Verkehrsmeldungen. Keine Störungen, gute und sichere Fahrt. Blitzer gibt es auch keine. Melden Sie uns Staus oder Blitzer kostenfrei. 0800 218
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0: Einen schönen guten Morgen auch vom Kollegen Olli Gussor.
3: Guten Morgen.
0: Seinen letzten Arbeitstag, zumindest für diese Woche, hat heute auch unser Quizmobil.
3: Ja, wir tanken auf.
0: Ja, das Quizmobil mit Diesel und wir mit Kaffee.
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0: 5.12 Uhr, guten Morgen.
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0: Wir versprechen, egal wo Sie sind, wir kommen mit unserem Quizmobil zu Ihnen. Vorausgesetzt, Olli.
2: Ja, Sie haben sich angemeldet in unserer MDR Thüringen App. Da sagen Sie uns nämlich, wo Sie uns treffen wollen. Egal, ob beim Schrauben, an der Simson, in der Yogastunde oder beim Skatnachmittag.
0: Und dann braucht es nur noch die richtigen Antworten auf unsere Fragen. Dafür haben Sie 30 Sekunden Zeit. Für die richtige Antwort gibt es 50 Euro von uns. Einen wahren Durchmarsch hat gestern Sabrina aus Oppershausen hingelegt.
3: Welche Sportart spielt man mit einem Federball?
4: Badminton.
3: Wellington ist die Hauptstadt von?
4: Weiter.
3: Wie heißt der höchste Berg Afrikas?
4: Kilimanjaro.
3: Welcher Sänger gilt als King of Pop?
4: Michael Jackson.
3: Womit beschäftigt sich der Entomologe?
4: Weiter.
3: Wie viele Zähne hat ein erwachsener Mensch für gewöhnlich?
4: Weiter.
3: Wer malte die Sternennacht?
4: Michelangelo.
3: Welches Tier ruht bzw. schläft im Flussbett?
4: Fisch.
3: Wie heißt die Hauptstadt von? Dann fehlt bei Ihnen quasi nur noch der Kassensturz. Die Sportart mit dem Federball, klar Badminton oder Federball, da haben wir schon die ersten 50 Euro. Wellington ist die Hauptstadt von Neuseeland, die hat gefehlt. Der höchste Berg Afrikas ist der Kilimanjaro. Der King of Pop ist Michael Jackson, auch richtig. Der Entomologe beschäftigt sich mit Insekten. Zähne 32 oder 28 ohne Weisheitszähne. Wer malte die Sternennacht? Das war Vincent van Gogh. Und welches Tier ruht im Flussbett? Sie haben den Fisch genommen. Und damit habe ich hier 4.
4: Wow, cool, super, heftig.
3: Sehr gerne. Das bedeutet für Sie im Umkehrschluss 200 Euro. Lassen wir hier in Oppershausen.
4: Super, danke. Vielen, vielen Dank.
0: Glückwunsch. Und auch heute ist unser Quizmobil wieder unterwegs. Wo Quizmaster Timo den ersten Stopp macht, das hören Sie in der nächsten Stunde.
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0: 5.21 Uhr, 9 Minuten vor 5:30. Schönen guten Morgen.
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0: Ich glaube, manche Momente vergisst man einfach nie. Der 11. September 2001 ist für viele Menschen so ein Moment. Der Tag, an dem in New York zwei Flugzeuge in die Zwillingstürme vom World Trade Center flogen. Auch heute, 25 Jahre später, können sich viele noch genau daran erinnern, wo und wie sie die Nachricht von den Anschlägen mitbekommen haben. Ich weiß noch, ich hatte mich damals nach der Frühsendung zum Mittagsschlaf hingelegt. Da war die Welt noch in Ordnung. Und als ich aufstand und den Fernseher anmachte, da war die Welt aus den Fugen. Ich sah dort Fernsehmoderatoren, die unfassbare Bilder kommentierten und bin natürlich auch sofort wieder ins Funkhaus gefahren. Auch Sie können sich wahrscheinlich noch ganz genau erinnern, wo Sie von den Terroranschlägen am 11. September erfahren haben.
2: Ich war mit unserer Tochter nachmittags beim Arzt und da war es so voll und dann sind wir einen Moment nach draußen gegangen und wir lebten damals in so einer kleinen Gemeinde und dann kam eine Bekannte, die sagte, habt ihr das schon gehört, habt ihr das schon gehört? Und da hat die das erzählt. Wird mir schon wieder ganz anders, weil es so furchtbar war.
3: Ich war mit einem Kollegen auf Geschäftsbesuch in München. Wir sind auf dem Rückweg und da höre ich es im Radio.
4: Also ich glaube, das kann man nicht vergessen. Das war Gänsehaut pur.
5: Das ging Radio laufend und eine Nachricht nach der anderen, das war gruselig.
6: Das vergesse ich nie. Ich kam nach Hause und mein Sohn war da und Fernsehen angemacht. Und dann haben wir das gesehen. Das war ein Eindruck, den werde ich nie in meinem Leben vergessen.
0: Ja, viele von uns werden diesen nicht vergessen. In New York erinnert heute ein Mahnmal an die Terroranschläge. Die Initiatoren stellen wir Ihnen in der nächsten Stunde vor.
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1: Um 5.30 Uhr. Höhere Ausgaben. Thüringen gibt dieses Jahr für den Katastrophen- und Bevölkerungsschutz rund 2,5 Millionen Euro aus. 2015 waren es noch 100.000 Euro. Unter anderem hat das Land nach eigenen Angaben mehr Notstromaggregate und Brandbekämpfungsmittel angeschafft. Gedenken an Opfer des Terroranschlags. Heute erinnern die USA an die Anschläge vom 11. September 2001. Al-Qaida-Terroristen entführten damals Flugzeuge und steuerten sie in das World Trade Center und das Pentagon. Fast 3000 Menschen kamen ums Leben. Erster Saisonsieg. Den haben die Bundesliga-Handballer vom THSV Eisenach am vierten Spieltag eingefahren. Die Eisenacher, die gewannen ihr Heimspiel am Abend gegen Bietigheim mit 31:25.
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2: Mit Katja Werner, guten Morgen. Auma. 14 Unternehmen aus dem Landkreis Greiz präsentieren sich heute auf der vierten Ausbildungsmesse in Auma. Sie kommen etwa aus den Bereichen Elektrotechnik, Agrar und Soziales. Ziel der Messe ist laut Bürgermeister Dirk Rüdiger, die Jugendlichen nach dem Schulabschluss in der Region zu halten. Über 300 Schüler hätten sich angemeldet. Greußen. Der überarbeitete Plan für die Ortsumfahrung soll bis zum Ende des Jahres ausgelegt werden. Laut Autobahngesellschaft Deges musste der bisherige Entwurf wegen der Einwände von Anwohnern umfassend umgearbeitet werden. Die Ortsumfahrung ist bereits seit 1992 in der Diskussion. Während einige Anwohner die Umgehungsstraße als dringend notwendig erachten, lehnen andere sie ab. Erfurt. Auf dem oberen Plateau des Petersbergs sollen künftig mehr Bäume stehen. Dafür werden laut Stadt an 21 Standorten Baumgruben untersucht. Dabei werde geprüft, ob Leitungen, Fundamente oder anderes gegen einen Baum spricht. Im Sommer sei es auf der Fläche ohne große Bäume glühend heiß, hatte auch der Investor der Defensionskaserne Frank Sonnabend beklagt. 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
3: Das Wetter heute nach örtlichem Frühnebel sonnig, später auch Quellwolken und meist trocken. 19 bis 24 Grad, morgen heiter, zeitweise wolkig und meist trocken bei ähnlichen Werten. Am Sonntag wechselhaft, zum Teil Regen und etwas kühler wieder. 5.32 Uhr. Hier sind die aktuellen Verkehrsmeldungen. Auf der A72 Richtung Leipzig zwischen Chemnitz-Rottluff und Kreuz Chemnitz ragt die Schutzplanke im Baustellenbereich in die linke Fahrspur hinein. Vorsicht dort bitte. Blitzer gibt's keine. Melden Sie uns Staus oder Blitzer kostenfrei unter 0800 218
0: 1600. 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
3: Schönen guten Morgen. Wir starten gemeinsam in den Freitag. Reichlich kühl heute Morgen. Da hat Olli sogar wieder die Jacke übergeworfen.
4: Ja, hab mir ganz schön abgezittert auf dem Fahrrad, muss ich sagen. Aber ich hoffe, heute Mittag kann ich die Jacke auf dem Heimweg wieder auf den Gepäckträger klemmen.
3: Dafür drücken wir die Daumen. Ob nochmal fürs T-Shirt das Wetter reicht, das fragen wir nach in einer Viertelstunde bei unserem Wetterexperten im Wetterstudio.
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0: Paul McCartney und seine Wings, a little luck. Ja, ein bisschen Glück braucht man, glaube ich, auch bei der folgenden sportlichen Betätigung.
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0: Denn vergessen Sie Carbon-Kajaks oder aerodynamische Rennboote, die wahre sportliche Elite. Die paddelt übermorgen wieder im Strandbad Breitungen in einem Gemüse, das normalerweise zu Suppe oder Kompott verarbeitet wird, und zwar in Riesenkürbissen. Dafür braucht es aber eine gewisse Vorbereitung. Frühschicht-Kürbiskapitän Olli Gussor hatte sich für uns mal auf die Suche nach dem besten Paddelkürbis gemacht.
2: Wir stehen hier nicht in einem Gewächshaus, nein, wir stehen im Kürbisbeet vom Kürbisliebhaber Matthias Händel. Links beobachten uns noch seine Hühner, was wir hier so treiben, denn Matthias Händel hat auch dieses Jahr wieder ein großes Kürbisschmuckstück gezüchtet und seit 10 Jahren paddelt er auch selber in so einem Kürbis mit.
3: Jedes Jahr aufs Neue muss im Kürbis gepaddelt werden.
2: Okay, wir messen erstmal. Wir haben hier Zollstock mit dabei.
3: 1,25 Meter.
2: 1,25 Meter
3: und? 1,30 Meter. Und jetzt müssen wir noch den Umfang, und das sind 2 Meter. Dann sind wir summa summarum bei 4,45 Meter.
2: Macht ein Kilo mehr als 200 ungefähr?
3: Ja, knapp 200 Kilo.
2: Das hört sich hohl an.
3: Am Anfang ist der Kürbis innen drin ziemlich kompakt. Wenn der dann so 50 cm hat, bildet sich die Luftblase aus. Und die Luftblase wächst stetig. Deshalb, der Kürbis muss schon mindestens ein Gewicht von 200 Kilo haben. Dann trägt er uns auch über den See.
2: Noch ist aber die Decke geschlossen. Das brauchen wir natürlich nicht. Und weil wir mit so einem 0815 Messer da nicht durchkommen, nehmen wir die Kettensäge.
3: Ich würde sagen, starten wir.
2: Starten wir mal. Da spritzt uns das Fleisch ein bisschen entgegen.
3: Das ist eine ziemlich matschige Angelegenheit, wie Sie sehen. Das ist die Luftblase, die dann hier in dem Kürbis ist. Wird ausreichen, damit man sich hier reinsetzt.
2: Wenn man das mal so wirklich anfasst, dann ist es aber doch matschig. Ausfüllen, wie macht man das denn? Ich könnte jetzt mit einem Löffel, oder gibt es da ein spezielles Gerät?
3: Ein Löffel tut dann auch mit der Zeit sehr weh. Da hatte ich schon mal üble Erfahrungen gesammelt. Aber man kann sich eine Plastikschale, eine Schüssel mit einer scharfen Kante suchen. Und dann kriegt man auch schöne Rundungen raus, wo man sich dann reinsetzen kann.
2: Dann kann ich mit meinem Kürbis auch in See stechen.
0: Da hört man eine Menge Erfahrung raus. Ich sag mal Kürbis Ahoi. Am Wochenende wird Breitungen zum Kürbis Mekka. Morgen ist das große Wiegen. Am Sonntag stechen die Riesenkürbisse dann in See. Und ob es auch das passende Wetter dazu gibt, das klären wir gleich mit dem MDR Thüringen Wetterstudio.
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0: 5.49 Uhr, 11 Minuten vor um 6 jetzt.
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0: Josefine Bechler, einen schönen guten Morgen dir.
2: Das wünscht dir auch, Johannes.
0: Als ich vorhin auf die Temperaturen geschaut habe, war ich kurz erschrocken. Es war fast alles einstellig in Thüringen. Es ist schon wieder frischer geworden, auch diese Nacht.
2: Das stimmt. Also die Temperaturen sind etwas runtergegangen. Wir haben in Unterhain aktuell 11 Grad, aber zum Beispiel in Fachdorf auch 3 Grad plus nur. Also es ist doch ordentlich frisch. Die Temperatur wird heute aber im Laufe des Tages mit Sonnenunterstützung auch wieder auf Höchstwerte bis örtlich 24 Grad ansteigen können. Ja, dazu gibt es aber auch ein paar Wolkenfelder. Anfangs vor allem im Osten, dann könnte es auch örtlich ein bisschen Nebel und Hochnebel geben. Aber ansonsten wird sich zeitweise ganz gut die Sonne zeigen können. Und im Laufe des Tages kommen dann wieder Quellwolken auf. Aber heute ist es eigentlich meistens trocken, also da müssen wir nicht mit Regen rechnen.
0: Schon mal versöhnlich, wenn die Temperaturen dann wieder so hochklettern bis zum Nachmittag. Morgen geht es ja auch nochmal in diese Höhe.
2: Genau, also morgen auch nochmal 21 bis örtlich 24 Grad. Ansonsten ändert sich an den Wetterverhältnissen nichts. Es gibt so eine Mischung aus Sonne und Wolken und vielleicht morgen mal vereinzelt Schauer, aber das ist wirklich eher die Seltenheit. Mhm. Da überquert uns nur ein ganz schwacher Tiefausläufer und der hat kaum Regen im Gepäck.
0: Aber am Sonntag könnten die Schauer dann Thema werden.
2: Genau, da ist dann ein richtiges Tiefdruckgebiet sozusagen bei uns, die Ilva, und die zieht doch von Westen her mit schauerartigem Regen wahrscheinlich auf. Könnte punktuell auch ein bisschen kräftiger sein, das ist aber noch ein bisschen entfernt. Mhm. Die Vorhersage ist noch nicht ganz so genau und die Temperatur wird voraussichtlich auch etwas zurückgehen, aber es bleibt eigentlich warm bei maximal 21 Grad.
0: Wie weit kannst du gucken?
2: Ja, ich habe natürlich auch in die nächste Woche schon geblickt. Mhm. Der Montag, der wird nochmal ähnliche Temperaturen bringen, aber hier ist es schon wieder meistens trocken. Und am Dienstag könnten wir sogar wieder in den sommerlich warmen Bereich steigen.
0: Gern, bin dabei. Josefine, danke für die Aussichten. Wir hören uns kurz vor 8 wieder.
2: Bis nachher, tschüss.
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R.E.M., Man on the Moon, geschrieben über Andy Kaufman, einen Komiker, bei dem nie so ganz klar war, was jetzt echt war und was nur Show. Selbst nach seinem Tod haben viele Fans noch an einen großen Trick geglaubt. Heute hätte Andy Kaufman vermutlich einen ziemlich erfolgreichen Social-Media-Kanal. Aber es gab eben auch schon mal einen Song über ihn. Von R.E.M., Man on the Moon. Schönen guten Morgen mit MDR Thüringen. 5.56 Uhr haben wir es jetzt.

0: Es ist 6 Uhr. Guten Morgen mit MDR Thüringen. Das Wichtigste jetzt von Angela Harden.
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2: Thüringen hat seine Ausgaben für den Katastrophen- und Bevölkerungsschutz deutlich gesteigert. Waren es 2015 noch 100.000 Euro, so sind es im laufenden Jahr rund 2,5 Millionen Euro. Das ist das 25-fache. Nach Angaben des zuständigen Staatssekretärs Andreas Bausewein wurden zum Beispiel mehr Notstromaggregate und Brandbekämpfungsmittel angeschafft. Auslöser waren unter anderem die großen Waldbrände in Plaue und Gössitzdorf. Damit reagiere das Land auf die Folgen des Klimawandels. Außerdem habe man auch die Gefahr durch mögliche Anschläge auf die kritische Infrastruktur im Blick. Nach dem Aus für die Erstaufnahmestelle für Flüchtlinge in Suhl Ende November ist nach Angaben der Landesregierung zurzeit kein Ersatzstandort nötig. Migrationsministerin Beate Meißner sagte MDR Thüringen, die Asylbewerberzahlen seien momentan so niedrig, dass kein neues Heim geschaffen werden müsse. Flüchtlinge könnten in Eisenberg und Gera untergebracht werden. Meißner verwies darauf, dass nach dem Willen der Landesregierung das Heim in Eisenberg 2028 geschlossen werden soll. Dafür werde dann ein Ersatzstandort benötigt. Hier sei aber noch nicht spruchreif. Die AfD-Fraktion im Bundestag hat nach eigenen Angaben Strafanzeige gegen Bundeskanzler Friedrich Merz erstattet. Anlass sei die Rede des Bundeskanzlers während der Haushaltsberatung im Bundestag am Mittwoch, teilte die AfD-Fraktion mit. Merz hatte der in Teilen rechtsextremen Partei vorgeworfen, deren Konzept der sogenannten Remigration ist, so Merz wörtlich, nichts anderes als eine ethnische Säuberung nach Hautfarbe und Herkunft. Der parlamentarische Geschäftsführer der AfD-Fraktion, Stefan Brandner, erklärte, die Äußerung von Merz seien strafrechtlich relevant und vollkommen inakzeptabel. Die AfD-Fraktion stehe fest auf dem Boden des Grundgesetzes. In den USA wird heute an die Terroranschläge vom 11. September 2001 erinnert. Die zentrale Gedenkfeier findet am Mahnmal in New York statt, wo früher das World Trade Center stand. Ehemalige US-Präsidenten, Politiker und Angehörige gedenken der fast 3000 Todesopfer. Vor 25 Jahren hatten Terroristen des Netzwerkes Al-Qaida 4 Passagierflugzeuge entführt. 2 flogen in das World Trade Center, eines ins Pentagon. Die 4. Maschine stürzte nach dem Widerstand von Passagieren auf einem Feld ab. Sport. In der Fußball-Champions League hat Bayern München sein Auftaktspiel gewonnen. Der Rekordmeister, der besiegte den norwegischen Club Bodø/Glimt mit 5:0. Leipzig hat dagegen eine Niederlage einstecken müssen. Die Sachsen, die verloren in Italien bei Como mit 1:4. Und die Bundesliga-Handballer vom TSV Eisenach, die haben am 4. Spieltag ihren ersten Saisonsieg eingefahren. Die Eisenacher, die gewannen ihr Heimspiel am Abend gegen Bietigheim mit 31:25. Das waren die Nachrichten. 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
0: Vielen Dank, Angela. Das Wetter heute nach örtlichem Frühnebel. Sonnig, später auch Quellwolken und meist trocken, 19 bis 24 Grad. Morgen heiter, zeitweise wolkig und meist trocken bei ähnlichen Werten. Und am Sonntag wechselhaft, zum Teil Regen und etwas kühler. 6.03 Uhr ist es jetzt. Hier sind die aktuellen Verkehrsmeldungen. Vorsicht auf der A72 Richtung Leipzig zwischen Chemnitz-Rottluff und Kreuz Chemnitz. Ragt eine Schutzplanke im Baustellenbereich in die linke Spur hinein. Blitzer gibt's keine. Melden Sie uns Staus oder Blitzer kostenfrei unter 0800 218 1600. Danke.
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0: Einen schönen Freitagmorgen und auch heute drücken Olli und ich Ihnen die Daumen, dass Sie die richtigen Antworten auf unsere Fragen parat haben, wenn es denn drauf ankommt.
3: Ja, denn für jede richtige Antwort kriegen Sie von uns 50 Euro. 30 Sekunden haben Sie Zeit, so viele Fragen wie möglich zu beantworten.
0: Wichtigste Voraussetzung, Sie haben sich für unser Quizmobil angemeldet. Geht ganz einfach in der MDR Thüringen App und gleich spielen wir die erste Runde.
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0: 6.12 Uhr. Guten Morgen.
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0: fährt heute nochmal Timo Hartmann durch Thüringen. Nächste Woche bin ich dann unterwegs. Die Regeln bleiben immer gleich.
2: Ja, 30 Sekunden Zeit und für jede richtige Antwort gibt's 50 Euro.
0: Und jetzt ist Timo in Bad Blankenburg bei Angelika Marcel vorgefahren.
3: Der Timo von MDR Thüringen, hallo.
4: Hallo, die Angelika.
3: Angelika, schön, dass wir bei Ihnen sein dürfen in der Lavendelstadt Bad Blankenburg.
4: Genau so ist es.
3: Und Sie schließen sich da nahtlos an, ne?
4: Ja.
3: Sie haben auch Lavendel?
4: Im Garten haben wir auch Lavendel, ja.
3: Sie atmen noch ein bisschen schwer, sind so arg aufgeregt.
4: Oh ja.
3: Wir sagen ja immer, mit 0 Euro ist noch niemand nach Hause gefahren. Okay. Beziehungsweise zu Hause geblieben, weil in dem Fall fahren wir ja. Ne? Also.
4: Auf geht's.
3: Wie heißt die berühmte Detektivin von Agatha Christie?
4: Miss Marple.
3: Welches Tier spinnt Netze?
4: Spinne.
3: Wie nennt man die Angst vor engen Räumen?
4: Weiter.
3: Vervollständigen Sie Klaus Lage, du wolltest dir bloß...
4: Oh, die Zeit? Nee, weiter.
3: Welches Familienmitglied steckt in Tomate?
4: Weiter.
3: Welche Zahl folgt auf 999?
4: 1000.
3: Ljubljana ist die Hauptstadt von?
4: Weiter, Jugoslawien.
3: Wie hieß Napoleon mit Nachnamen? Ich habe versucht, noch ein bisschen hinten raus Gas zu geben. Aber Sie lachen und das ist das schönste Geschenk. Dann gucken wir mal, was Sie gemacht haben, liebe Angelika. Die berühmte Detektivin von Agatha Christie, da hatten wir doch schon den ersten 50er mit Miss Marple. Das Tier, das Netze spinnt, ist natürlich die Spinne. Die Angst vor engen Räumen hat gefehlt, wäre die Klaustrophobie. Klaus Lages Songtext hieße, du wolltest dir bloß den... Abend vertreiben und nicht gerade allein gehen. Ne? Welches Familienmitglied steckt in Tomate? Da wäre die Oma drin gewesen. Tomate. Welche Zahl folgt auf 999? Klar, die 1000. Ljubljana ist die Hauptstadt von Slowenien. 3. Aller guten Dinge sind 3.
4: Alles klar.
3: Und ich sage herzlichen Glückwunsch zu 150 Euro.
4: Dankeschön.
3: Haben Sie eine Verwendung dafür?
4: Auf alle Fälle, wir brauchen einen neuen Pool.
3: Neuer Gartenpool, sehr schön. Gartenpool. Zum Anbaden klingeln Sie noch mal bei uns durch.
4: Alles klar.
3: Schicke ich einen Johannes vorbei.
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0: 6.21 Uhr, 9 Minuten vor 6:30, einen schönen Freitagmorgen, der 11.09. heute. Die Worte zum Tag.
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2: Es war ein ganz normaler Dienstagnachmittag. Die Leute waren im Büro oder beim Einkaufen, unterwegs mit dem Auto. Und dann liefen plötzlich überall dieselben Bilder. Heute jähren sich die Anschläge in New York vom 11. September zum 25. Mal. Und ich glaube, fast jeder weiß noch, was er an dem Nachmittag gerade gemacht hat, als es losging. Was mich daran bis heute beschäftigt, ist dieser Bruch. Morgens war das ein Tag wie jeder andere. Niemand hat gedacht, dass er sich den Tag merken würde. So ist es ja auch oft im Kleinen. Die Tage im eigenen Leben, die alles verändern, sind fast nie die, auf die man sich vorbereitet hat. Sie fangen an wie jeder Tag und irgendwann klingelt das Telefon. Für mich ist es tatsächlich auch ein tröstlicher Gedanke, weil er mich daran erinnert, dass heute an diesem Morgen absolut nicht selbstverständlich ist. Auch der Kaffee nicht und auch nicht die Leute, die mit mir am Tisch sitzen. Und manchmal tut es gut, sich daran zu erinnern. Einen guten Start in den Freitag wünscht Juliane Körber, katholisch und aus Erfurt.
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5: Um 6.30 Uhr. Höhere Ausgaben. Thüringen gibt dieses Jahr für den Katastrophen- und Bevölkerungsschutz rund 2,5 Millionen Euro aus. 2015 waren es noch 100.000. Unter anderem hat das Land nach eigenen Angaben mehr Notstromaggregate und Brandbekämpfungsmittel angeschafft. Gedenken an Opfer des Terroranschlags. Heute erinnern die USA an die Anschläge vom 11. September 2001. Al-Qaida-Terroristen entführten damals Flugzeuge und steuerten sie in das World Trade Center und in das Pentagon. Fast 3000 Menschen kamen dabei ums Leben. Erster Saisonsieg. Den haben die Bundesliga-Handballer vom THSV Eisenach am 4. Spieltag eingefahren. Die Eisenacher gewannen ihr Heimspiel am Abend gegen Bietigheim mit 31:25.
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6: Das Neueste für Mittel- und Westthüringen mit Samira Wischerhoff. Eisenach. Der Stadtrat hat die Weichen für eine 20 Hektar große Solarfreiflächenanlage im Ortsteil Stedfeld gestellt. Er entschied einstimmig, den Flächennutzungsplan entsprechend zu ändern. Ortsteilbürgermeister Volker Schlund sagte, der Ortsteilrat stehe hinter dem Projekt auf der großen Fläche, die von schlechter Qualität sei. Erfurt. Auf dem oberen Plateau des Petersbergs sollen künftig mehr Bäume stehen. Dafür wird laut Stadt an 21 Standorten der Boden untersucht. Dabei werde geprüft, ob Leitungen, Fundamente oder anderes gegen einen Baum spricht. Im Sommer sei es auf der Fläche ohne große Bäume glühend heiß, hatte auch der Investor der Defensionskaserne Frank Sonnabend beklagt. Kranichfeld. Die Niederburg wird ab heute zum Trainingscamp für Jugendfeuerwehren. Am Zeltlager nehmen laut Bürgermeister Jörg Bauer rund 100 Kinder und Jugendliche teil. An den Übungen sind bis Sonntag unter anderem auch die Bundeswehr, Thüringen Forst, der Kreisfeuerwehrverband und die Polizei beteiligt. 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
7: Das Wetter heute nach örtlichem Frühnebel sonnig, später auch Quellwolken und meist trocken, 19 bis 24 Grad. Morgen heiter, zeitweise wolkig und meist trocken. Bei ähnlichen Werten am Sonntag wechselhaft, zum Teil Regen und etwas kühler. 6.32 Uhr. Hier sind die aktuellen Verkehrsmeldungen. A72 Richtung Leipzig zwischen Chemnitz-Rottluff und Kreuz-Chemnitz. Stockender Verkehr an einer Baustelle. 10 Minuten dauert es hier länger. Blitzer gibt's keine, melden Sie uns Staus oder Blitzer kostenfrei unter 0800 218 1600. Dankeschön.
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7: Schönen guten Morgen. Es gibt Dinge, an die erinnert man sich ein Leben lang. Dazu gehören für viele auch die Terroranschläge vom 11. September 2001 auf das World Trade Center in New York. Das ist bei mir so, das ist auch bei Olli so.
8: Das ist auch bei mir so. Ich war damals ja noch in der Schule und habe gerade Deutschhausaufgaben gemacht. Das ist ja am Nachmittag passiert und ich weiß es wirklich noch wie heute, wie ich da saß. Die Hausaufgaben haben dann aber keine Rolle mehr gespielt.
7: Heute wird unter anderem in New York am 9/11 Memorial an die Opfer erinnert. Wem es zu verdanken ist, dass es diesen Gedenkort gibt, darüber reden wir in einer Viertelstunde.
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0: Double. Captain of Her Heart. Zwei Musiker aus der Schweiz, aus Zürich, um genau zu sein, die mitten in den lauten 80ern mit einem leisen, jazzigen Song plötzlich weltweiter Erfolg hatten. Sogar die Amerikaner haben mitgemacht. Tja, Schweizer Export funktioniert offenbar auch ohne Käse und Uhren erfolgreich.
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0: Einen schönen guten Morgen. Bei uns jetzt auch eher leise, würde ich mal vorsichtig sagen. Olli und ich haben so das Gefühl, wir müssen für das anstehende Wochenende so ein paar Wegweiser aufstellen, damit sie sich nicht verlaufen in den ganzen Schlössern, Herrenhäusern und Fabriken.
2: Ja, absolut, denn es ist ja Tag des offenen Denkmals am Sonntag. Das heißt, überall in Thüringen können Sie in Gebäude reinschauen, die sonst nur in dieser Form fast nie geöffnet haben.
0: Ganz spannend finde ich ja die Zuckerfabrik Oldisleben.
2: Okay.
0: Die zeigen ihre 200 Jahre alten Dampfmaschinen oder das Stellwerk B5 am Bahnhof Altenburg. Da können Sie sich die Schaltzentrale mal ganz genau anschauen, historisch. Da schlägt mein Technikherz direkt ein bisschen höher, Olli.
2: Ja, aber wer es ein bisschen romantischer mag, sage ich mal, der Herzogstuhl in Klein-Eutersdorf. Der gewährt ganz seltene Einblicke. Das ist ein kleines Fachwerkschlösschen. Da werden verschwundene Geschichten wieder lebendig. Und in Lengenfeld unterm Stein, da treffen sie Ritter Reinhard von Keudel. Sagt ihnen nichts, ja, das wird sich ändern. Der nimmt sie mit auf eine Tour durch Schloss Bischofsstein.
0: Und dazu gibt es fast überall ein kleines Programm. Auch für eine Stärkung zwischendurch ist meist gesorgt. Aber das ist bei weitem nicht alles, was sie am Tag des offenen Denkmals bei uns im Freistaat entdecken können.
2: Das stimmt. 10 Denkmal-Geheimtipps finden Sie in unserer App. Oder Sie laden sich einfach die App direkt für den Tag des offenen Denkmals auf Ihr Handy. Dann können Sie sich ganz entspannt eine eigene Route zusammenstellen.
0: Damit auch ja keine Burg oder Fabrik am Tag des offenen Denkmals übermorgen leer ausgeht. Wir wünschen Ihnen jetzt schon mal ein schönes Wochenende.
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0: 6.50 Uhr wird es 10 vor 7.
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0: 25 Jahre ist der her der Terroranschlag vom 11. September 2001. Fast 3000 Menschen verloren damals ihr Leben. In New York erinnert seit 10 Jahren dieses weltberühmte 9/11 Memorial an die Opfer. Und der Thüringen-Reporter Martin Ganselmeier hat die Frau getroffen, der das Denkmal zu verdanken ist.
2: Dort, wo bis zum 11. September die beiden Zwillingstürme standen, befinden sich heute zwei riesige Wasserbecken. An allen vier Seiten stürzt das Wasser in die Tiefe. Monika Aiken-Murphy kommt fast jede Woche hierher. Für sie ist das 9/11 Memorial ein Glücksort.
3: This is my happy place. Thank God every day I have this place to go, because he took his last step, his last breath here.
2: Hier hat ihr Mann Michael seinen letzten Atemzug getan. Nachdem das erste Flugzeug in den Nordturm gerast ist, habe ihr Mann aus seinem Büro im 84. Stock des Südturms angerufen. Mach den Fernseher an, habe Michael mit ruhiger Stimme gesagt. Aber mach dir keine Sorgen, hier im Südturm ist alles unter Kontrolle.
3: And I see this thing in the right corner of the TV.
4: Plötzlich sehe ich im Fernsehen dieses Ding in der rechten Ecke. Um Gottes Willen, das ist ein Jumbojet. Und es fliegt direkt in den zweiten Turm. Zum ersten Mal in meinem Leben war ich komplett erstarrt. Wusste nicht, was ich tun sollte.
2: 56 Minuten später, dann der Albtraum. Als erster der beiden Türme stürzt der Südturm ein.
4: Diese Erfahrung war so surreal. Ich bekomme immer noch eine Gänsehaut, wenn ich darüber rede. Dass ein Gebäude von dieser Größe einfach einstürzt.
2: Wochen und Monate vergehen, von Michael fehlt jede Spur. Während die Trümmer im Süden Manhattans noch weggeräumt werden, erfährt sie, dass die mächtigsten Immobilienunternehmen New Yorks bereits Pläne für eine Neubebauung und kommerzielle Nutzung des Grundstücks schmieden.
4: Ich habe damals geschworen, solange ich hier lebe, werden die keine Gebäude über Toten bauen. Ich konnte einfach nicht fassen, dass die über toten Menschen neu bauen wollten.
2: Heute ist das 9/11 Memorial ein bewegender Ort der Stille und des Innehaltens. Dem Einsatz von Monika und ihrer Initiative ist es zu verdanken, dass 2011 die beiden Becken mit den herabströmenden Wasserfällen eingeweiht wurden.
0: Mit einer Extra-Ausgabe des Weltspiegels und einer ARD-Doku wird heute Abend an die Terroranschläge erinnert, ab 18.50 Uhr im Ersten.

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2: Es ist 7 Uhr. Guten Morgen mit MDR Thüringen und das Wichtigste jetzt von Angela Hahn.
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4: Thüringen hat seine Investitionen in den Katastrophen- und Bevölkerungsschutz deutlich gesteigert. Während 2015 dafür noch 100.000 Euro ausgegeben wurden, sind es 2026 rund 2,5 Millionen Euro. Das ist das 25-fache. Details von MDR Thüringen-Reporterin Ria Weber.
5: Die 4 landeseigenen Katastrophenschutzlager haben sich in den letzten Jahren deutlich gefüllt. Dem zuständigen Staatssekretär Andreas Bausewein zufolge wurden etwa mehr Notstromaggregate und Brandbekämpfungsmittel angeschafft. Auslöser waren unter anderem die großen Waldbrände in Plaue und Gösselsdorf. Nach Angaben Bauseweins reagiert Thüringen mit dem Ausbau des Katastrophenschutzes auf die Folge des Klimawandels, habe aber zunehmend auch die Gefahr durch die Anschläge auf die kritische Infrastruktur im Blick.
4: Nach dem Aus für die Erstaufnahmestelle für Flüchtlinge in Suhl Ende November ist nach Angaben der Landesregierung zurzeit kein Ersatzstandort nötig. Migrationsministerin Beate Meißner sagte MDR Thüringen, die Asylbewerberzahlen seien momentan so niedrig, dass kein neues Heim geschaffen werden müsse. Flüchtlinge könnten in Eisenberg und Gera untergebracht werden. Meißner verwies darauf, dass nach dem Willen der Landesregierung das Heim in Eisenberg 2028 geschlossen werden soll. Dafür werde dann ein Ersatzstandort benötigt. Die AfD-Fraktion im Bundestag hat nach eigenen Angaben Strafanzeige gegen Bundeskanzler Friedrich Merz erstattet. Anlass sei die Rede des Bundeskanzlers während der Haushaltsberatung im Bundestag am Mittwoch, teilte die AfD-Fraktion mit. MDR Thüringen-Reporter Benjamin Großkopf.
6: Merz hat die AfD im Bundestag scharf angegriffen, unter anderem für den in Wahlprogrammen und Reden immer wieder auftauchenden Begriff der Remigration. Das, so der Kanzler, sei nichts anderes als eine ethnische Säuberung nach Hautfarbe und Herkunft. Der Justiziar der AfD-Bundestagsfraktion Stefan Brandner spricht von haltlosen und widerwärtigen Äußerungen des Kanzlers. Gestern Abend hob der Bundestag wiederum erneut die Immunität von Stefan Brandner selbst auf. Nach seinen Angaben geht es um den Vorwurf der Beleidigung bei einer Wahlkampfveranstaltung vor 3 Jahren.
4: In den USA wird heute an die Terroranschläge vom 11. September 2001 erinnert. Die zentrale Gedenkfeier findet am Mahnmal in New York statt, wo früher das World Trade Center stand. Ehemalige US-Präsidenten, Politiker und Angehörige gedenken der fast 3000 Todesopfer. Vor 25 Jahren hatten Terroristen des Netzwerkes Al-Qaida 4 Passagierflugzeuge entführt. 2 flogen in das World Trade Center, 1 ins Pentagon. Die 4. Maschine, die stürzte nach dem Widerstand von Passagieren auf einem Feld ab. Und zum Sport. Die Bundesliga-Handballer vom TASV Eisenach, die haben am 4. Spieltag ihren ersten Saisonsieg eingefahren. Die Eisenacher, die gewannen ihr Heimspiel am Abend gegen Bietigheim mit 31:25. Das waren die Nachrichten. 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
2: Vielen Dank, Angela. Das Wetter heute nach örtlichem Frühnebel sonnig, später auch Quellwolken, meist aber trocken, 19 bis 24 Grad. Morgen heiter, zeitweise wolkig und meist trocken bei ähnlichen Werten und am Sonntag wechselhaft, zum Teil mit Regen und etwas kühler. 7.03 Uhr. Hier sind die aktuellen Verkehrsmeldungen. A72 Richtung Leipzig zwischen Stolberg Nord und Kreuz Chemnitz. Stau an einer Baustelle. 20 Minuten müssen Sie hier mehr Zeit einplanen. Die Blitzer stehen zwischen Gottstedt und Ermstedt. Melden Sie uns Staus oder Blitzer kostenfrei unter 0800 218 1600. Danke.
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2: Einen schönen guten Morgen, auch von Frühschichtkollege Olli Gussor.
7: Guten Morgen.
2: Bei vielen Berufen haben wir ja sofort immer ein passendes Bild im Kopf.
7: Ja, bei Schornsteinfegern denke ich an Männer, bei Friseurinnen denke ich eher an Frauen. Ziemlich viel Klischee, gebe ich zu, ich weiß.
2: Definitiv. Wie ist es denn bei Hebamme?
7: Ja, da denken die meisten wahrscheinlich auch nicht zuerst an einen Mann.
2: Sollten sie aber, denn genau so einen stellen wir Ihnen gleich vor.
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0: Mann als Hebamme? Für Finn Marvin Gipp ist das kein Widerspruch. Der 20-Jährige studiert Hebammenwissenschaft in Jena. Frühschichtreporterin Grit Hasselmann hat ihn getroffen.
1: Schon seine Oma hat in der Geburtshilfe gearbeitet. Seine Mutter ist Krankenschwester. Finn wuchs also mit Krankenhausgeschichten auf. Nach der Schule nahm ihn seine Mutter manchmal mit auf Station.
2: Ich habe da den Alltag auch miterlebt, ja, und viele Eindrücke bekommen, die ich einfach sehr spannend und schön fand. Und auch allgemein finde ich, dass der Beruf wirklich so viele Facetten hat und wirklich traumhaft ist, sodass ich mich dann dazu entschieden habe, vor dem Abitur diesen Schritt zu gehen und dann Hebamme zu werden.
1: Sobald er das Abi in der Tasche hatte, ging er also zum Studium an die Ernst-Abbe-Hochschule nach Jena. Die praktische Ausbildung absolviert Finn in Erfurt im katholischen Krankenhaus. Sehr zur Freude des Teams.
3: Also man muss dazu sagen, dass wir mehrere hundert Bewerber hatten. Grandiose, tolle Bewerbungen, sehr ausgefallene Bewerbungen. Und tatsächlich hat Finn von Anfang an überzeugt. Und wir sind nicht nach einem Geschlecht gegangen. Und Finn ist zum ersten Mal reingekommen zu uns in den Kreissaal. Und hat unser Herz wirklich erobert.
1: Nach dem Studium möchte Finn zunächst in einer Klinik arbeiten, um Erfahrungen zu sammeln und um möglichst vielen Familien genau das geben zu können, was ihn an seinem Beruf begeistert.
2: Vor und während der Geburt von den Familien, die zu motivieren, da einfach auch Liebe zu geben und ja, Kraft zu spüren im Kreissaal. Ja, da viel zu motivieren, macht mir eigentlich schon am meisten Spaß. Also wirklich so die Interaktion mit den Familien.
1: Und noch etwas zeigt Finn. Hebamme zu sein, hat weniger mit dem Geschlecht zu tun, als mit Haltung, Empathie und Freude an diesem ganz besonderen Beruf.
0: Wenn Sie mehr über Finn und seinen Traumberuf Hebamme oder nennen wir es besser Geburtshelfer wissen wollen, schauen Sie gern mal in unserer MDR Thüringen App vorbei. Dort haben wir noch einen ausführlichen Beitrag.
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0: 7.20 Uhr auf die Sekunde genau. Guten Morgen.
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0: Der 11. September ist heute und der 11. September 2011, das ist, glaube ich, ein Tag im Moment für viele Menschen, den man niemals vergisst. Der Tag, an dem in New York zwei Flugzeuge in die Zwillingstürme vom World Trade Center flogen. Auch heute, 25 Jahre später, können sich viele noch genau daran erinnern, wo und wie sie diese Nachricht von den Anschlägen mitbekommen haben. Und wir haben natürlich auch sie gefragt.
2: Ich war mit unserer Tochter nachmittags beim Arzt. Und da war es so voll und dann sind wir im Moment nach draußen gegangen und wir lebten damals in so einer kleinen Gemeinde und dann kam eine Bekannte, die sagte, habt ihr das schon gehört und da hat die das erzählt. Wird mir schon wieder ganz anders, weil es so furchtbar war.
3: Ich war mit einem Kollegen auf Geschäftsbesuch in München. Wir sind auf dem Rückweg und da höre ich es im Radio.
4: Also ich glaube, das kann man nicht vergessen. Das war Gänsehaut pur.
5: Das ging Radio laufend und eine Nachricht nach der anderen, das war gruselig.
6: Das vergesse ich nie. Ich kam nach Hause und mein Sohn war da und Fernsehen angemacht. Und dann haben wir das gesehen. Das war ein Eindruck, den werde ich nie in meinem Leben vergessen.
0: Und vielen Dank an unsere aufmerksamen Hörer, die natürlich sofort korrigiert haben. Es war nicht 2011, 25 Jahre ist es her. Es ist der 11. September 2001 gewesen. Trotzdem eine Situation, die man wohl wirklich nie vergisst.
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4: Um 7.30 Uhr. Höhere Ausgaben. Thüringen gibt dieses Jahr für den Katastrophen- und Bevölkerungsschutz rund 2,5 Millionen Euro aus. 2015 waren es noch 100.000 Euro. Unter anderem hat das Land nach eigenen Angaben mehr Notstromaggregate und Brandbekämpfungsmittel angeschafft. Gedenken an Opfer des Terroranschlags. Heute erinnern die USA an die Anschläge vom 11. September 2001. Al-Qaida-Terroristen entführten damals Flugzeuge und steuerten sie in das World Trade Center und das Pentagon. Fast 3000 Menschen kamen ums Leben. Erster Saisonsieg. Den haben die Bundesliga-Handballer vom THSV Eisenach am 4. Spieltag eingefahren. Die Eisenacher gewannen ihr Heimspiel am Abend gegen Bietigheim mit 31:25.
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5: Das Neueste für Mittel- und Westthüringen mit Samira Wischerhoff. Erfurt. Der Bau der geplanten dritten Feuerwache in der Leipziger Straße verzögert sich voraussichtlich um mehrere Jahre. Wie Stadtdezernentin Heike Langguth mitteilte, kann der Bau der Wache frühestens 2029 beginnen. Priorität habe demnach erst der Bau der neuen Rettungsleitstelle in Erfurt-Marbach. Gotha. Bei einer Karambolage auf der A4 in Richtung Frankfurt sind am Abend 2 Menschen verletzt worden. Wie ein Polizeisprecher sagte, wich ein Autofahrer einem LKW aus, der auf die linke Fahrspur wechselte. Dort stieß er mit einem weiteren Auto zusammen, welches nach rechts in den LKW geschoben wurde. Ein weiteres Auto fuhr schließlich über Trümmerteile aus dem Unfall. Weimar. Heute Abend startet das Fassadenkunstfestival Genius Loci. Bis Sonntagabend werden der Nike-Tempel, das Haus der Weimarer Republik und Schillers Wohnhaus Geschichten erzählen. Zum ersten Mal ist auch das Humboldt-Gymnasium in Weimar-West dabei. Das Thema in diesem Jahr ist Demokratie und Gesellschaft. 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
6: Das Wetter heute, wenn der Frühnebel sich verzogen hat, wird's sonnig. Später gibt's ein paar Quellwolken, es bleibt aber meist trocken, 19 bis 24 Grad. Morgen heiter, zeitweise wolkig und meist trocken bei 21 bis 24 Grad. Und am Sonntag wechselhaft, zum Teil dann auch mit Regen und etwas kühler. 7.33 Uhr. Hier sind die aktuellen Verkehrsmeldungen. A72 Richtung Leipzig. Zwischen Stolberg Nord und Kreuz Chemnitz, Stau an einer Baustelle, hier dauert es 20 Minuten länger. Auf der B7 Richtung Jena zwischen Trotz und Droschka, Behinderungen nach einem Unfall. Die Blitzer stehen zwischen Gottstedt und Ermstedt. Melden Sie uns Staus oder Blitzer kostenfrei unter 0800 218 1600. Vielen Dank.
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6: Ich wünsche Ihnen einen schönen Freitagmorgen und ich kann nur noch mal wiederholen, Ihr Wunsch ist uns Befehl. Sie sagen uns, wo wir hinkommen sollen, dann schwingt sich Timo direkt wieder in unser Quizmobil.
8: Ja, und er hat sich auf den Weg nach Rudolstadt gemacht. Dann heißt es gleich wieder 30 Sekunden Zeit und für jede richtige Antwort gibt's 50 Euro.
6: Und Timo versucht sich gleich nebenbei noch als Schauspieler.
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0: Freitagmorgen. 7.40 Uhr, 10 nach halb 8.
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0: rollt seit dieser Woche wieder durch Thüringen und kommt genau dahin, wo Sie uns hinbestellen. Dann haben Sie 30 Sekunden Zeit, um unsere Fragen zu beantworten. 50 Euro gibt's für jede richtige Antwort. Und manchmal stellt Kollege Timo Hartmann nicht nur Fragen, sondern prüft auch gleich mal noch andere Karriereoptionen.
2: Theater Rudolstadt, Kostümabteilung, genau da wollen wir hin.
3: Vom Astronaut bis zur Hexe hängt hier ja wirklich alles.
4: Wir suchen die Mandy Hertel aus der Schneiderei.
5: Timo, grüß dich.
4: Hast du dir tatkräftige Unterstützung geholt?
5: Na ja, klar. Hier, meine Kollegen.
4: Und ich mache erstmal so einen ganz kleinen Test. Oh, holde Maid, mir dünkt, ihr habt Lust, ein paar Taler zu verdienen. Moment mal, wird das etwa nichts mit meiner Theaterkarriere?
5: Nee, ich glaube nicht.
4: Gut, dann muss ich weiter Geld ausfahren. Aber das ist völlig in Ordnung, das mache ich sehr gerne. An was arbeitest du gerade, wenn ich fragen darf?
5: Als nächstes Großes kommt dann Kabarett dran. Also im Moment habe ich da gerade eine Weste aus Paillettenstoff. Da kann man schön leuchten.
4: Ich hoffe, du leuchtest auch, wenn die 30 Sekunden rum sind. Und ich hoffe wirklich, es kommt was Ordentliches zusammen.
5: Wir hoffen alle, dass wir genügend für unsere Weihnachtsfeier zusammenkriegen.
4: Für die Weihnachtsfeier soll es sein. Deswegen sind sie natürlich auch alle dabei und wollen gucken, wie es läuft. Ne? Also, auf dein Signal wird es losgehen.
5: Los.
4: Welches Organ dient hauptsächlich der Verdauung?
5: Der Magen.
4: In welcher Stadt steht der Kölner Dom?
5: In Köln.
4: Welches Fahrzeug hat nur ein Bremslicht?
5: Das Moped.
4: Welches Tier speichert Fett in seinen Höckern?
5: Kamel.
4: Welcher Saft wird aus Orangen hergestellt?
5: Orangensaft.
4: Wie nennt man ein männliches Reh?
5: Hirsch.
4: Welche Schulnote gibst du der MDR Thüringen Frühschicht?
5: 1.
4: Welches Tier ist das schnellste Landtier?
5: Der Gepard.
6: Wahnsinn.
4: Da kommt der Applaus schon, bevor ich aufgelöst habe. Ich sag nämlich mal, wir hatten von all den Dingen nur einen Fehler mit dabei. Das war nicht der Hirsch, sondern den Rehbock. Oder einfach nur den Bock hätte ich gesucht beim männlichen Reh. Natürlich lasse ich auch gelten, dass du der MDR Thüringen Frühschicht die Note 1 gibst. Das ist also 7 Richtige.
5: Ey, ich freue mich. Toll, also da können wir eine gute Party machen.
4: Besorgt 3 Flaschen Glühwein mehr und trinkt einen auf uns mit, okay?
5: Das machen wir, sehr gerne. Vielleicht sogar 2. Ja.
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0: Der Meister an der Gitarre und der Mundharmonika und der Meister der Texte, wofür er auch den den Literaturnobelpreis bekommen hat, Bob Dylan. Schönen guten Morgen. 7:49 jetzt.
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0: Die Meisterin der Wetterkarte, Josefine Bechler. Schönen guten Morgen.
2: Guten Morgen, Johannes.
0: Weiß gar nicht, gibt es einen Wetternobelpreis? Gibt es nicht.
2: Nein,
0: natürlich
2: gibt's
0: nicht. Aber ich würde mal sagen, für das, was ich jetzt sehe, das ist schon fast preisverdächtig. Sonnenschein, ein paar kleine Federwolken. Es müsste noch ein bisschen wärmer noch werden. Ne?
2: Ja, wobei bei euch so um Erfurt rum sieht es wirklich sehr schön aus. Mhm. Aber es gibt auch einige Regionen, so vor allem Richtung Eichsfeld, Hainich, auch im Wartburgkreis, selbst im Süden Thürings und auch im Weimarer Land. So teilweise auch an der Saale bis zum Saale-Orla-Kreis runter sind die Wolken zum Teil ein bisschen dichter. Mhm. Da gibt es zwar daneben auch immer Aufheiterungen, aber wir haben auch Nebel- und Hochnebelfelder und die müssen sich erstmal auflösen. Dann wird es auch hier zum Teil Sonne geben, aber im Laufe des Nachmittags kommen auch Quellwolken mit dazu. Also wir haben zwar Hochdruckeinfluss und es ist auch im Allgemeinen recht ruhig, aber Wolken sind trotzdem ein Thema. Die Temperatur wird es aber trotzdem nach oben klettern lassen und zwar nämlich heute auf Höchstwerte zwischen 20 und sogar örtlich 24 Grad.
0: Respekt dafür, wenn man bedenkt, dass wir heute Morgen mit einstelligen Temperaturen überall gestartet sind. Wird es auch in der kommenden Nacht wieder so kalt?
2: Ja, nicht ganz. Also die kommende Nacht bringt dann eher Tiefstwerte zwischen 13 und vielleicht örtlich mal 9 oder 8 Grad. Also da sind die einstelligen Werte dann zwar auch möglich, aber nicht mehr ganz so oft der Fall. Und wir werden auch morgen im Laufe des Tages wieder ähnliche Höchstwerte wie heute erleben. Örtlich 24 Grad sind möglich. Ansonsten ändert sich das Wetter nicht wirklich. Es ist immer noch zum Teil mit dem Hochdruckgebiet verbunden. Es kommt nur ein ganz schwacher Tiefausläufer mal durch, aber da sind nur ganz vereinzelt Schauer unterwegs.
0: Dann schauen wir mal aufs Wochenende.
2: Ja, also wenn ich mir
0: den
2: dann
0: Rest zumindest.
2: Genau, jetzt den Rest des Wochenendes, den Sonntag anschaue, der sieht dann nicht mehr ganz so entspannt aus. Wer also das regeln kann und noch schieben kann für Aufenthalte im Freien, würde ich eher den Samstag einplanen. Mhm. Der Sonntag wird dann schon wesentlich wechselhafter. Also da gibt es doch durchaus Regen, schauerartigen Regen. Da würde ich den Regenschirm mitnehmen und die Temperatur geht auch etwas zurück. In der Spitze sind wir da bei maximal 21 Grad, aber selbst das ist ja nicht wirklich kalt.
0: Ganz klarer Hinweis, verstanden. Einen Satz noch zur nächsten Woche.
2: Ja, es ist ja mit Tiefdruckeinfluss immer mal ein bisschen schwankend und wir sehen einen Temperaturanstieg zum Dienstag. Da können sogar mal wieder örtlich bis 25 Grad erreicht werden, aber nur vorübergehend. Danach geht es auch wieder etwas runter, immer mal so wieder hoch und runter.
0: Mhm. Nehmen wir gerne so hin erstmal und freuen uns auf den Samstag, was quasi der schönste Tag des Wochenendes wird. Josefine, danke dir und einen schönen Start ins Wochenende.
2: Dir auch, ciao.

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8: Es ist 8 Uhr. 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Das Wichtigste jetzt von Angela Hahn.
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9: Thüringen hat seine Ausgaben für den Katastrophen- und Bevölkerungsschutz deutlich gesteigert. Waren es 2015 noch 100.000 Euro, so sind es im laufenden Jahr rund 2,5 Millionen Euro. Das ist das 25-fache. Nach Angaben des zuständigen Staatssekretärs Andreas Bausewein wurden zum Beispiel mehr Notstromaggregate und Brandbekämpfungsmittel angeschafft. Auslöser waren unter anderem die großen Waldbrände in Plaue und Gößitzdorf. Die Zahl der diagnostizierten Essstörungen in Thüringen bleibt auf hohem Niveau. Nach Angaben der Kassenärztlichen Vereinigung wurden im vergangenen Jahr bei gesetzlich Versicherten mehr als 10.000 Diagnosen gestellt. Zuvor waren es rund 9.770. Aus der MDR Thüringen Nachrichtenredaktion Ulrike Hähne.
10: Besonders häufig betroffen sind Mädchen und junge Frauen. Für den Experten Uwe Berger vom Universitätsklinikum Jena ist die Entwicklung besorgniserregend. Unter anderem durch den Einfluss sozialer Medien seien neue Risikofaktoren hinzugekommen. Der Druck, einem bestimmten Schönheitsideal entsprechen zu müssen, wachse offenbar, so Berger. Ein weiterer Risikofaktor ist demnach ein geringes Selbstwertgefühl. Dem Bundesinstitut für öffentliche Gesundheit zufolge haben etwa Menschen mit Magersucht ein mehr als fünffach höheres Risiko zu sterben als Gleichaltrige ohne Erkrankung.
9: Der Bau der geplanten dritten Feuerwache in Erfurt verzögert sich voraussichtlich um mehrere Jahre. Wie Stadtdezernentin Heike Langguth MDR Thüringen mitteilte, kann der Bau der Wache nach aktueller Planung frühestens 2029 bzw. 2030 beginnen. Zunächst habe für die Stadt der Bau der neuen Rettungsleitstelle in Erfurt-Marbach Priorität. Trotz der Verzögerung sieht die Feuerwehr gewährleistet, dass die Bevölkerung versorgt wird. Bei einem Busunfall in der Schweiz sind mehrere Menschen ums Leben gekommen. Weitere wurden laut Polizei verletzt. Die genauen Zahlen sollen erst am Vormittag bekannt gegeben werden, nachdem die Angehörigen informiert worden sind. Das Unglück ereignete sich gestern im Kanton Graubünden. Dort ist ein niederländischer Bus mit 48 Menschen an Bord in eine Leitplanke gestoßen und dann auf eine Seite gestürzt. In den USA wird heute an die Terroranschläge vom 11. September 2001 erinnert. Terroristen des Netzwerkes Al-Qaida hatten damals Passagierflugzeuge entführt. Zwei flogen in das World Trade Center, eines ins Pentagon. Die vierte Maschine stürzte nach dem Widerstand von Passagieren auf einem Feld ab. MDR Thüringen-Reporter Martin Ganselmeier.
11: Die Stadt, die sonst niemals schläft, hält heute inne. Vor der beeindruckenden Kulisse der beiden Wasserbecken und der herabstürzenden Wasserfälle werden wie in jedem Jahr die Namen aller 2.977 Opfer verlesen. Erstmals in diesem Jahr wird auch der mittlerweile mehr als 8.000 Opfer gedacht, die an den gesundheitlichen Spätfolgen der eingestürzten Türme gestorben sind. Das hochgiftige Gemisch aus Beton, Glas, Asbest und vielen Schadstoffen hat bei zigtausenden Einsatzkräften und Anwohnern Krebs und Atemwegserkrankungen verursacht.
9: Das waren die Nachrichten. 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
8: Angela, vielen Dank. Das Wetter nach Frühnebel heute dann sonnig, später auch Quellwolken, aber meist trocken bei 19 bis 24 Grad. Morgen der schönere Tag des Wochenendes, heiter, zeitweise wolkig, aber trocken, auch bis 24 Grad. Am Sonntag dann wechselhaft, zum Teil mit Regen und etwas kühler. 8.04 Uhr wird es gleich. Hier sind die aktuellen Verkehrsmeldungen. A72 Richtung Leipzig zwischen Stolberg Nord und Kreuz Chemnitz. Stau an einer Baustelle. 20 Minuten dauert es hier länger. Auf der B7 Richtung Jena zwischen Trotz und Droschka. Behinderungen nach einem Unfall. Die Blitzer stehen auf der B93 nach dem Tunnel Mosel Richtung Zwickau. Auf der B281 Ortseingang Arnsgereuth aus Richtung Saalfeld. Zwischen Gottstedt und Ermstedt und in Mühlhausen im Kiliansgraben Richtung Sondershausen. Melden Sie uns Staus oder Blitzer kostenfrei unter 0800 218
0: 1600. 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
8: Morgen, Olli und ich holen noch mal kurz Luft. Unser Quizmobil ist fast am nächsten Ziel und unser Kollege Timo Hartmann justiert schon die Stoppuhr.
12: 30 Sekunden haben Sie gleich Zeit, um so viele Fragen wie möglich zu beantworten. Und 50 Euro gibt es für jede richtige Antwort.
8: Das ist ein cooler Deal, würde ich sagen. Ja. Auch wenn Sie nicht selbst das Mikro vor der Nase haben, mitraten macht trotzdem Spaß. Haben wir auch selber festgestellt. Oder ja. Sie melden sich jetzt einfach an in unserer App.
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0: Sie wollen schon mal die Kasse für die Weihnachtsfeier auffüllen, wie wir es schon gehört haben heute Morgen. Oder die Haushaltskasse braucht einen kleinen Zuschuss. Kein Problem.
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0: Bestellen Sie sich einfach unser Quizmobil nach Hause, dann gibt es für jede richtige Antwort 50 Euro. Das hat auch Florian Wuckelt aus Uhlstedt gemacht und Kollege Thümer Hartmann stand mit seinem Fragenkatalog vor der Tür.
2: Guten Morgen, Herr Wuckelt.
3: Schönen guten Morgen.
2: So macht man das, oder? Immer noch in der Schule oder wie sieht's aus?
3: Naja, bei den Großen ja nicht mehr so, aber grüßen tun wir uns trotzdem, ja.
2: Weil Sie, lieber Florian, sind Berufsschullehrer.
3: Ja.
2: Fachrichtung?
3: Pflege.
2: Die Frau ist mit dabei als moralische Unterstützung. Gibt es irgendwie einen Wunsch, was er hier jetzt gleich holen soll?
4: Na, am besten so viel wie möglich.
2: 30 Sekunden stehen da auf der Stoppuhr. Für jede richtige Antwort gibt es 50 Euro. Die 30 Sekunden beginnen jetzt. Ein hopfenhaltiges Getränk.
3: Bier.
2: Die chemische Formel für Speisesalz.
3: NaCl.
2: Was ist ein Baguette?
3: Ein Brötchen.
2: Welche Sportart spielt man mit Schläger und Ball auf einer Tischplatte?
3: Tischtennis.
2: Wie viele Ringe hat das olympische Symbol?
3: 6.
2: Ein bekannter Film heißt Schlaflos in?
3: Seattle.
2: In welcher thüringischen Stadt steht das Bauhausmuseum?
3: Weimar.
2: Wie viele Spieler hat eine Volleyballmannschaft auf dem Feld?
3: 8.
2: Wie nennt man ein männliches Schaf?
3: Bock.
2: Ja, den Bock nehmen wir doch noch mit. So viele geschossene Böcke waren gar nicht dabei. Wir gehen's mal durch. Das hopfenhaltige Getränk ist das Bier. Speisesalz, NaCl, auch richtig. Haben wir schon 100 Euro zusammen. Baguette, Brötchen kann ich nicht ganz gelten lassen. Das ist ja eher so das lange Weißbrot. Oder ich hätte sogar gelten lassen, was zum Essen. Dann die Sportart mit Schlägerball auf der Tischplatte. Klar, Tischtennis. Olympische Ringe sind's 5. Nicht 6, ein bekannter Film heißt Schlaflos in Seattle, den hatten wir wieder. Thüringische Stadt mit dem Bauhausmuseum, klar ist Weimar. Und dann reicht meine Hand schon gar nicht mehr. Ich muss noch einen zweiten Daumen dazu nehmen. Das männliche Schaf ist nämlich noch der Bock. Ich komme hier auf 6 richtige und 300 Euro.
3: Vielen lieben Dank, super, ich freue mich sehr.
2: Haben Sie eine Verwendung für das Ganze?
3: Ja, wir hätten Ihnen heute bloß einen Kaffee als Pulver quasi anbieten können. Wir wollen eine neue Kaffeemaschine uns kaufen.
2: Dann treffen wir uns vielleicht im nächsten Jahr noch zu einer neuen Runde Quizmobil und dann probiere ich den neuen Kaffee.
3: Super, vielen lieben Dank, wir würden uns freuen.
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Adele, Set Fire to the Rain, Regen anzünden, physikalisch schwierig, musikalisch ziemlich erfolgreich, die dritte Nummer 1 in Amerika aus nur einem Album. 2012 galten für Adele offenbar andere Naturgesetze.

0: Eine Meldung aus dem MDR Thüringen Verkehrszentrum. A4 Richtung Dresden. Vorsicht zwischen Rüdersdorf und Gera Langenberg liegt ein Fahrzeugteil auf der rechten Fahrspur. Gute Fahrt natürlich mit MDR Thüringen. 8.22 Uhr jetzt.
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0: An den 11. September 2001 können sich alle noch sehr gut erinnern. Vor 25 Jahren sind zwei Flugzeuge in die Zwillingstürme des World Trade Centers in New York geflogen. Ich weiß noch genau, dass ich damals erst Frühschicht hatte und dann nach dem Mittagsschlaf ein ja quasi wildes, böses Erwachen hatte und dann am Nachmittag wieder in den Sender gekommen bin, um für den nächsten Morgen vorzubereiten. Auch Olli erinnert sich.
2: Ja, absolut. Und ich glaube, wir haben dann alle gespannt auch Fernsehen geschaut und die Nachrichten verfolgt. Ich war damals ja noch etwas jünger noch in der Schule und war erst mit Hausaufgaben beschäftigt, als dann die Nachrichten so reingeflattert kamen. Und auch ich habe dann wirklich den ganzen Nachmittag das verfolgt, wie wahrscheinlich alle.
0: Hm. Aber eben nicht nur das. Du warst gerade erst vor kurzem in New York und hast die Gedenkstätte besucht.
2: Ja, und ich muss sagen, das ist wirklich beeindruckend, denn an der Stelle, wo die zwei Türme standen, da sind heute zwei große Wasserbecken, wo das Wasser die ganze Zeit so reinplätschert und an den Wänden sind die Namen der fast 3000 Opfer eingraviert und es wurde ja auch ein neuer Turm aufgebaut, der da jetzt steht. Und dann gibt es noch so ein großes Museum, das ich auch besucht habe mit vielen Geschichten von Menschen, die an diesem Tag ja ums Leben gekommen sind und es wird auch gezeigt, die Täter, wie zum Beispiel in die Flugzeuge reingekommen sind und dann, was ich auch sehr beeindruckend fand, Originalnotrufe und Sprachnachrichten von Passagieren und auch von Rettungskräften vor Ort. Hm. Außerdem Videoaufnahmen, Augenzeugenberichte und auch viele Stücke wie zum Beispiel ein Feuerwehrauto oder auch Helme von Feuerwehrleuten, aber auch Fahrräder, die einfach an dem Tag dann standen und total verstaubt waren. Und all das kann man da sehen, Riesenausstellung. Und ja, mich hat es sehr berührt, muss ich sagen.
0: Ein Ort des Erinnerns an einen Tag, den wohl niemand vergessen wird.
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13: Um 8.30 Uhr. Höhere Ausgaben. Thüringen gibt dieses Jahr für den Katastrophen- und Bevölkerungsschutz rund 2,5 Millionen Euro aus. 2015 waren es noch 100.000 Euro. Unter anderem hat das Land nach eigenen Angaben mehr Notstromaggregate und Brandbekämpfungsmittel angeschafft. Gedenken an Opfer des Terroranschlags. Heute erinnern die USA an die Anschläge vom 11. September 2001. Al-Qaida-Terroristen entführten damals Flugzeuge und steuerten sie in das World Trade Center und in das Pentagon. Fast 3000 Menschen kamen ums Leben. Erster Saisonsieg. Den haben die Bundesliga-Handballer vom TSV Eisenach am 4. Spieltag eingefahren. Die Eisenacher gewannen ihr Heimspiel am Abend gegen Bietigheim mit 31:25.
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14: Das Neueste für Mittel- und Westthüringen mit Samira Wischerhoff. Eisenach. Der Stadtrat hat die Weichen für eine 20 Hektar große Solarfreiflächenanlage im Ortsteil Stedfeld gestellt. Er entschied einstimmig, den Flächennutzungsplan entsprechend zu ändern. Ortsteilbürgermeister Volker Schlund sagte, der Ortsteilrat stehe hinter dem Projekt auf der großen Fläche, die von schlechter Qualität sei. Erfurt. Auf dem oberen Plateau des Petersbergs sollen künftig mehr Bäume stehen. Dafür wird laut Stadt an 21 Standorten der Boden untersucht. Dabei werde geprüft, ob Leitungen, Fundamente oder anderes gegen einen Baum spricht. Im Sommer sei es auf der Fläche ohne große Bäume glühend heiß, hatte auch der Investor der Defensionskaserne Frank Sonnabend beklagt. Kranichfeld. Die Niederburg wird ab heute zum Trainingscamp für Jugendfeuerwehren. Am Zeltlager nehmen laut Bürgermeister Jörg Bauer rund 100 Kinder und Jugendliche teil. An den Übungen sind bis Sonntag unter anderem auch die Bundeswehr, Thüringen Forst, der Kreisfeuerwehrverband und die Polizei beteiligt. 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
2: Das Wetter bei Dennis Wurzbacher in Timmendorf sind es 9 Grad aktuell und 11 Grad meldet Peter Leffler aus Krawinkel. Danke an unsere Wettermelder. Heute nach örtlichem Frühnebel sonnig, später auch ein paar Quellwolken, meist trocken, 19 bis 24 Grad. Morgen heiter, zeitweise wolkig und meist trocken, auch bis 24 Grad und am Sonntag dann wechselhaft zum Teil Regen und auch etwas kühler wieder. Gleich 8.33 Uhr. Hier sind die aktuellen Verkehrsmeldungen. A4 Richtung Dresden. Vorsicht zwischen Rüdersdorf und Gera-Langenberg liegt ein Fahrzeugteil auf der rechten Fahrspur. A72 Richtung Leipzig zwischen Stolberg Nord und Kreuz Chemnitz. Stau an einer Baustelle. 20 Minuten dauert es hier länger. Auf der B7 Richtung Jena zwischen Trotz und Droschka. Behinderungen nach einem Unfall. Die Blitzer stehen auf der B93 nach dem Tunnel Mosel Richtung Zwickau. Auf der B281 Ortseingang Arnsgereuth aus Richtung Saalfeld. In Gera an der Nürnberger Straße stadteinwärts. Zwischen Gottstedt und Ermstedt, in Mühlhausen im Kiliansgraben Richtung Sondershausen. Melden Sie uns Staus oder Blitzer kostenfrei unter 0800 218 1600. Wir sagen Danke.
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0: Lena, irgendwie, irgendwo, irgendwann. 1984 ein Riesenhit und fast 20 Jahre später hat Nena denselben Song einfach nochmal erfolgreich gemacht, gemeinsam mit Kim Wilde als Any Place, Anywhere, Anytime, Platz 3 in Deutschland. Ja, irgendwie, irgendwo, irgendwann kann man einen Hit offenbar auch zweimal haben.
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2: Für einen Lkw-Fahrer in Jena hatte ein kleiner Moment der Unachtsamkeit gestern größere Folgen. So war er auf der Oberaue unterwegs und hatte offenbar vergessen, den Kranaufbau seines Fahrzeugs vollständig einzufahren. Damit stieß er gegen eine über der Fahrbahn verlaufende Fernwärmeleitung und beschädigte diese auf einer Länge von rund 200 Metern. Der entstandene Sachschaden wird auf etwa 70.000 Euro geschätzt. Durch die Beschädigung kam es im Bereich der Wilnitzer Straße und des Sportforums zeitweise zu Ausfällen der Fernwärmeversorgung. Die Stadtwerke waren unmittelbar mit den Reparaturarbeiten beschäftigt. Aus der Landespolizeiinspektion Jena, Sina Posa.
3: Aufmerksame Passanten bemerkten gestern Mittag einen verletzten und hilflosen Mann in Gösselborn im Ilm-Kreis. Es ist nicht unwahrscheinlich, dass der 79-Jährige mit einem Fahrrad gestürzt ist. Er trug keinen Helm und zog sich schwere Verletzungen zu. Die Polizei Ilmenau sucht Zeugen, die Hinweise dazu geben können, was dem Mann widerfahren ist. Aus der Landespolizeiinspektion Gotha, Alexandra Hoth.
4: In Berger-Winschendorf ist am Donnerstag ein E-Bike gestohlen worden. Der 49-jährige Besitzer hatte sein Fahrrad gegen 13.45 Uhr vor einer Physiotherapie in der Bahnhofstraße abgestellt. Das E-Bike, ein E-Racing Mountainbike R8 Ranger, war dabei nicht angeschlossen. Zwischen 13.45 Uhr und 14.30 Uhr nutzte ein bislang unbekannter Täter die Gelegenheit und nahm das Fahrrad mit. Der Wert des gestohlenen E-Bikes wird mit rund 1.100 Euro angegeben. Die Polizeiinspektion Greiz hat die Ermittlungen aufgenommen. Aus der Landespolizeiinspektion Gera, Kevin Barr.
5: Beamte der Meininger Polizei wollten gestern Abend einen E-Rollerfahrer in Schmalkalden kontrollieren. Als dieser die Allende-Straße befuhr und entgegen der Einbahnstraße in den Helenenweg abbog, schalteten die Polizisten die Anhaltesignale am Streifenwagen ein. Der 15-Jährige bemerkte das und gab Gas. Das Gefährt nahm Fahrt auf und der Jugendliche flüchtete mit 50 km/h vor den Polizisten. Er überquerte eine Kreuzung im Vollspeed und achtete nicht auf den Verkehr. In der Straße am Boden verlor er schließlich die Kontrolle über den Roller und stürzte, blieb aber unverletzt. Die Beamten stellten fest, dass der 15-Jährige keine erforderliche Fahrerlaubnis hat und der Roller zudem nicht versichert war. Aus der Landespolizeiinspektion Suhl, Julia Kohl.
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0: 8.49 Uhr, 11 Minuten noch bis um 9.
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0: Die kommt von Henrik Ostwald aus Güntersleben über die MDR Thüringen App. In den Nachrichten haben Sie über den Füllstand der Gasspeicher von ca. 50% berichtet, schreibt er. Nun ist es ja so, dass es eine gesetzliche Pflicht gibt, dass die Gasspeicher am 1. November zu 80% gefüllt sein müssen. Er will also wissen, wer hat hier versagt? Wie wird das sanktioniert? Welche Maßnahmen sorgen für Versorgungssicherheit? Eine Menge Holz heute, Thomas, ne?
2: Ja, also zunächst, die 80% sind entstanden, als 2022 unser Hauptlieferant Russland weggebrochen ist. Ne? Die Spielchen rund um Lieferstopps wegen Wartungen und defekter Gasturbine kann man unter tagesschau.de immer noch nachlesen. Die Lage damals, die Russen hatten uns zur Hälfte beliefert etwa und ihnen gehörten auch wichtige Speicher. Und die Lehre daraus war, wir brauchen mehr Lieferanten, einen eigenen Speicherzugriff und wir müssen mit vollen Speichern in den Winter geben. Und deswegen ist das Gesetz auch kein Sanktionswerkzeug, sondern ein Sicherheitsmechanismus.
0: Also es geht nicht um Bestrafung, es greift ein Notfallplan?
2: So kann man es sagen, dann kann nämlich der Staat Gas kaufen, aber 2022 drohte Gasknappheit. Heute geht es um den Preis und der ist weltweit momentan sehr hoch und wird im Winter niedriger erwartet. Und die Gasimporteure, die halten sich deshalb zurück, denn sie haben ja auch Verträge mit den Abnehmern und laufen Gefahr, im Extremfall teurer einzukaufen, als sie es dann am Ende verkaufen können.
0: Aber Thomas, trotzdem nochmal, müssen wir nicht jetzt einlagern, um Reserven zu haben?
2: Also als Sicherheitspolster für negative Überraschungen, die wir noch nicht kennen, ganz sicher, ja. Aber anders als 2022 haben wir halt Gasterminals für die Flüssiggastanker und wir haben unsere Hauptlieferanten in Europa und in den USA.
0: Heißt, wir können jetzt auch im Winter gut nachordern.
2: Das ist genau der Punkt und deshalb sagt zum Beispiel die Bundesnetzagentur, diese 80%-Regel war damals ganz schön, setzt aber heute Fehlanreize, weil da eben festgelegt ist, dass der Staat, wenn die Regel nicht eingehalten ist zum 1.11., Gas kaufen kann. Salopp gesagt, koste es, was es wolle. Also die Regel, die verschiebt quasi das unternehmerische Risiko auf den Steuerzahler und da muss man schon ein Fragezeichen setzen.
0: Okay, aber ansonsten finde ich die Frage schon fast gut beantwortet. Wie sicher ist unser Gas im Winter? Das Thema heute beim Redakteur, aber es gibt natürlich noch viel, viel mehr Facetten.
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0: 8:56 Uhr, 4 vor 9, schönen guten Morgen. Gestern an der Stelle habe ich ja Olli schleunigst ins Bett geschickt, weil er ein bisschen vorschlafen sollte, denn du warst gestern Abend noch zum Handball.
1: Genau, ich habe vorgeschlafen und war dann beim Handball und es war ein tolles Spiel. Der THSV Eisenach hat gegen Bietigheim 31:25 gewonnen. Es war eine schöne Stimmung in der Halle, ich war das erste Mal in dieser Saison da und wir sitzen da immer so am gleichen Platz.
0: Du hast schon geschwärmt heute Morgen.
1: Und drumherum auch immer die gleichen Leute, da gibt es auch mal eine Umarmung von alten Fans. Also es ist immer toll reinzukommen und vor allem noch besser, wenn die Eisenacher gewinnen, weil dann auch das Rennsteiglied gespielt wird. Mhm. Wenn sie gewinnen, das wurde gespielt und es war ein spannendes Spiel, am Ende ein souveräner Sieg und es ist der erste in dieser Saison und deswegen waren da alle glücklich und ich würde vermuten, es ist ein schönes Wochenende jetzt für die Eisenacher mit freien Tagen, denn die wurden dann versprochen.
0: Ich schicke dich jetzt wieder ins Bett, denn du hast doch am Wochenende Großes vor. Ich sage nur einen Satz, Halbmarathon und ich verneige mich, Olli.
1: Wenn du Zeit hast, morgen in Erfurt, komm vorbei, feuer mich an und
0: toi, toi, toi. Danke. Ihnen ein schönes Wochenende. Bis Montag.
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3: Guten Morgen, es ist um 9. Alles Wichtige jetzt mit Angela Hahn.
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5: Die neue Landarztquote für Medizinstudenten stößt auf großes Interesse. Nach Angaben des Gesundheitsministeriums hatten sich 173 Menschen auf 17 Plätze beworben. Erstmals im Wintersemester wurden für die Landarztquote Studienplätze unabhängig vom Numerus Clausus vergeben. MDR Thüringen-Reporter Olaf Nenninger berichtet.
6: Dafür verpflichten sich die Studierenden allerdings weit in die Zukunft. Nach Studium und Facharztweiterbildung müssen sie mindestens 10 Jahre als Hausarzt in einer Thüringer Region arbeiten, in der dann besonders Ärzte gebraucht werden. Wo das sein wird, wissen sie heute noch nicht. Wer sich später nicht an die Vereinbarung hält, dem drohen bis zu 250.000 Euro Vertragsstrafe. Ähnliche Verpflichtungen haben schon zu Klagen in mehreren Bundesländern geführt. Thüringen hält trotzdem an seinem Modell fest.
5: Thüringen hat seine Ausgaben für den Katastrophen- und Bevölkerungsschutz deutlich gesteigert. Waren es 2015 noch 100.000 Euro, so sind es im laufenden Jahr rund 2,5 Millionen Euro. Das ist das 25-fache. Nach Angaben des zuständigen Staatssekretärs Andreas Bausewein wurden zum Beispiel mehr Notstromaggregate und Brandbekämpfungsmittel angeschafft. Auslöser waren unter anderem die großen Waldbrände in Plaue und Gößitzdorf. Damit reagiere das Land auf die Folgen des Klimawandels. Die Zahl der diagnostizierten Essstörungen in Thüringen ist leicht gestiegen. Nach Angaben der Kassenärztlichen Vereinigung wurden im vergangenen Jahr bei gesetzlich Versicherten mehr als 10.000 Diagnosen gestellt. Zuvor waren es rund 9.770. Besonders häufig betroffen sind Mädchen und junge Frauen. Für den Experten Uwe Berger vom Universitätsklinikum Jena ist die Entwicklung besorgniserregend. Unter anderem durch den Einfluss sozialer Medien seien neue Risikofaktoren hinzugekommen. Bei einem Busunfall in der Schweiz sind mehrere Menschen ums Leben gekommen. Außerdem hat es laut Polizei mehrere Verletzte gegeben. MDR Thüringen-Reporterin Sandra Bieger.
7: Mit Details zum Unfall hält sich die Schweizer Polizei bislang relativ bedeckt. Aus Rücksicht auf die Angehörigen will sie beispielsweise erst im Laufe des Vormittages genauer darüber informieren, wie viele Menschen bei dem Unfall getötet und verletzt wurden. Das Unglück ereignete sich gestern am späten Nachmittag im Engadin im Osten der Schweiz. Der Bus aus den Niederlanden mit rund 50 Menschen an Bord war nach Angaben der Polizei auf einer Landstraße gegen eine Leitplanke gefahren. In der Folge sei das Fahrzeug von der Fahrbahn abgekommen und auf die Seite gekippt.
5: In den USA wird heute an die Terroranschläge vom 11. September 2001 erinnert. Die zentrale Gedenkfeier findet am Mahnmal in New York statt, wo früher das World Trade Center stand. Ehemalige US-Präsidenten, Politiker und Angehörige gedenken der fast 3000 Todesopfer. Vor 25 Jahren hatten Terroristen des Netzwerkes Al-Qaida 4 Passagierflugzeuge entführt. 2 flogen in das World Trade Center, eines ins Pentagon. Die 4. Maschine stürzte nach dem Widerstand von Passagieren auf einem Feld ab. Das waren die Nachrichten. 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
3: Danke, Angela. Das Wetter für Thüringen. Örtlich haben wir noch Frühnebel, dann kommt aber die Sonne, wenn der Nebel weg ist. Später auch ein paar Quellwolken. Es bleibt meist trocken bei 19 bis 24 Grad. Das Wochenende morgen heiter, zeitweise auch mal wolkig, meist trocken, 21 bis 24 Grad. Und der Sonntag wird wechselhafter, da kann es auch mal regnen und es wird etwas kühler. 9 Uhr und 3 Minuten. Hier sind die aktuellen Verkehrsmeldungen. A4 in Richtung Dresdens. Vorsicht zwischen Rüdersdorf und Gera Langenberg. Da liegt ein Fahrzeugteil auf der rechten Spur. A72 in Richtung Leipzig zwischen Stolberg Nord und Kreuz Chemnitz. Stau an einer Baustelle, da dauert 20 Minuten länger. Auf der B7 in Richtung Jena zwischen Trotz und Droschka. Behinderungen nach einem Unfall. Die Blitzer stehen. Auf der B93 nach dem Tunnel Mosel Richtung Zwickau. B281 Ortseingang Arnsgreuth aus Richtung Saalfeld. In Gera, Nürnberger Straße stadteinwärts. Zwischen Gottstedt und Ermstedt wird geblitzt. Und in Mühlhausen im Kiliansgraben in Richtung Sondershausen. Und melden Sie uns Staus und Blitzer kostenfrei im MDR Thüringen Verkehrszentrum. Die Nummer ist die 0800 218 16 00. Dankeschön. Ich bin Sina Waage. Ich wünsche Ihnen einen guten Morgen.
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0: mit Aber tanz mir hier Richtung Wochenende. Bolewo, hallo am Freitag. Guten Morgen, 9.13 Uhr.
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0: Dieses Jahr feiern viele Thüringer Orte ihr 1150-jähriges Bestehen. Das hatten wir mal geklärt. Das hängt mit einer Urkunde des Klosters Fulda zusammen. In diesem Verzeichnis sind 106 Orte aufgelistet und einer davon ist Bollstedt. Der Mühlhäuser Ortsteil feiert ab morgen. Eine Woche lang mit vielen Ideen und Begegnungen, sagt Ortsteilbürgermeister Thomas Arke.
2: Ich freue mich ganz besonders, dass wir mit unserem Schützenfest dann starten. Wir haben dann Sonntag unseren Festakt. Montag ein tolles Konzert in der Kirche mit dem regionalen Künstler Nigel Connell. Dienstag haben wir für unseren Kindergarten und unsere Senioren was mit dabei. Im Übrigen will der Herzbube kommt mit dazu. Der Wolfgang von den Herzbuben ist mit dabei. Ist so unser Überraschungsgast, den wir haben. Abends dann noch das Polizeimusikorchester.
0: Ja, viele, viele Veranstaltungen für alle Altersklassen. Ortsteilbürgermeister Thomas Arke verrät uns seinen Programmfavoriten.
2: Ganz besonders freue ich mich auf den Mittwoch, weil da machen wir im Dorf unsere Bier-, Wein- und Rummeile. Und haben an 9 verschiedenen Stationen tolle Dinge zum Ausprobieren, alkoholische Dinge zum Ausprobieren, haben ein bisschen Straßenmusik mit dabei. Das wird ein toller Rundgang durch ein Dorf und haben sogar die Chuchu-Bahn mit dabei, die die Gäste durchs ganze Dorf kutschieren kann, sodass alle Stationen gut erreichbar sind.
0: Klingt doch toll. Bollstedt hat rund 1000 Einwohner und 10 Vereine und die Organisatoren freuen sich, wenn viele Gäste auch von außerhalb kommen und mitfeiern. Wenn Ihnen das Böllerschießen am Samstag zu laut ist, gehen Sie an den alten Bahnhof von Bollstedt morgen. Da gibt's Kunst in einem Originalwaggon des Orient-Expresses. Der Titel: Erotik im Orient-Express. Na denn, mehr Tipps für Ihr Wochenende hier bei uns in Thüringen hören Sie jetzt am Vormittag bei uns.
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0: Percy Sledge ist das gewesen. Guten Morgen am Freitag, 9.21 Uhr, 9 Minuten vor halb 10.
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2: Es war ein ganz normaler Dienstagnachmittag. Die Leute waren im Büro oder beim Einkaufen, unterwegs mit dem Auto. Und dann liefen plötzlich überall dieselben Bilder. Heute jähren sich die Anschläge in New York vom 11. September zum 25. Mal. Und ich glaube, fast jeder weiß noch, was er an dem Nachmittag gerade gemacht hat, als es losging. Was mich daran bis heute beschäftigt, ist dieser Bruch. Morgens war das ein Tag wie jeder andere. Niemand hat gedacht, dass er sich den Tag merken würde. So ist es ja auch oft im Kleinen. Die Tage im eigenen Leben, die alles verändern, sind fast nie die, auf die man sich vorbereitet hat. Sie fangen an wie jeder Tag und irgendwann klingelt das Telefon. Für mich ist es tatsächlich auch ein tröstlicher Gedanke, weil er mich daran erinnert, dass heute an diesem Morgen absolut nicht selbstverständlich ist. Auch der Kaffee nicht und auch nicht die Leute, die mit mir am Tisch sitzen. Und manchmal tut es gut, sich daran zu erinnern. Einen guten Start in den Freitag wünscht Juliane Körber, katholisch und aus Erfurt.
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2: Das Neueste für Mittel- und Westthüringen mit Samira Wischerhoff. Erfurt. Der Bau der geplanten dritten Feuerwache in der Leipziger Straße verzögert sich voraussichtlich um mehrere Jahre. Wie Stadtdezernentin Heike Langguth mitteilte, kann der Bau der Wache frühestens 2029 beginnen. Priorität habe demnach erst der Bau der neuen Rettungsleitstelle in Erfurt-Marbach. Gotha. Bei einer Karambolage auf der A4 in Richtung Frankfurt sind am Abend zwei Menschen verletzt worden. Wie ein Polizeisprecher sagte, wich ein Autofahrer einem LKW aus, der auf die linke Fahrspur wechselte. Dort stieß er mit einem weiteren Auto zusammen, welches nach rechts in den LKW geschoben wurde. Ein weiteres Auto fuhr schließlich über Trümmerteile aus dem Unfall. Weimar. Heute Abend startet das Fassadenkunstfestival Genius Loci. Bis Sonntagabend werden der Nike-Tempel, das Haus der Weimarer Republik und Schillers Wohnhaus Geschichten erzählen. Zum ersten Mal ist auch das Humboldt-Gymnasium in Weimar-West dabei. Das Thema in diesem Jahr ist Demokratie und Gesellschaft. 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
3: Das Wetter für Thüringen. Wir haben hier und da Frühnebel, aber die Sonne wird sich durchsetzen im Laufe der Zeit. Später kommen auch mal ein paar Quellwolken. Und es bleibt heute meist trocken bei 19 bis 24 Grad. In Elgersburg bei Ute Rath ist es noch bedeckt. Die Sonne kommt schon stellenweise durch. Aktuell haben wir 13 Grad und in der Nacht waren es kühle 7 Grad. Das war schon so leicht herbstlich. Und die Ute schreibt uns auch, am Sonntag ist der Tag des offenen Denkmals, auch in Elgersburg. 10 bis 18 Uhr Ofenmuseum und Galerie Art of Meyer, so heißt es richtig. Die laden zum interessanten Ausflug ein, ans leibliche Wohl ist gedacht. Ja, danke schön, Ute, für diesen Tipp für Elgersburg. Tag des offenen Denkmals am Sonntag und da haben wir noch viele, viele Tipps mehr am Vormittag. Wochenendwetter, morgen heiter, zeitweise wolkig, meist trocken, 21 bis 24 Grad und am Sonntag dann, ja, da wird es ein bisschen wechselhaft, aber vieles findet ja auch drinnen statt. Es kann mal regnen und es wird etwas kühler. 9.32 Uhr, 2:30. Hier sind die aktuellen Verkehrsmeldungen. Auf der A4 in Richtung Frankfurt in der Abfahrt Gera-Langenberg befindet sich eine ungesicherte Unfallstelle. A72 in Richtung Leipzig zwischen Stolberg Nord und Kreuz Chemnitz Stau an einer Baustelle. Da dauert es eine Viertelstunde länger. Die Blitzer stehen. Auf der B93 nach dem Tunnel Mosel in Richtung Zwickau, B281, Ortseingang Arnsgereuth aus Richtung Saalfeld, in Gera, Nürnberger Straße stadteinwärts, ist Blitz zwischen Gottstedt und Ermstedt, in Jena, Stadtroder Straße, Höhe Lobeda stadteinwärts und in Mühlhausen im Kiliansgraben in Richtung Sondershausen. Melden Sie uns Staus und Blitzer kostenfrei im MDR Thüringen Verkehrszentrum. Die Nummer ist die 0800 218 16 00.
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0: John Wade und die große Sehnsucht hier, Missing You. Ja, vielleicht treffen Sie am Wochenende ja auch mal wieder Menschen, die Sie schon lange vermisst haben. Und dann können Sie zusammen was Schönes unternehmen. Tipps dafür hier am Vormittag, der nächste jetzt.
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0: Ich will immer Musik lesen, aber es ist Moosfest. Und es findet ab heute in Faulungen im Südeichsfeld statt. Dort gibt es viele Pflaumenbäume und es wird fleißig Pflaumenmus gekocht und deswegen gibt es eben auch ein Moosfest. Heute ab 18 Uhr ist Opening und Party im Festzelt und morgen lädt Mooskönigin Maria, die Maria Klotz, dann aufs Moped zur Simson-Ausfahrt.
2: Kann kommen, wer noch Zeit hat sozusagen. Ich selber werde im Trabi vorne wegfahren, auch in einem Lilan und ja, kann sich anschließen, wer dann möchte.
0: Ja, Treff zur Ausfahrt ist um 10 am Festzelt. Der Samstagnachmittag gehört den Kleinen, da ist Kinderfest, es spielt Live-Musik, abends ist wieder Tanz. Sonntag ist Schleckersonntag, kann man sagen. Da wird nämlich erkostet, wer das beste Faulunger Pflaumenmus kocht. Gibt es denn da ein Geheimnis?
2: Die Geheimzutat darf ich natürlich nicht teilen, weil dann würden sie ja alle die Rezeptur nachmachen. Mhm. Aber es wird auf jeden Fall nachgesagt, dass unserer halt nicht so süß ist, aber dafür umso besser halt auch schmeckt.
0: Können Sie erkosten. Es gibt das ganze Wochenende über Mus frisch aus dem Kessel. Und nochmal Blick auf Sonntag, da ist auch Königinnentag.
2: Ich habe verschiedene Gasthoheiten eingeladen, also da, wo ich auch zu den Festen zu Besuch war, unter anderem beispielsweise die Fliederkönigin aus Bad Frankenhausen oder eine Thüringer Meerjungfrau aus Ziegenrück, also vielerlei andere Persönlichkeiten, sag ich mal, wo es eine Vorstellungsrunde gibt, wo nochmal auf meine letzten 2 Jahre zurückgeblickt wird. Ja, und wo dann mit dem krönenden Abschluss die neue vorgestellt wird.
0: Die neue Mooskönigin. Ihr können Sie dann also auch gleich mal Ihre Aufwartung machen. Moosfest. Ab heute in Faulungen im Südeichsfeld. Moosfest ist nur alle 2 Jahre, also hin. Programm finden Sie beim Kirmesverein Faulungen auf Instagram.

0: 9.48 Uhr, 12.14 Uhr. CCR sind das gewesen mit Proud Mary, die stolze Mary. Könnte auch der Name eines Theaterstücks sein, ne?
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0: Ja, und an den Thüringer Theatern beginnt die neue Spielzeit. In Eisenach wird das mit einem Theaterfest gefeiert. Es geht in die 148. Saison. Morgen um 11 begrüßt der Intendant die Gäste. Danach können sie ausströmen, bei einer Ballettprobe dabei sind, das große Haus erkunden, sagt Julia Thurn vom Landestheater.
2: Dann können die Besucherinnen und Besucher natürlich auch in die Werkstätten, werden dort von den Kolleginnen und Kollegen, die dort arbeiten, empfangen und ihnen wird was erklärt. Dann gibt es natürlich auch bei der Feuerwehr wird der Kaffee kalt, die beliebte Produktion für unser junges Publikum, eine Aufführung in der Probebühne drüben in der Werkstatt.
0: Kinder und Jugendliche können auf dem Theaterparkplatz auch einen Lagercontainer besprühen und mehr Action wartet auf dem Theaterplatz.
2: Eine Spielstraße und Glitzertattoos. Wir haben natürlich auch Schminken mit unserer Maskenabteilung und tolle Walking Acts von unseren Schauspielerinnen und Schauspielern, die hier rumlaufen und ihre Kostüme präsentieren und dann außen auch noch kleine Szenen präsentieren. Natürlich nicht nur für die Kleinen, aber für die ganze Familie.
0: Und auch immer ein Highlight, um 15 Uhr die Spielzeitreise auf der großen Bühne. Da machen Musiktheater, Orchester, Ballett und Schauspiel mit Ausschnitten aus ihren neuen Produktionen auch nochmal so richtig Lust auf die neue Theatersaison in Eisenach.
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11: Die neue Landarztquote für Medizinstudenten stößt auf großes Interesse. Nach Angaben des Gesundheitsministeriums hatten sich 173 Menschen auf 17 Plätze beworben. Erstmals im Wintersemester wurden für die Landarztquote Studienplätze unabhängig vom Numerus Clausus vergeben. Wer über die Landarztquote studiert, der verpflichtet sich, später Hausarzt zu werden und anschließend mindestens 10 Jahre in einer Thüringer Region mit besonderem Ärztemangel zu arbeiten. Wer sich später nicht an die Vereinbarung hält, dem drohen bis zu 250.000 Euro Vertragsstrafe. Die Zahl der diagnostizierten Essstörungen in Thüringen ist leicht gestiegen. Nach Angaben der Kassenärztlichen Vereinigung wurden im vergangenen Jahr bei gesetzlich Versicherten mehr als 10.000 Diagnosen gestellt. Zuvor waren es 9.770. Besonders häufig betroffen sind Mädchen im Schulalter und junge Frauen. Für den Experten Uwe Berger vom Universitätsklinikum Jena ist die Entwicklung besorgniserregend. Unter anderem durch den Einfluss sozialer Medien seien neue Risikofaktoren hinzugekommen. Nach einem Tornado rund um Ohrdruf Mitte August werden weitere Folgen sichtbar. Wie die Stadtverwaltung mitteilte, gibt es in den Gewässern des Naherholungsgebiets Rasenteich und in den Teichen in Grevenhain ein massives Fischsterben. Demnach wurden allein in der vergangenen Woche rund 120 Kilogramm tote Fische aus den Gewässern geborgen. Als Ursache nennt die untere Wasserbehörde einen zu geringen Sauerstoffgehalt im Wasser. Durch das Unwetter seien viele Bäume umgestürzt. Äste, Blätter und anderes Pflanzenmaterial seien in die Teiche gefallen. Beim Verrotten werde dem Wasser dann Sauerstoff entzogen. Ein 26-Jähriger ist gestern Nachmittag in Gotha bei einem Arbeitsunfall schwer verletzt worden. Wie die Polizei mitteilte, ist er nach ersten Erkenntnissen bei Elektroarbeiten von einer Leiter gefallen. Er wurde mit einem Rettungshubschrauber in eine Klinik geflogen. Bei einem Busunfall in der Schweiz sind 5 Menschen gestorben. 3 weitere wurden schwer, 37 weitere verletzt, wie die Polizei mitteilte. Das Unglück ereignete sich gestern Nachmittag im Kanton Graubünden. Dort war der Bus aus den Niederlanden kommend in eine Leitplanke gefahren. Anschließend kam er von der Straße ab und stürzte auf die Seite. Das waren die Nachrichten. 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
12: Dankeschön, Angela. Das Wetter für Thüringen. Örtlich haben wir noch Frühnebel, der sollte sich aber jetzt mal davon machen. Dann kommt die Sonne, später dann auch ein paar Quellwolken. Es bleibt meist trocken heute bei 19 bis 24 Grad. Wochenende, morgen heiter, immer auch mal wolkig zwischendurch, meist trocken, 21 bis 24 Grad. Sonntag wird es dann wechselhaft, da kann es auch regnen und es wird etwas kühler. 10 Uhr und 2 Minuten. Hier sind die aktuellen Verkehrsmeldungen. Auf der A4 in Richtung Frankfurt in der Abfahrt Gera-Langenberg befindet sich eine ungesicherte Unfallstelle. A72 in Richtung Leipzig zwischen Stolberg Nord und Kreuz Chemnitz. 8 Kilometer Stau wegen Reparaturarbeiten in einer Baustelle.
9: Die Blitzer stehen auf der A73 in Richtung Suhl zwischen Schleusingen und Suhl-Friedberg. B93 nach dem Tunnel Mosel in Richtung Zwickau. B281 Ortseingang Arnsgreuth aus Richtung Saalfeld. In Gera Nürnberger Straße stadteinwärts zwischen Gottstedt und Ermstedt wird geblitzt. In Jena Stadtroder Straße Höhe Lobeda stadteinwärts. In Mühlhausen im Kiliansgraben in Richtung Sondershausen. Und in Weimar am Hartweg stadteinwärts. Und noch eine Meldung von der A4 in Richtung Dresden, ganz aktuell, Höhe Apolda. Da stehen zwei Baustellenbarken auf der linken Fahrspur. Melden Sie uns, wenn Sie mehr gesehen haben, Staus und Blitzer, kostenfrei im MDR Thüringen Verkehrszentrum. Die Nummer ist die 0800 218 16 00. Dankeschön. Ich bin Sina Waage. Ich wünsche Ihnen einen schönen Freitagvormittag. Hallo.
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Hallo Autofahrer, bitte Vorsicht auf der A38 in Richtung Leipzig, Höhe Merseburg Nord. Da befindet sich eine ungesicherte Unfallstelle in einer Baustelle.

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1: 10.10 Uhr am Freitagvormittag. Natürlich ist unser Quizmobil so kurz vorm Wochenende unterwegs. Bei all den Festen und tollen Ausflugsmöglichkeiten, die wir jetzt haben, kommen da ein paar Euro mehr. Doch gut, 50 gibt's pro richtig beantworteter Frage innerhalb von 30 Sekunden. 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Quizmeister Timo, du bist wo?
2: Angekommen in Saalfeld-Gorndorf. Guck mal, da sitzt jemand draußen. Finde ich hier eine Heidi aus der Hausnummer 37.
3: Ja.
2: Ja, Sie?
3: Ja.
2: Der Timo von MDR Thüringen, hallo.
3: Ja, hab Sie schon oft gehört.
2: Oh, das ist ja nett, vielen Dank. Also treue Hörerin bei uns?
3: Ganzen Tag.
2: Heidi, in Saalfeld ist Bierfest. Wollen wir da lieber hingehen oder wollen wir Quizmobil spielen?
3: Nee, lieber Quizmobil.
2: Okay, alles klar. Und Sie können von Glück reden, dass ich auch noch nicht da war. Nicht, dass ich Ihnen hier 30 Minuten statt 30 Sekunden gebe, ne? Obwohl, es käme Ihnen entgegen.
3: Ja, wäre nicht verkehrt.
2: Und hier sind die Fragen.
3: Hoffentlich nicht so schwer.
2: Wir geben wie immer unser Bestes für einen guten Mix, genauso wie bei der Musik, die wir spielen, ne? Wer entdeckte Amerika im Jahr 1492?
3: Keine Ahnung.
2: Hauptstadt von Bulgarien?
3: Sofia.
2: Welches Gas atmen Menschen hauptsächlich?

0: Gott sei Dank haben sie nicht gesagt Timo Hartmann, sondern Schildkröte. Udo Lindenbergs Ein Herz kann man nicht reparieren wär's gewesen. Wie heißt der längste Fluss Europas? Die Wolga. Und wie heißt Goethe mit Nachnamen? Da haben sie noch mal den ganzen Goethe-Namen gesagt, aber Goethe ist der Nachname. Ja. Ah, haben wir sie ein kleines bisschen aufs Glatteis geführt, aber dafür, dass wir hier so schön Open Air gequizt haben, haben sie jetzt 100 Euro gewonnen mit zwei Richtigen.
1: Gut, danke schön. Hat Spaß gemacht.
2: Kommen Sie nicht zu uns, denn wir kommen zu Ihnen. Das Quizmobil. 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
1: Sie kommt von Henrik Ostwald aus Güntersleben über unsere MDR Thüringen App. Es geht um die gesetzliche Vorgabe, dass die Gasspeicher am 1. November zu 80% gefüllt sein müssen. Er möchte wissen, wer hat hier versagt? Wie wird das sanktioniert? Und Thomas Becker, bevor wir zum Thema selbst kommen, es gibt Gegenreden zu dem, was du heute Morgen gesagt hast.
2: Ja, es gibt unterschiedliche Auffassungen zur Frage, wie sind wir überhaupt in diese Situation gekommen? Und ich sag mal vorsichtig, da ist die Wortwahl auch schon mal heftig.
1: Situation ist noch mal kurz, wir sind weit weg von diesen 80% Füllstand.
2: Das ist so, ja, genau. Wir sind bei 50, etwas über 50, genau. Das ist der Knackpunkt.
1: Das nochmal, ne? Falls jemand nicht verfolgt hat heute Morgen. Und jetzt mache ich mal ein Beispiel Gegenrede. Feliciano aus Jena schreibt, der Redakteur erzählt mal wieder Propagandamärchen. Russland ist als Gaslieferant niemals weggebrochen, sondern wurde aus politisch-ideologischen Gründen von der Bundesregierung freiwillig abgelehnt. Was antwortet man da?
2: Naja, wir verweisen darauf, wie wir als Journalisten zu unseren Erkenntnissen kommen. Das denken wir uns ja nicht aus und bitten darum, es auch mal mit diesen Methoden zu probieren. Das Theater vor 4 Jahren rund um den russischen Gaslieferstopp kann man bei tagesschau.de immer noch nachlesen. Man kann sich sowas aber auch selbst erarbeiten. Ja.
1: Nennt sich Basisrecherche, die kann man betreiben.
2: Die kann man betreiben, man geht dann eben auch ran an die Quellen, so wie wir es auch tun. Komischerweise machen es uns die Russen eigentlich relativ leicht, weil Kreml-Vertreter und Moderatoren in russischen Talkshows regelmäßig die Kontenance verlieren. Das heißt, man meldet sich quasi freiwillig als Urheber von Desinformation und mit Zerstörungsfantasien. Das war damals auch schon so und wie man das jetzt so gar nicht wahrnehmen kann, das ist mir ein bisschen schleierhaft.
1: Dann kommen wir zur eigentlichen Frage zurück. Was soll diese 80%-Regel, wenn sich keiner dran hält? Wird bestraft?
2: Naja, also bestraft wird am Ende der Steuerzahler, sage ich mal. Vereinfacht erklärt, die Regel legt erstmal nur fest, was passiert, wenn zu wenig Gas da ist. Also im Moment der Fall. Ne? So, da wird dann niemand bestraft, sondern der Staat behält sich vor, den Gaslieferanten sozusagen das Geschäft wegzunehmen und selbst Gas zu kaufen. Das Problem ist aber, die sind ja nicht nachlässig oder bockig, sondern die denken halt im Moment wirtschaftlich. Ne?
1: Das heißt, sie kaufen aktuell nicht, weil Gas zu teuer ist auf dem Weltmarkt. Stichwort Straße von Hormuz.
2: So ungefähr. Ne? Also
1: Thomas? So, da ist er verschwunden irgendwo in der Leitung, oder? Ja. Thomas Becker, unser Redakteur hier bei MDR Thüringen. Wie sicher ist unser Gas im Winter? Das beschäftigt ihn heute und er wird den Rest der Antwort nachholen dann zur Mittagszeit. Danke erstmal, Thomas, falls du mich noch hörst.
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5: Das Neueste für Mittel- und Westthüringen mit Samira Wischerhoff. Ortruf. Nach einem Tornado Mitte August werden weitere Folgen sichtbar. Wie die Stadtverwaltung mitteilte, gibt es in den Gewässern des Naherholungsgebiets Rasenteich und in den Teichen an der Teichstraße in Gräfenhain ein massives Fischsterben. Als Ursache nennt die untere Wasserbehörde einen zu geringen Sauerstoffgehalt im Wasser. Dieser entstehe durch umgestürzte Bäume, da beim Verrotten dem Wasser Sauerstoff entzogen werde. Großrudestedt. Wegen Arbeiten an einer Fernwasserleitung gibt es in mehreren Orten von heute Abend bis Sonntagmittag kein Trinkwasser aus der Leitung. Wie die Stadtwerke Erfurt mitteilten, betrifft das die Gemeinden Großrudestedt, Eckstedt sowie die Ortsteile Kleinrudestedt und Schwansee. Betroffene sollten sich vorab mit ausreichend Trinkwasser versorgen. Erfurt. Der Bau der geplanten dritten Feuerwache in der Leipziger Straße verzögert sich voraussichtlich um mehrere Jahre. Wie Stadtdezernentin Heike Langguth mitteilte, kann der Bau der Wache frühestens 2029 beginnen. Priorität habe demnach erst der Bau der neuen Rettungsleitstelle in Erfurt-Marbach. 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
6: Das Wetter für Thüringen bei Familie Schiffner in Großbocka sind es 11 Grad. Es ist bewölkt. Sönke Krüll aus Tabarz meldet 12 Grad. Danke an unsere MDR Thüringen Wettermelder. Es ist ganz schön frisch, aber 19 bis 24 Grad werden es heute noch. Wenn der Frühnebel sich überall verzogen hat, wird es freundlich mit Sonne. Es kommen später auch ein paar Quellwolken. Es bleibt aber meist trocken. Am Wochenende, ja, da ist der Samstag der schönere Tag. Es wird heiter, zeitweise mal wolkig, meist trocken bei 21 bis 24 Grad. Sonntag dann wechselhaft, also da kann es auch regnen und es wird etwas kühler. 11:02. Hier sind die aktuellen Verkehrsmeldungen. Vorsicht, auf der A4 in Richtung Dresden, Höhe Apolda, stehen zwei Baustellenbarken auf der linken Spur. A4 in Richtung Frankfurt, in der Abfahrt Gera-Langenberg, Behinderungen nach einem Unfall. Die A38 Göttingen-Leipzig ist Höhe Merseburg-Nord in beiden Richtungen nach einem Unfall in einer Baustelle gesperrt. Es staut in beiden Richtungen. A72 in Richtung Leipzig zwischen Stolberg-Nord und Kreuz-Chemnitz. 8 Kilometer Stau wegen Reparaturarbeiten in einer Baustelle. Da dauert es richtig lange, bis es weitergeht. 1:30 Stunden. Die Blitzer stehen. Auf der A73 Richtung Suhl zwischen Schleusingen und Suhl-Friedberg. Auf der B93 nach dem Tunnel Mosel in Richtung Zwickau. B180 Ortsausgang Altenburg in Richtung Rositz. B281 Ortseingang Arnsgreuth aus Richtung Saalfeld. In Gera Nürnberger Straße stadteinwärts. In Jena Stadtroder Straße Höhe Lobeda stadteinwärts. Und in Weimar am Hartweg stadteinwärts. Melden Sie uns Staus und Blitzer kostenfrei im MDR Thüringen Verkehrszentrum. Die Nummer ist die 0800 218 16 00.
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1: Und weil der Ausdruck Startdruck missverstanden werden könnte, gebe ich jetzt gewissermaßen den Startschuss für das deutsche Farbfernsehen.
2: Eine technische Revolution damals. Auf Initiative von Bundeskanzler Willy Brandt startet in der Bundesrepublik Deutschland das Farbfernsehen. Und Procol Harum veröffentlicht A Whiter Shade of Pale. Turn the wider, shade of Keith Reed ist Texter der Band Procol Harum und auf der Suche nach dem ultimativen Songtext, wie er es nennt. Nach einer durchzechten Nacht mit Freunden, dem Manager Guy Stevens und dessen Frau Kate, wird er auf einmal hellhörig. Alkohol und Drogen haben besonders bei ihr Spuren hinterlassen und Stevens bemerkt uncharmant zu Kate: Du siehst ja noch blasser aus als bleich. Für Reed ist dieser Ausspruch der entscheidende Gedanke. Er notiert die Worte und entwirft später einen Text, in dem er Eindrücke von der Party des letzten Abends mit abstrakten Ideen aneinanderreiht. Seine Bandkollegen Sänger Gary Brooker und Keyboarder Matthew Fisher sind von den Zeilen derart begeistert, dass sie sich sofort an die musikalische Umsetzung des Songs machen. Inspiriert von Johann Sebastian Bachs Air schaffen sie ein zeitloses Musikstück, präsentiert mit einer Hammond-Orgel als Leadinstrument. Aufgenommen mit einfachster Monotechnik in einer Kirche, wird A Whiter Shade of Pale ein Riesenerfolg und der größte Hit für Procol Harum.
0: Der Text.
2: Die Worte haben immer wieder Stoff für Diskussionen geliefert. Laut Reed geht es um einen Mann, der sich im Vollrausch bruchstückhaft an kindliche Fantasien und andere Szenen seines Lebens erinnert.
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2: Whiter Shade of Pale landet in Deutschland auf Platz 1 der Singlecharts. Damals auf der 2 Manfred Mann, Haha, Said the Clown. A Whiter Shade of Pale ist die perfekte Melange aus Pop und Klassik und einer der Hymnen des Summer of Love. Daher ist der Song auf unzähligen Film- und Fernsehsoundtracks zu hören und zählt zu den größten Klassikern der 1960er.
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Hallo Autofahrer. Eine Meldung aus unserem MDR Thüringen Verkehrszentrum. Bitte Vorsicht auf der A4 in Richtung Dresden zwischen Apolda und Magdala. Da liegen Leitbarken auf der linken Spur.

0: Bruce Springsteen macht ja schon mal einen Eintänzer, Dancing in the Dark. Und am Wochenende tanzen dann alle mit. Gibt unendlich viele Möglichkeiten an diesem Wochenende. Hier sind nächste Tipps.
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0: In Halbertheiligenstadt feiern sie Stadtfest der Möhrenkönige, zum Beispiel in Bad Tennstedt morgen Strohballenfest und in Donndorf lädt die Kälterei im Bahnhof morgen 13 Uhr zum Mossfest. Also im Norden Thüringens wird Feste gefeiert und am Sonntag ist ja dann auch noch Tag des offenen Denkmals. Die Tipps für den Norden Thüringens hat jetzt MDR Thüringen-Reporter Thomas Born. Thomas, ja. Wo kann man hin?
2: Also zum Beispiel nach Holztalheim im Kiffersackkreis. Da öffnet Sonntag das Heimatmuseum. Das hat uns Jörg vom Heimatverein geschrieben. Für alle, die jetzt mehr über die Geschichte des Ortes wissen wollen, 14 Uhr geht's los. Obendrauf steht frischer Kaffee und Kuchen bereit. Und ab 16 Uhr, da wird's herzhaft. Mit Schweinekamm und Haxe aus dem alten Holzbackofen.
0: Ich kann das riechen. Was gibt's am Sonntag noch?
2: Wir haben noch Museumsfest im Stadtmuseum in Elrich im Kreis Nordhausen. Neben Führungen durchs Museum ist auch handgemachte Live-Musik dabei. Dann öffnet auch das im 18. Jahrhundert errichtete Schloss Bischofstein oberhalb von Lengenfeld unterm Stein im Unstrut-Heinig-Kreis. Bei einer Schlossführung mit Audioguide kann der ehemalige Amtssitz der Kurfürsten von Mainz, das klingt schon super, ne? Zwischen 12 und 17 Uhr entdeckt werden am Sonntag.
0: Ja, schöne Angebote. Was dann fehlt jetzt noch ein Tipp aus dem Eichsfeld.
2: Genau. Und der kommt aus Uder. Da machen nämlich gleich mal 5 besondere Orte ihre Türen auf. Das über 500 Jahre alte Knorscherhaus zum Beispiel haben wir, das Museum der Freiwilligen Feuerwehr oder auch die große Kinderwagenausstellung der Familie Rosenthal. Über 80 Kinderwagen aus DDR-Zeiten werden da gezeigt. Zum Beispiel so ein Zwillingskinderwagen von 1955, dann einer, der war nur für den Export in die USA gebaut worden. Da gab es Sachen dran, die haben wir in der DDR nicht mal träumen konnte man davon. Oder auch so ein Zekiwa-Panoramawagen. Dazu frisch gebackene Waffeln, Fettbrote.
0: Also wenn Panoramawagen das ist, was ich gerade denke, dann hatte ich sowas für meine Puppen. Guck. In Weiß. Und ich werde gerade ganz nostalgisch. Also Sonntag, Ihre Zeitreise, die findet in Uder statt. Dankeschön, Thomas, für deine Tipps. Mehr für Ihr Wochenende in Ost, Süd und Mitte-West hören Sie nächste Stunde. Und zum Tag des offenen Denkmals übrigens gibt es natürlich eine Internetseite mit allen Veranstaltungen für Thüringen und ganz Deutschland. Denkmalschutz.de, da kommen Sie hin.
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0: Ja, gleich mal hier einen kleinen Fehler eingebaut. War natürlich nicht unser Redakteur, aber doch ein fleißiger Redakteur hier, der Thomas Born mit den Veranstaltungstipps. Und jetzt hier Dido. Mit

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4: Die neue Landarztquote für Medizinstudenten in Thüringen ist auf großes Interesse gestoßen. Nach Angaben des Gesundheitsministeriums hatten sich 173 Menschen auf die 17 Plätze beworben. Die Studienplätze wurden erstmals unabhängig vom Numerus Clausus vergeben. Dafür verpflichten sich die 17 ausgesuchten Kandidaten, nach dem Medizinstudium Hausarzt zu werden und mindestens 10 Jahre in einer Thüringer Region mit Ärztemangel zu praktizieren. Wer sich nicht daran hält, muss mit einer Vertragsstrafe von bis zu 250.000 Euro rechnen. Nach dem Tornado rund um Ohrdruf im Landkreis Gotha Mitte August zeigen sich inzwischen weitere Folgen des Unwetters. Wie die Stadtverwaltung mitteilte, gibt es in den Gewässern des Naherholungsgebietes Rasenteich und in den Teichen in Gräfenhain ein massives Fischsterben. Demnach wurden allein in der vergangenen Woche rund 120 Kilogramm tote Fische geborgen. Als Ursache nennt die untere Wasserbehörde einen zu geringen Sauerstoffgehalt im Wasser. Verrottendes Pflanzenmaterial entziehe dem Wasser den Sauerstoff. Grund sind umgestürzte Bäume und abgebrochene Äste. Die Zahl der diagnostizierten Essstörungen in Thüringen ist leicht gestiegen. Nach Angaben der Kassenärztlichen Vereinigung wurden im vergangenen Jahr bei gesetzlich Versicherten mehr als 10.000 Diagnosen gestellt. Zuvor waren es rund 9.770. Besonders häufig betroffen sind Mädchen im Schulalter und junge Frauen. Der Psychologe Uwe Berger vom Uniklinikum Jena nannte die Entwicklung besorgniserregend. Unter anderem durch den Einfluss sozialer Medien seien neue Risikofaktoren hinzugekommen. In Deutschland gibt es so viele Firmenpleiten wie seit 13 Jahren nicht mehr. Wie das Statistische Bundesamt mitteilte, meldeten die Amtsgerichte im ersten Halbjahr fast 13.000 beantragte Unternehmensinsolvenzen, 6,7% mehr als im Vorjahreszeitraum. Allein im Juni stieg die Zahl der Firmeninsolvenzen im Jahresvergleich um fast 16% an. Die meisten Anträge kamen demnach aus den Bereichen Verkehr, Gastgewerbe und aus der Baubranche. Am letzten Tag der Haushaltsdebatte diskutiert der Bundestag zur Stunde über den Etat von Arbeitsministerin Bärbel Baas. Mit mehr als 200 Milliarden Euro verantwortet sie den größten Einzelposten. Baas verteidigte die geplanten Reformen bei der gesetzlichen Rente. Zum Aus der Rente mit 63 erklärte sie, es werde einen Vertrauensschutz für diejenigen geben, die auf die abschlagsfreie Rente nach 45 Beitragsjahren gesetzt hätten. Darauf könnten sich alle verlassen, so die SPD-Politikerin. Bei einem Busunfall in der Schweiz sind 5 Menschen ums Leben gekommen. 37 wurden nach Polizeiangaben verletzt, 3 von ihnen schwer. Das Unglück ereignete sich gestern Nachmittag im Kanton Graubünden. Dort war der Bus aus den Niederlanden in eine Leitplanke gefahren. Anschließend kam er von der Straße ab und stürzte auf die Seite. Das waren die Nachrichten. 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
2: Dankeschön, Ulf. Das Wetter für Thüringen. Es wird erstmal ein sonniger Freitag. Wenn der Frühnebel überall weg ist, sollte er mittlerweile sein. Es kommen dann auch mal ein paar Quellwolken, aber es bleibt meist trocken und die Temperaturen heute 19 bis 24 Grad. Morgen zum Samstag heiter, auch mal wolkig, aber auch meist trocken, 21 bis 24 Grad. Und am Sonntag wechselhafter. Es kann da auch mal regnen und es wird etwas kühler. 11 Uhr und 3 Minuten. Hier sind die aktuellen Verkehrsmeldungen. Vorsicht auf der A4 in Richtung Dresden. Zwischen Apolda und Magdala liegen Leitbarken auf der linken Spur. Die A38 Göttingen-Leipzig ist Höhe Merseburg-Nord in beiden Richtungen nach einem Unfall in einer Baustelle gesperrt. Es staut in beiden Richtungen. A72 in Richtung Leipzig zwischen Stolberg-Nord und Kreuz Chemnitz. 8 Kilometer Stau wegen Reparaturarbeiten in einer Baustelle. Jetzt dauert es dann noch eine Stunde länger. Die Blitzer stehen. Auf der A73 in Richtung Suhl zwischen Schleusingen und Suhl-Friedberg. B93 nach dem Tunnel Mosel in Richtung Zwickau. B180 Ortsausgang Altenburg in Richtung Rositz. B281 Ortseingang Arnsgreuth aus Richtung Saalfeld. In Gera, Nürnberger Straße stadteinwärts. In Jena an der Kammburger Straße in beiden Richtungen. Nochmal Jena, Stadtroder Straße Höhe Lobeda stadteinwärts. Und in Weimar blitzt es am Hartweg stadteinwärts. Melden Sie uns Staus und Blitzer kostenfrei im MDR Thüringen Verkehrszentrum. Die Nummer ist die 0800 218 16 00. Dankeschön. Ich bin Sina Waage. Ich wünsche Ihnen einen schönen Vormittag. Hallo.
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0: Eric Clapton und Lay Down Sally, und wir legen uns natürlich nicht hin, denn dann würden wir die ganzen schönen Tipps fürs Wochenende verpassen. Das wollen wir nicht.
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0: Ostthüringen bietet doch auch so schöne Veranstaltungen. MDR Thüringen-Reporterin Veronika Lewandowski, welche Tipps hast du für uns?
2: Ja, auf jeden Fall erstmal Gera. Dort gibt es wieder 2 Tage richtig viel zu erleben beim Tiergarten- und Dahlienfest. Musik, Artistik, Luftballontiere und auch die traditionelle Tiertaufe im Tiergarten. Das erfreut natürlich alle Kids. Dazu kann man dann im angrenzenden Dahliengarten, wohlgemerkt, das ist Deutschlands ältester, dann die schönste Blume küren und tolle Ausblicke genießen. Ja, die Blumen sehen ja auch ganz hübsch aus. Familienkarten dafür kosten ab 14 Euro und Erwachsene alleine, die zahlen so um die 9 Euro für das Ganze.
0: Mhm. Ja, da ist mal ordentlich Trubel inmitten der Tiergehege. Gibt es dann auch was für, ich sag mal, ruhigere Gemüter?
2: Klaro, die würde ich auf jeden Fall nach Altenburg schicken. Alter Garten trifft dort nämlich altes Handwerk im Botanischen Erlebnisgarten. Der Verein, oh Gott, das wird schwierig, Baren Porde Grodici, ich hoffe, ich habe das richtig ausgesprochen, der stellt am Samstag und Sonntag mit

0: da läuft die Streuobstmesse an der Kemenate Rheinstedt. 25 Stände sind vor Ort und da wird alles geboten, was Obstbäume und deren Früchte so hergeben. Es gibt auch Verkostungen und Vorträge, dazu Musik, jede Menge Kulinarisches, na klar. Aber kleines Ausrufezeichen oder großes, die Landstraße in den Rheinstädter Grund zwischen Kahler und Bebra, die ist aktuell gesperrt. Also wenn man dahin fahren möchte, auf jeden Fall Umleitung nehmen.
1: Okay, das werden alle ihr Ziel finden. Dankeschön, Veronika, für die Tipps für den Osten Thüringens. Und nach 11:30 gucken wir uns dann im Süden um und in Mitte-West natürlich.
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0: einfach gute Musik hier für Ihren Freitagvormittag. Die Beatles sind's gewesen mit Hey Jude.
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0: Eisenach, da findet schon zum vierten Mal am Denkmaltag-Wochenende das Eisenacher Kunstfest statt. Und zwar in der alten Mälzerei. Das ist ein Industriedenkmal mit großem Freigelände und viel Charme. Das Programm ist sehr umfangreich, sagt Katrin McLean vom Kunstfestverein.
2: Eigentlich schon ein kleines Festival, würde ich sagen, weil wir wirklich regionale Künstler aus allen Sparten und aus allen Generationen hierher holen. Wir haben also eine Ausstellung der bildenden Kunst. Wir haben tolle Musiker aus Erfurt, zum Beispiel die String Company. Dazu haben wir aber eben auch noch Theaterprojekte, die sich hier vorstellen. Und wir haben auch eine offene Lesebühne.
0: Als Besucher können Sie also Kunst sehen und hören und erleben. Und Sie können auch selbst aktiv werden, sagt Thekla Bernecker, zum Beispiel bei Workshops.
3: Von Kaltnadelradierung über Aquarellworkshop, aber auch Lachyoga, Qigong und ganz viele andere Sachen. Die Jugendkunstschule des Wartburgkreises bietet verschiedenes Kreatives an. Und das Highlight immer am Ende gibt es ein Angebot, wo alle miteinander tanzen können. Und das schöne Industriegelände hier wird zu einer Tanzbühne für alle.
0: Samstag, morgen 16.30 Uhr geht's los. Und dann geht's bis 22.30 Uhr. Da hat dann die Band Opportunity ihr Konzert im Jazzkeller beendet. Und am Sonntag geht's um 11 Uhr weiter und dann bis 18 Uhr. Das Programm finden Sie auch im Internet unter kunstfesteisenach.de.

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3: Das Neueste für Mittel- und Westthüringen mit Samira Wischerhoff. Ortruf. Nach einem Tornado Mitte August werden weitere Folgen sichtbar. Wie die Stadtverwaltung mitteilte, gibt es in den Gewässern des Naherholungsgebiets Rasenteich und in den Teichen an der Teichstraße in Gräfenhain ein massives Fischsterben. Als Ursache nennt die untere Wasserbehörde einen zu geringen Sauerstoffgehalt im Wasser. Dieser entstehe durch umgestürzte Bäume, da beim Verrotten dem Wasser Sauerstoff entzogen werde. Großrudestedt. Wegen Arbeiten an einer Fernwasserleitung gibt es in mehreren Orten von heute Abend bis Sonntagmittag kein Trinkwasser aus der Leitung. Wie die Stadtwerke Erfurt mitteilten, betrifft das die Gemeinden Großrudestedt, Eckstedt sowie die Ortsteile Kleinrudestedt und Schwansee. Betroffene sollten sich vorab mit ausreichend Trinkwasser versorgen. Erfurt. Der Bau der geplanten dritten Feuerwache in der Leipziger Straße verzögert sich voraussichtlich um mehrere Jahre. Wie Stadtdezernentin Heike Langguth mitteilte, kann der Bau der Wache frühestens 2029 beginnen. Priorität habe demnach erst der Bau der neuen Rettungsleitstelle in Erfurt-Marbach. 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
4: Das Wetter für Thüringen, Sandra Dietrich aus Ammern meldet 15 Grad, ein paar Schleierwolken, die Sonne kämpft sich so durch, es ist windstill und Gunther Limmer aus Wilde Taube schreibt uns in der App, dass die Wolken auflockern, die Temperatur steigt, 9 Grad waren es nur in der Nacht, jetzt haben wir 16 Grad und der Wind hat auf Süd gedreht, regnen wird es wohl erst am Sonntag, ja, sieht so aus. Dankeschön, auch Gunther und an unsere MDR Thüringen Wettermelder. Der Frühnebel sollte jetzt bald mal weg sein, heißt ja auch Frühnebel. Und dann lacht die Sonne. Später kommen ein paar Quellwolken und es bleibt meist trocken heute bei 19 bis 24 Grad. Das Wochenende morgen heiter, zeitweise mal wolkig, meist trocken, 21 bis 24 Grad. Es ist der schönere Tag des Wochenendes. Sonntag wird es wechselhaft. Es kann regnen und es wird etwas kühler. 2 Minuten nach 11:30. Hier sind die aktuellen Verkehrsmeldungen. A38 in Richtung Leipzig zwischen Bad Lauchstädt und Merseburg Süd stockender Verkehr nach einem Unfall. A72 in Richtung Leipzig zwischen Stolberg Nord und Kreuz Chemnitz 7 Kilometer Stau wegen Reparaturarbeiten in einer Baustelle. 1 Stunde dauert's da länger. Die Blitzer stehen. Auf der A73 Richtung Suhl zwischen Schleusingen und Suhl-Friedberg. Auf der B180 Ortsausgang Altenburg in Richtung Rositz. B281 Ortseingang Arnsgereuth aus Richtung Saalfeld. In Gera Nürnberger Straße stadteinwärts. In Jena Kamburger Straße in beiden Richtungen und Stadtroda Straße Höhe Lobeda stadteinwärts. Und in Weimar blitzt es am Hartweg stadteinwärts. Melden Sie uns Staus und Blitzer kostenfrei im MDR Thüringen Verkehrszentrum. Die Nummer ist die 0800 218 16 00.
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0: WhatsApp. Am Wochenende, wir sagen es Ihnen.
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0: Waffenroth, Hinterroth, Landkreis Hildburghausen. Dort feiern Sie am Wochenende mit beim Backofenfest. Am Sonntag. Schmecken lassen. Ja, wir schauen aufs Wochenende und in allen Regionen Thüringens sind wirklich viele Veranstaltungen geplant. Wir sind im Süden. MDR Thüringen Reporterin Luisa Krüger hat da den Überblick. Luisa, was ist los?
2: Ja, so einiges. Ich starte mal mit den Freibädern und ja, es ist vielleicht nicht mehr das perfekte Badewetter für uns Menschen, aber für die Hunde machen einige Freibäder zum Ende der Saison nochmal auf. Zum Beispiel in Schönbrunn im Kreis Hildburghausen und zwar am Sonntag von 15 bis 18 Uhr. Im Strandbad Breitungen vermischen sich am Wochenende Sommer und Herbst. Und zwar werden da am Samstag Riesenkürbisse gewogen und am Sonntag paddeln die Teilnehmer dann in den Kürbissen auf dem Kiessee. Und außerdem messen sich am Sonntag dort die Hobbygärtner und machen die größte Sonnenblume oder die schwerste Zwiebel aus. Und ansonsten wird in Zellamelis über das ganze Wochenende das Stadtfest gefeiert. Da geht's heute los mit einem Festumzug. Und einen Festumzug gibt's zum Beispiel auch bei der Trachtenkirmes in Gethlis am Sonntagnachmittag.
0: Mhm. Und Sonntag ist ja auch, wir haben schon 1, 2, 5 Mal erwähnt, Tag des offenen Denkmals.
2: Genau, und da lohnt es sich mal auf der offiziellen Seite des Denkmaltags im Internet vorbeizuschauen. Da kann man nämlich seinen Wohnort eingeben und findet vielleicht Orte, von denen man gar nicht wusste, dass sie dabei sind und die man sonst auch gar nicht besuchen kann. Vielerorts wird richtig viel geboten, zum Beispiel im Deutschen Schiefermuseum in Steinach. Da gibt es auch Kreativworkshops und Kaffee und Kuchen. Bei Meiningen kann man zum Beispiel die Bakunin-Hütte erkunden. Da gibt es Samstag und Sonntag Konzerte und Führungen. Und in Fambach kann man zum Beispiel im Schloss Totenbad den Garten oder den Gewölbekeller besichtigen.
0: Klingt alles super. Auch in Südthüringen. Ein vollgepacktes Wochenende. Da wünschen wir schöne Ausflüge und Dankeschön, Luisa, für den Überblick.
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0: Vormittag. Ja, das macht auch schon Lust aufs Wochenende, ne? Zumindest auf die Hot Nights.
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0: Ja, wir stöbern mal noch im Veranstaltungskalender für Mittel- und Westthüringen. Und ich sehe Festivalstimmung, Trabis und Wartburgs und natürlich auch den Denkmaltag am Sonntag. MDR Thüringen-Reporterin Samira Wischerhoff, erzähl uns mehr.
2: Ich fange mal mit einem Festival an, das in Weimar seit Jahren Tradition hat. Von heute bis Sonntag läuft dort das Genius Loki Festival. Und mit aufwendig inszenierten Fassadenprojektionen werden Gebäude in der Innenstadt wirklich zu magischen Orten. Und das Motto lautet in diesem Jahr Demokratie und Gesellschaft. Und der Eintritt ist frei. Ja, und dann ist am Sonntag, du hast es gesagt, auch der Tag des offenen Denkmals. Da habe ich einen persönlichen Tipp, nämlich das Raspe-Haus in Rastenberg. Rund um dieses älteste Haus der Stadt gibt es ein buntes Programm. Geht los um 14 Uhr und ein Highlight wird sicher um 15 Uhr, nämlich beim zweiten Rastenberger Riesenkürbiswettbewerb wird der größte Kürbis prämiert. Und natürlich gibt es nebenbei auch die Möglichkeit, das historische Raspe-Haus kennenzulernen.
0: Mhm. Wir gehen nach Westthüringen, da lautet das Stichwort Ostalgie.
2: Ja, da können sich Fans von Trabi und Wartburg freuen. Im Kurpark von Bad Tabberz findet ab heute Abend das Trabant-Wartburg-, Barkas- und IFA-Treffen statt. Ja, und da können Besucher jede Menge Ost-Oldtimer anschauen. Und morgen gibt es unter anderem ein Fahrzeugquiz und Wettkämpfe. Für Kinder gibt es ebenfalls ein Programm. Und wer noch Ersatzteile für seinen Oldtimer sucht, der kann bei der Ersatzteilmeile fündig werden. Ja, und am Sonntagvormittag geht es dann noch gemeinsam auf Ausfahrt rund um Bad Tabberz.
0: Und jetzt hast du noch einen Tipp für ein bestimmtes Konzert.
2: Ja, und zwar in der Stadtkirche in Bad Salzungen. Da gibt es morgen Abend ein großes Konzert mit dem Chor aus dem Fuldaer Dom. Rund 120 Sängerinnen und Sänger stehen da ab 19 Uhr auf der Bühne, begleitet vom Bad Salzunger Kantor an der Orgel. Und das Schöne ist, die Einnahmen unterstützen den Bau des stationären Hospizzentrums St. Wendel in Bad Salzungen. Der Eintritt kostet 39 Euro und Karten gibt es auch noch an der Abendkasse.
0: Also von Fassadenprojektionen über Riesenkürbisse bis hin zu Trabi und Wartburg und einem großen Chorkonzert. Wilde Mischung, aber so viel Schönes. Dankeschön, Samira, für den Überblick.
2: Gerne.
0: Mehr Tipps für Ihr Wochenende hören Sie immer bei uns hier bei MDR Thüringen. Und Frank Huber bringt Sie jetzt erstmal bestens durch Ihre Mittagszeit. Ich wünsche Ihnen schon mal ein schönes Wochenende. Tschüssi.

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1: Es ist 12 Uhr und Ulf Dube bringt Sie auf den aktuellen Stand.
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3: Wer Medizin studieren will, benötigt normalerweise eine Mindestnote im Abitur. Für 17 Medizinstudentinnen und Studenten in Thüringen gilt das in diesem Wintersemester aber nicht zwingend. Sie müssen sich stattdessen verpflichten, dass sie später eine Hausarztpraxis übernehmen, und zwar dort, wo sie dringend gebraucht werden. Das Angebot war offenbar attraktiv genug, denn auf die 17 Studienplätze mit Landarztquote haben sich 10-mal so viele junge Frauen und Männer beworben, 173 genau. MDR Thüringen-Reporter Olaf Nenninger, was müssen denn die Studenten für ihren Studienplatz alles in Kauf nehmen?
4: Vor allem legen sie sich für eine ziemlich ferne Zukunft fest. Nach dem Studium müssen sie erst die entsprechende Facharztweiterbildung machen und danach mindestens 10 Jahre als Hausarzt in Thüringen arbeiten. Und zwar dort, wo zu diesem Zeitpunkt Ärzte besonders gebraucht werden. Wo das sein wird, wissen sie heute noch gar nicht. Wer aus dieser Vereinbarung später einfach aussteigt, dem drohen bis zu 250.000 Euro Vertragsstrafe.
3: Das ist ja eine ziemlich heftige Verpflichtung. Wie ist das denn rechtlich? Wird das einfach so hingenommen?
4: Nein, in anderen Bundesländern gibt es inzwischen Klagen gegen solche Verpflichtungen. Allein in Nordrhein-Westfalen sind 17 Verfahren anhängig. Dabei geht es unter anderem um die hohe Vertragsstrafe und darum, wie stark sich junge Menschen schon vor dem Studium auf ihr späteres Berufsleben festlegen müssen. Trotzdem hält Thüringen an seinem Modell fest und sagt, bislang gibt es keine Gerichtsentscheidung, aus der sich für Thüringen Änderungsbedarf ergibt.
3: Medizinstudium mit Landarztquote in Thüringen, das waren Informationen von Olaf Nenninger. Im Landtag geht es im Moment auch um die Hochschulen, und zwar diesmal um das geplante Hochschulrahmengesetz. Streitthema ist, ob die Universitäten und Fachhochschulen in Thüringen genug Geld bekommen. Alle Fraktionen befürchten, dass steigende Personal- und Versorgungskosten im Entwurf für das neue Hochschulrahmengesetz nicht ausreichend berücksichtigt sind. Und deshalb sollen jetzt die Fachausschüsse noch einmal darüber beraten. Für uns beobachtet MDR Thüringen-Reporter Uli Sondermann-Becker die Debatte. Uli, wie hat die Landesregierung denn ihren Vorschlag verteidigt?
5: Ja, in diesem Fall war ja der Hochschulminister gefragt, also Christian Tischner, und der hat natürlich auf die angespannte Haushaltslage des Landes verwiesen. Wir reden ja über 3,1 Milliarden Euro, die vom nächsten Jahr an bis 2031 an die 10 Thüringer Hochschulen fließen sollen. Dabei studieren an diesen 10 Unis und Fachhochschulen aktuell etwa 46.000 Studentinnen und Studenten. Das ist ein Rückgang von etwa 4.000 innerhalb von 6 Jahren. Und diese Unis, die sollen jetzt den Gürtel enger schnallen, das ist der Plan des Ministers. Allerdings sollen eben auch alle erhalten bleiben, aber sie müssen eben deswegen auch künftig stärker zusammenarbeiten, etwa indem man Studienangebote zwischen den Unis besser aufeinander abstimmt oder indem man Forschungseinrichtungen gemeinsam nutzt.
3: Der Landtag debattiert über das Geld für die Hochschulen. Das waren Informationen von Uli Sondermann-Becker. Wissen Sie noch, was Sie heute vor 25 Jahren gemacht haben? Am 11. September 2001. Das war der Tag, der die Welt erschüttert hat. Die Terroranschläge in den USA, vor allem am World Trade Center in New York. Viele Menschen wissen heute noch ganz genau, wie sie das damals mitbekommen haben.
6: Ich war mit unserer Tochter nachmittags beim Arzt und da war es so voll. Und dann sind wir im Moment nach draußen gegangen. Und dann kam eine Bekannte, die sagte, habt ihr das schon gehört? Und da hat die das jetzt nicht. Wird mir schon wieder ganz anders.
7: Ich war mit einem Kollegen auf Geschäftsbesuch in München. Und wir sind auf dem Rückweg und da höre ich es im Radio.
8: Also ich glaube, das kann man nicht vergessen. Das war Gänsehaut pur.
9: Das ging Radio laufend und eine Nachricht nach der anderen. Das war gruselig.
3: Erinnerungen aus Thüringen zum 11. September, als damals 2001 die ersten Meldungen und Bilder aus New York kamen, da war es in Deutschland am Nachmittag, 2:45. Zwei Flugzeuge sind damals in die Türme des World Trade Centers geflogen, ein weiteres ins Pentagon in Washington. Das vierte stürzte dann auf einem Feld ab. Fast 3000 Menschen fielen den Anschlägen insgesamt zum Opfer. Wie die USA heute der Ereignisse gedenken, vor allem in New York, das berichtet MDR-Thüringen-Reporter Martin Ganselmeier.
9: Die Stadt, die sonst niemals schläft, hält heute inne. Vor der beeindruckenden Kulisse der beiden Wasserbecken und der herabstürzenden Wasserfälle werden wie in jedem Jahr die Namen aller 2.977 Opfer verlesen. Erstmals in diesem Jahr wird auch der mittlerweile mehr als 8.000 Opfer gedacht, die an den gesundheitlichen Spätfolgen der eingestürzten Türme gestorben sind. Das hochgiftige Gemisch aus Beton, Glas, Asbest und vielen Schadstoffen hat bei zigtausenden Einsatzkräften und Anwohnern Krebs und Atemwegserkrankungen verursacht.
2: Was außerdem noch wichtig ist.
3: Nach dem Tornado rund um Ohrdruf im Landkreis Gotha Mitte August zeigen sich inzwischen weitere Folgen des Unwetters. Wie die Stadtverwaltung mitteilt, gibt es in den Gewässern des Naherholungsgebiets Rasenteich und in anderen Gewässern ein massives Fischsterben. Demnach wurden allein in der vergangenen Woche rund 120 Kilogramm tote Fische geborgen. Als Ursache nennt die untere Wasserbehörde einen zu geringen Sauerstoffgehalt im Wasser. Verrottendes Pflanzenmaterial entziehe dem Wasser den Sauerstoff. Die Zahl der diagnostizierten Essstörungen in Thüringen ist leicht gestiegen. Nach Angaben der Kassenärztlichen Vereinigung wurden im vergangenen Jahr bei gesetzlich Versicherten mehr als 10.000 Diagnosen gestellt. Zuvor waren es rund 9.700. Besonders häufig betroffen sind Mädchen im Schulalter und junge Frauen. Psychologen sehen auch soziale Medien als neuen Risikofaktor. In Deutschland gibt es so viele Firmenpleiten wie seit 13 Jahren nicht mehr. Wie das Statistische Bundesamt mitteilte, meldeten die Amtsgerichte im ersten Halbjahr fast 13.000 beantragte Unternehmensinsolvenzen, 6,7% mehr als im Vorjahreszeitraum. Allein im Juni stieg die Zahl der Firmeninsolvenzen im Jahresvergleich um fast 16% an. Im Jemen hat die Houthi-Miliz offenbar die Kontrolle über eine wichtige Meerenge im Roten Meer übernommen. Die Meerenge von Bab al-Mandab verbindet das Rote Meer mit dem Indischen Ozean. Ein örtlicher Regierungsvertreter erklärte, Boote mit bewaffneten Kämpfern hätten die Insel Mayun erreicht und entlang der Küste Posten bezogen. Der für den Welthandel enorm wichtige Schifffahrtsweg durch das Rote Meer dürfte damit noch stärker bedroht sein als bisher. Das waren die Nachrichten. 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
1: Dankeschön, Ulf. Das Wetter in Thüringen heute Nachmittag neben Sonnenschein auch ein paar Wolken, aber meist trocken bei 19 bis 24 Grad. In der Nacht ist es dann unterschiedlich bewölkt. Es kann ein bisschen Regen geben. Die Werte gehen auf 13 bis 9 Grad zurück. Morgen dann eine Mischung aus ein bisschen Sonne, dichteren Wolken, vereinzelt Schauer, 21 bis 24 Grad. 12:07 jetzt. Und hier sind die aktuellen Verkehrsmeldungen. A9 Richtung München zwischen Marktschorgast und Bad Benegg-Himmelkron. Stau und stockender Verkehr. Da gibt's eine Baustelle, 10 Minuten dauert es länger. A71 Richtung Schweinfurt zwischen Arnstadt Süd und Stadt Ilm. Da steht ein defekter LKW. Vorsicht auf der A71 Richtung Schweinfurt zwischen Immenau West und Grevenroda. Da liegt ein Sack auf der Fahrbahn. A72 Richtung Leipzig zwischen Stolberg Nord und dem Kreuz Chemnitz. 7 Kilometer Stau, da gibt's Reparaturarbeiten im Baustellenbereich und 30 Minuten dauert's länger. Die Blitzer stehen auf der A73 Richtung Suhl zwischen Schleusingen und Suhl-Friedberg, auf der B180 am Ortsausgang Altenburg Richtung Rositz, auf der B281 am Ortseingang Arnsgereuth aus Richtung Saalfeld, in Erfurt in der Kranichfelder Straße stadtauswärts, in Gera in der Nürnberger Straße stadteinwärts, in Jena blitzt es in der Kamburger Straße beide Richtungen, außerdem in Jena in der Stadtroda Straße Höhe Lobeda stadteinwärts und in Weimar am Hartweg statt einwärts. Und jetzt kam noch eine Verkehrsmeldung dazu, eine Warnmeldung. Vorsicht auf der A71 Richtung Schweinfurt zwischen dem Dreieck Suhl und Meiningen Nord. Da gibt es eine ungesicherte Unfallstelle. Das war's nun. Melden Sie uns Staus oder Blitzer kostenfrei im MDR Thüringen Verkehrszentrum unter 0800 218 16 00. Dankeschön. Ich bin Frank Huber. Ich wünsche Ihnen eine schöne Mittagszeit. Jetzt mit einem 80er. Mit Camouflage und Love is a Sheer.
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was ich heute gelernt habe. Eine Wirtschaftskrise wartet manchmal einfach auf besseres Wetter oder vielleicht auch auf bessere Musik. Die hätte ich. Heinz-Rudolf Kunze mit Leib und Seele ist er dabei. Ja, und danach ist das Thema Wirtschaftskrise das Thema beim Gipfeltreffen.

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2: 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Und jetzt gibt es halt noch mehr Feinde und was man oft unterschätzt, das Wetter. Ja? Hat auch ganz schlechte Auswirkungen auf die Wirtschaft. Und es mangelt an Fachkräften. Dann ist es so, dass die Fachkräfte, die es gibt, keine Ahnung haben. Die Kunden sind zu blöd, das zu kaufen. Und ich glaube, insgesamt schädlich für die Wirtschaft ist der Mensch.
3: Ja.
2: Ohne den Menschen würde die Wirtschaft viel besser laufen.
3: Ja.
2: Johann, kennst du dich aus mit wirtschaftsrelevanten
4: Wirtschaft.
2: Themen?
4: Wirtschaftskrise, seit wann höre ich das? Das höre ich seit 20 Jahren. Aber also seit 20 Jahren steigt, glaube ich, das Bruttoinlandsprodukt. Ich frage mich immer, wo ist die Krise genau? Also gut, uns geht's gut.
3: Das, uns geht's zu gut,
4: ja, aber,
3: um diese Frage zu beantworten.
4: Ja.
3: Weil was wissen wir über den Preis von Butter?
4: Natürlich.
3: Ich meine, natürlich kenne ich den Preis von Butter, weil ihn mir mein Butler erzählt. Nach dem Einkauf 1,99 Euro, Sire. Köln, geh, Alfred, geh, geh, bring es mit in den Kerrygold-Hangar.
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6: Das Wetter in Thüringen, das sagen die Wettermelder. In Dachwig im Landkreis Gotha 15 Grad, in Schleiz stark bewölkt bei 16 Grad. Heute Nachmittag neben Sonnenschein auch Wolkenfelder, aber trocken 19 bis 24 Grad. Die Nacht ist dann unterschiedlich bewölkt. Es kann ein bisschen Regen geben bei 13 bis 9 Grad. Morgen dann eine Mischung aus ein bisschen Sonne, dichteren Wolken, nur vereinzelt Schauer, 21 bis 24 Grad. 12.31 Uhr. Und hier sind die aktuellen Verkehrsmeldungen. A9 Richtung München zwischen Markt Jorgast und Bad Bennig-Himmelthron. Stau und stockender Verkehr, Bauarbeiten, 15 Minuten dauert's länger. A72 Richtung Leipzig zwischen Stolberg Nord und dem Kreuz Chemnitz. Stau, eine Baustelle, 20 Minuten dauert's länger. Die Blitzer stehen auf der A9 Richtung München zwischen Eisenberg und Bad Klosterlausnitz. Auf der A73 Richtung Suhl zwischen Schleusingen und Suhl-Friedberg. Auf der B180 am Ortsausgang Altenburg Richtung Rositz, auf der B281 am Ortseingang Arnsgereuth aus Richtung Saalfeld kommend. In Erfurt steht einer in der Kranichfelder Straße stadtauswärts, in Gera in der Nürnberger Straße stadteinwärts, in Jena in der Kamburger Straße in beiden Richtungen. Und hier noch ein Hinweis für den Landkreis Saalfeld-Rudolstadt. Durch einen Großbrand kommt es im Bereich Unterhain zu einer starken Geruchsbelästigung und auch Rauch. Sollten Sie dort leben, bitte halten Sie Fenster und Türen geschlossen. Und noch die A4 Richtung Frankfurt. Vorsicht in der Abfahrt Gera-Langenberg. Steht ein defekter PKW auf der rechten Fahrspur. Da erfolgt ein Radwechsel. Das war's jetzt. Melden Sie uns Staus oder Blitzer kostenfrei im MDR Thüringen Verkehrszentrum 0800 218 16 00. Dankeschön. Ich grüße Sie jetzt mit Peter Gabriel mit Salisbury Hill.
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Peter Gabriel und Salisbury Hill. Das Wochenendwetter gefällig, das gibt's gleich. Heute wieder mit Diana Weise aus dem MDR Thüringen Wetterstudio. Nach Musik von U2, With or Without You.

0: You Two, With or Without You. Und ich entscheide mich natürlich mit Diana Weise.
1: Und jetzt live aus dem MDR Thüringen Wetterstudio.
0: Hallo Diana.
2: Hallo Frank.
0: So, ich habe gerade rausgeguckt, die Sonne kommt mehr und mehr durch, zumindest hier im Erfurter Raum.
2: Da ist sie gut vertreten, ja. Auch an der Unstrut, im Eichsfeld und im Wartburgkreis, da ist es jetzt durchaus mal heiter gewesen an vielen Stellen. Und die Sonne scheint zwar noch, aber so ein paar Quellwolken kommen hier auch wieder dazu. Vom Thüringer Wald bis zur Region so rund um Gera und bis zum Vogtland. Da sind die Quellwolken schon größer. Also das wird am Nachmittag sozusagen eine freundliche Mischung aus Sonne und Wolken am Himmel. Dazu bleibt es größtenteils trocken. Und es wird auch wärmer als gestern. Da erwarten wir noch 19 bis 24 Grad.
0: Und wie ist der Abend bzw. die Nacht hinein ins Wochenende?
2: Am Abend gibt es dann schon wieder ein paar Wolken von Westen her. Wahrscheinlich allerdings erst in der Nacht mit ein paar Regentropfen und auch nicht allzu viel Regen. Also da erwarten wir dann Tiefstwerte zwischen 13 und 9 Grad. Morgen halten sich Schauer auch sehr in Grenzen. Also es kann mal vereinzelt kurz regnen, aber im Allgemeinen wird es doch für die meisten trocken weitergehen. Und ähnlich wie heute gibt es zwar Wolken, aber dazwischen auch Sonnenschein und Temperaturen zwischen 21 und 24 Grad. Der Sonntag dann nicht mehr ganz so freundlich. Die Sonne wird doch häufiger von Wolken verdeckt. Es regnet auch mal kräftiger und über eine ganze Weile. Und dazu werden dann die Temperaturen ein bisschen zurückgehen.
0: Also der freundlichere Tag ist der Samstag auf jeden Fall. Und der Trend für die nächste Woche?
2: Da können wir dann ein neues Hochdruckgebiet sehen, was sich so von Montag auf Dienstag mal durchsetzt, auch nur durchzieht. Also da werden die Temperaturen bis Dienstag mal noch steigen, am Dienstag sogar in den sommerlichen Bereich. Aber danach geht es auch wieder runter. Also dann später werden die Temperaturen in der Woche eher so bei 20 Grad wieder liegen.
0: Okay, Diana, dann jetzt erstmal ein schönes Wochenende.
2: Gleichfalls, tschüss. Danke.
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bisschen traurig, aber sehr schön. Sorry seems to be the hardest word. Musik von Elton John aus den 70ern hier bei MDR Thüringen. Manchmal ist dann aber oder sollte die Nacht niemals vorbeigehen. Das ist dann genau das Gegenteil, wie bei James Blunt mit Stay the Night jetzt.

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14: Die neue Landarztquote für Medizinstudenten in Thüringen ist auf großes Interesse gestoßen. Nach Angaben des Gesundheitsministeriums hatten sich 173 Menschen auf die 17 Plätze beworben. Die Studienplätze wurden erstmals unabhängig vom Numerus Clausus vergeben. Dafür verpflichten sich die 17 ausgesuchten Kandidaten, nach dem Medizinstudium Hausarzt zu werden und mindestens 10 Jahre in einer Thüringer Region mit Ärztemangel zu praktizieren. Wer sich nicht daran hält, muss mit einer Vertragsstrafe von bis zu 250.000 Euro rechnen. Nach dem Tornado rund um Ohrdruf im Kreis Gotha Mitte August zeigen sich inzwischen weitere Folgen des Unwetters. Wie die Stadtverwaltung mitteilte, gibt es in den Gewässern des Naherholungsgebietes Rasenteich und in den Teichen in Gräfenhain ein massives Fischsterben. Demnach wurden allein in der vergangenen Woche rund 120 Kilogramm tote Fische geborgen. Als Ursache nennt die untere Wasserbehörde einen zu geringen Sauerstoffgehalt im Wasser. Verrottendes Pflanzenmaterial entziehe dem Wasser den Sauerstoff. Grund sind umgestürzte Bäume und abgebrochene Äste. Im Landtag hat es am geplanten Hochschulrahmengesetz der Landesregierung Kritik gegeben. Redner aller Fraktionen bezweifelten, dass die vorhergesehenen Finanzen für die 10 Thüringer Hochschulen ausreichen. Steigende Personal- und Versorgungskosten würden im Gesetzentwurf nicht ausreichend berücksichtigt, hieß es. Jetzt sollen die Fachausschüsse noch einmal über den Entwurf beraten. Er sieht vor, dass vom nächsten Jahr bis 2031 3,1 Milliarden Euro an die Hochschulen fließen. Bundesarbeitsministerin Bärbel Baas hat in der Haushaltsdebatte das Aus für die Rente mit 63 verteidigt. Gleichzeitig versprach die SPD-Politikerin einen Vertrauensschutz für alle, die auf die abschlagsfreie Rente nach 45 Beitragsjahren gesetzt haben. Darauf könnten sich alle verlassen, so die Sozialministerin. Die Koalition plant, die sogenannte Rente mit 63 abzuschaffen, erhält allerdings Widerstand aus den eigenen Reihen. Mit rund 200 Milliarden Euro ist der Sozialetat der größte im geplanten Haushalt für das nächste Jahr. Im Jemen hat die Houthi-Miliz offenbar eine wichtige Meerenge im Roten Meer unter ihre Kontrolle gebracht. Die Meerenge von Bab al-Mandab verbindet das Rote Meer mit dem Indischen Ozean. Ein örtlicher Regierungsvertreter erklärte, Boote mit bewaffneten Kämpfern hätten die Insel Majun erreicht und an der Küste Posten bezogen. Der für den Welthandel wichtige Schifffahrtsweg durch das Rote Meer ist damit noch stärker bedroht als bisher. Das waren die Nachrichten. 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
13: Dankeschön, Ulf. Das Wetter in Thüringen heute Nachmittag neben Sonnenschein auch ein paar Wolkenfelder, aber trocken, wärmer als gestern mit 19 bis 24 Grad. In der Nacht ist es unterschiedlich bewölkt. Es kann auch ein bisschen Regen geben bei 13 bis 9 Grad. Morgen dann eine Mischung aus Sonne und mal dichteren Wolken, nur ganz vereinzelt Schauer. Temperaturen wieder so 21 bis 24 Grad. 13.03 Uhr. Und hier sind die aktuellen Verkehrsmeldungen. A4 Richtung Frankfurt. Vorsicht in der Abfahrt Gera-Langenberg. Da steht ein defekter PKW auf der rechten Fahrspur und hier erfolgt ein Radwechsel. A9 Richtung München. Zwischen Markt Jorgast und Bad Bennekimmelkron Stau und stockender Verkehr. Bauarbeiten 15 Minuten dauert es länger. A71 Richtung Sangerhausen. Zwischen Kölleda und Heldrungen. Da stehen zwei defekte Fahrzeuge im Schmückertunnel. A72 Richtung Leipzig. Zwischen Stolberg Nord und im Kreuz Chemnitz Stau, eine Baustelle, 30 Minuten dauert es länger. Im Saale-Holzland-Kreis zwischen Wetzdorf und Steudnitz in beiden Richtungen Stau an einer defekten Ampel. Die Blitzer stehen auf der A9 Richtung München zwischen Eisenberg und Bad Luster-Lausnitz, auf der A73 Richtung Suhl zwischen Schleusingen und Suhl-Friedberg, dann auf der B180 am Ortsausgang Altenburg Richtung Rositz, auf der B281 am Ortseingang Arnsgereuth aus Richtung Saalfeld kommend, schon wieder. In Erfurt in der Kranichfelder Straße stadtauswärts, in Gera in der Nürnberger Straße stadteinwärts und in Jena in der Kamburger Straße in beiden Richtungen. Melden Sie uns Staus oder Blitzer kostenfrei im MDR Thüringen Verkehrszentrum 0800 218 16 00. Ich bin Frank Huber, ich wünsche Ihnen einen schönen Freitagnachmittag. Jetzt mit den Stimmen von Smokey aus den 70ern. Lay back in the arms of someone.
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Alpha Ville und Forever Young hier bei MDR Thüringen. Ich habe selber eine Gastherme zu Hause in der Wohnung. Das wäre schon blöd, wenn die mitten im Winter nicht mehr funktionieren würde. Die Füllstände der Gasspeicher sind heute Thema beim Redakteur. Und der Thomas meldet sich nach Donnersummer mit Hot Stuff.

0: Sicht sehr viel Hot Stuff, aber hoffentlich nicht mit Gas beheizt.
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0: Die kommt von Hendrik Ostwald aus Güntersleben über die MDR Thüringen App. Und er bezieht sich darauf, dass die Füllstände der Gasspeicher von jetzt ca. 50% zu wenig sein könnten, um bis 1. November die gesetzliche Vorgabe von 80% zu erreichen. Und er will, Thomas, wissen, wie wird das sanktioniert? Welche Maßnahmen sorgen für Versorgungssicherheit?
2: Ja, also die Verordnung mit der 80%-Vorgabe, die soll für Versorgungssicherheit sorgen. Es ist die Gasspeicherfüllstandsverordnung, wer das nachschlagen möchte. Und darin werden keine Bußgelder angedroht für den Fall, sondern es steht drin, was dann zu tun ist.
0: Ja. Aber was nützt denn die Regel oder nützt sie überhaupt was?
2: Ja, also vielleicht jetzt schon nicht mehr. Ne? Sie war für den Fall gedacht, wir kriegen physisch nicht genügend Gas, also mussten die Speicher vor dem Winter voll sein. Das war der Ansatz. Diese Angst ist aber kleiner geworden, da wir neue Quellen erschlossen haben. Und deshalb kritisiert zum Beispiel die Bundesnetzagentur die Regel, weil die nämlich im Moment vor allen Dingen das unternehmerische Risiko der Gasimportierer auf die Steuerzahler verlagert.
0: Ja. Okay, wie genau passiert das?
2: Na, weil sinngemäß in der Verordnung steht, habt ihr Importeure die Speicher nicht voll bekommen, dann können wir euch das Geschäft einfach wegnehmen und selbst Gas kaufen. Unter normalen Umständen würde es einen Aufschrei geben, wenn der Staat plötzlich Firmen die Aufträge wegschnappt. Aber die Gasimporteure, die haben das Geschäft ja bewusst nicht gemacht, ne? Weil die Gaspreise eben viel zu hoch sind, was den Verkauf des Gases an Händler und Versorger dann nicht wirklich wirtschaftlich macht. Und deswegen muss man eben überlegen, ob die 80%-Regel wirklich noch zeitgemäß ist.
0: Jetzt bekommen wir, wie immer, wenn wir das Thema Energiepreise aufmachen, Meinungen zu hören. Man müsse doch einfach nur Nord Stream in Betrieb nehmen und alles wäre gut und Gas wieder billig.
2: Ja, also erstens würden wir wohl mit unseren geringen Mengen die Weltmarktpreise jetzt nicht wirklich beeinflussen an der Stelle. Und zweitens, wir hätten dann wieder eine Abhängigkeit von Russland. Und nochmal zur Erinnerung, 2022 gab es diverse Spielchen von Putin mit kompletten Lieferstopp wegen Wartungen und angeblich defekter Turbine und so weiter. Und deswegen hat sich die Bundesrepublik andere Lieferanten gesucht. Und außerdem wollte man eben durch den Kauf von Gas oder Öl nicht auch noch den Krieg mitfinanzieren. Auch das ist runtergeschraubt worden. Deswegen, das waren politische Entscheidungen, die kann man kritisieren, muss aber dann überzeugend darlegen, warum Putin uns zum Beispiel Sprengstoffdrohnen nach Leipzig schickt oder Unterseekabel zerstört in der Ostsee, aber beim Gas dann Mr. zuverlässig sein soll. Das muss man darlegen.
0: Also, wie sicher ist unser Gas im Winter? Womöglich wird er auch noch kalt, gerade zum Trotz, wer weiß. Das Thema heute bei dir, Thomas, später ab 15 Uhr wieder mehr.
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Zukunftsvisionen von Zegge and Ebens 2525. Kurz vor halb noch die rauchige Stimme von Eleanor Miles, also ein später 80er mit Black Velvet.

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10: Der Blick zu den Wettermeldern bei Dirk Bachmann in Schmölln, Altenburger Land sind es 21 Grad, in Steinbach-Eichsfeld bei Tobias Heunemann sind es 19 Grad. Heute Nachmittag neben Sonnenschein dann auch mal ein paar Wolken, trocken 19 bis 24 Grad. In der Nacht ist es unterschiedlich bewölkt, es kann Regen geben, 13 bis 9 Grad sind die Tiefstwerte. Ja, und morgen gibt es eine Mischung, ein bisschen Sonne, dichtere Wolken, vereinzelt Schauer, 21 bis 24 Grad am Sonntag etwas wechselhafter und kühler. 13.31 Uhr jetzt. Und hier sind die aktuellen Verkehrsmeldungen. Vorsicht auf der A9 Richtung München zwischen dem Kreuz Rippachtal und Weißenfels. Da gibt es eine ungesicherte Unfallstelle. A9 Richtung München zwischen Marktschorgast und Bad Berneck-Himmelkron. Stau und stockender Verkehr. Bauarbeiten 15 Minuten dauert es länger. A71 Richtung Sangerhausen zwischen Kölleda und Heldrungen. Da stehen zwei Fahrzeuge im Schmücketunnel. A72 Richtung Leipzig zwischen Stolberg Nord und dem Kreuz Chemnitz. 7 Kilometer Stau, eine Baustelle. 45 Minuten dauert's länger. Im Saale-Holzland-Kreis zwischen Wetzdorf und Steudnitz in beiden Richtungen Stau an einer defekten Ampel. Die Blitzer stehen auf der A9 Richtung München zwischen Eisenberg und Bad Klosterlausnitz. Auf der A73 Richtung Suhl zwischen Schleusingen und Suhl-Friedberg. Auf der B180 am Ortsausgang Altenburg Richtung Rositz. Auf der B281 am Ortseingang Arnsgereuth aus Richtung Saalfeld kommend. In Erfurt in der Kranichfelder Straße statt auswärts, in Gera in der Nürnberger Straße statt einwärts und in Jena in der Camburger Straße beide Richtungen. Melden Sie uns Staus oder Blitzer kostenfrei im MDR Thüringen Verkehrszentrum 0800 218 16 00. Dankeschön. Ich habe wieder einen 80er für Sie, Tina Turner. What's love got to do with it?
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Floyd. Another Brick in the Wall. Wir drehen die Zeit zurück. Jetzt auch in Sachen Musik. In doppelter Hinsicht. Johnny Hates Jazz, nämlich mit dem Titel Turn Back the Clock. Und damit landen wir im Jahr 89.

0: So, genug Zeit zurückgedreht. Wir landen wieder im Jetzt.
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0: Tja, ehrlich, ein Besuch von tiefen Gruben im Weimarer Land, der lohnt sich. Das über 700 Jahre alte Dorf ist ja ein echtes Schmuckstück und ein echter Rundling. Und tiefen Gruben hat natürlich wie jedes kleine Dorf in Thüringen eine Kirche. Und darin wird am Sonntag eine Ausstellung eröffnet. Und was da gezeigt wird, die Künstlerin Ella Grimm, die erklärt's uns.
2: Wer wird die neue Welt bauen, wenn nicht du und ich? Rio Reiser stellt diese Frage in einem über 50 Jahre alten Songtext der Band Tonsteine Scherben. Tonsteine Scherben erzählen in ihren Liedern von Liebe, Schmerz, Verlust, Verzweiflung und Hoffnung. Hoffnung, die wir nicht aufgeben dürfen, genauso wenig wie den Kampf für die Dinge im Leben, für die es sich lohnt einzustehen. Unsere Arbeiten bewegen sich in diesem Spannungsfeld mit verschiedenen Sprachen, aber mit einer Stimme. Für Humanität, Antifaschismus und Liebe. Und einer gehörigen Lust am Spiel mit unseren Sinnen.
0: Drei Künstler, die eine neue Welt bauen wollen. Ihre Arbeiten für tiefen Gruben beschreibt Ella Grimm so.
2: Unsere Gefäße, unser Schmuck, unsere Objekte spielen mit dieser Lust am Gestalten und sollen inspirieren, die Welt neu zu bauen. Birgit Kögler, Mario Seifert und Ella Grimm laden euch recht herzlich am Sonntag, dem 13. September, 18 Uhr, zur Ausstellungseröffnung in die tiefen Gruben der Fläche.
0: Ja, und zur Eröffnung am Sonntag spielt Udo Himmann auf der Gitarre, und zwar ab 18 Uhr. Bis 2. Dezember ist die Ausstellung dann in der Kirche in tiefen Gruben zu sehen.
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1: Die Backstreet Boys und I Want It That Way. Erinnerungen jetzt an Dolly Parton und Kenny Rogers. Ihr tolles Duett Islands in the Stream.

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3: Der Landtag hat über die Rentenansprüche von Thüringer Ministern debattiert. Anlass war ein Gesetzentwurf der AfD. Sie will die Rentenansprüche von Regierungsmitgliedern einschränken. Bisher erwerben sich der Ministerpräsident und die Minister nach 2 Amtsjahren einen ersten Anspruch auf Rentenzahlung. Die AfD will durchsetzen, dass die ersten Ansprüche geringer ausfallen als bisher. Redner der anderen Fraktionen warfen der AfD vor, einen Feldzug gegen Ministerpräsident Mario Vogt zu führen. Vogt und andere Minister erwerben ihre ersten Ansprüche auf ein Ruhegehalt, wenn sie im Dezember 2 Jahre im Amt sind. Nach dem Tornado rund um Ohrdruf im Landkreis Gotha Mitte August zeigen sich inzwischen weitere Folgen des Unwetters. Wie die Stadtverwaltung mitteilte, gibt es in den Gewässern des Naherholungsgebiets Rasenteich und in Gräfenhain ein massives Fischsterben. Demnach wurden allein in der vergangenen Woche rund 120 Kilogramm tote Fische geborgen. Als Ursache nennt die untere Wasserbehörde einen zu geringen Sauerstoffgehalt im Wasser. Verrottendes Pflanzenmaterial entziehe dem Wasser den Sauerstoff. Grund sind umgestürzte Bäume und abgebrochene Äste. Die neue Landarztquote für Medizinstudenten in Thüringen ist auf großes Interesse gestoßen. Nach Angaben des Gesundheitsministeriums hatten sich 173 Menschen auf die 17 Plätze beworben. Die Studienplätze wurden erstmals unabhängig vom Numerus Clausus vergeben. Dafür verpflichten sich die 17 ausgesuchten Kandidaten, nach dem Medizinstudium Hausarzt zu werden und mindestens 10 Jahre in einer Thüringer Region mit Ärztemangel zu praktizieren. Wer sich nicht daran hält, muss mit einer Vertragsstrafe von bis zu 250.000 Euro rechnen. Bundesarbeitsministerin Bärbel Baas hat in der Haushaltsdebatte des Bundestags das Aus für die Rente mit 63 verteidigt. Gleichzeitig versprach die SPD-Politikerin einen Vertrauensschutz für alle, die auf die abschlagsfreie Rente nach 45 Beitragsjahren gesetzt haben. Darauf könnten sich alle verlassen, so die Sozialministerin. Die Koalition plant, die sogenannte Rente mit 63 abzuschaffen. Gegen die Pläne gibt es allerdings Widerstand in den eigenen Reihen. Die Bundesanwaltschaft hat Anklage gegen 7 mutmaßliche Mitglieder der islamistischen Terrororganisation Hamas erhoben. Das hat die Behörde in Karlsruhe bekannt gegeben. Die Verdächtigen waren in den vergangenen Monaten im In- und Ausland festgenommen worden. Sie sollen in den vergangenen Jahren laut Bundesanwaltschaft Waffen beschafft und Anschläge auf jüdische oder israelische Ziele in Deutschland und Österreich geplant haben. Die Ermittler gehen von einem konkreten Anschlagsplan aus. Zuständig für die Anklagen ist der Staatsschutzsenat beim Berliner Kammergericht. Das waren die Nachrichten. 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
2: Dankeschön, Ulf. Das Wetter in Thüringen: bis zum Abend Sonne und Quellwolken, meist trocken, Temperaturen 19 bis 24 Grad. In der Nacht ist es unterschiedlich bewölkt, es kann etwas Regen geben, die Tiefstwerte 13 bis 9 Grad. Morgen dann eine Mischung aus bisschen Sonne, dichteren Wolken, vereinzelt Schauer, 21 bis 24 Grad, am Sonntag wechselhafter und auch kühler. 14.03 Uhr. Und hier sind die aktuellen Verkehrsmeldungen. A9 Richtung München zwischen Markt Schorgast und Bad Berneck-Himmelkron. Stau und stockender Verkehr. Das gibt's Bauarbeiten, keine Baustelle. Nein, falsch. Bauarbeiten an einer Baustelle. 20 Minuten Verzögerung. A71 Richtung Sangerhausen zwischen Köllede und Heldrungen. Da stehen zwei defekte Fahrzeuge im Schmücketunnel. A72 Richtung Leipzig zwischen Stolberg Nord und im Kreuz Chemnitz. 7 Kilometer Stau an einer Baustelle und hier dauert es 30 Minuten länger. Die Blitzer stehen auf der A9 Richtung München zwischen Eisenberg und Bad Klosterlausnitz, auf der B180 am Ortsausgang Altenburg Richtung Rositz, dann auf der B281 am Ortseingang Arnsgereuth aus Richtung Saalfeld kommend, in Eisenach in der Altstadtstraße beide Richtungen, in Erfurt in der Kranichfelder Straße stadtauswärts, in Gera in der Nürnberger Straße stadteinwärts und in Jena in der Kamburger Straße beide Richtungen. Melden Sie uns Staus oder Blitzer kostenfrei im MDR Thüringen Verkehrszentrum 0800 218 16 00. Dankeschön. Ich bin Frank Huber und grüße Sie jetzt mit dem tollen 80er Sandra, nämlich In the Heat of the Night.
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70er Klassiker, The Eagles und Lying Eyes. Wenn Sie zuletzt mal wieder von einem verspäteten Zug betroffen waren, hier kommt nun einer, auf den ist Verlass. Der Runaway Train von Soul Asylum.

0: Freitagnachmittag. Geht also ganz stark aufs Wochenende zu.
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0: ist unterwegs mit unserem Quizmaster Timo Hartmann immer noch. Natürlich mit unserem Quizmobil, wenn er ankommt, erklärt er erstmal die Regeln. Die sind aber wirklich super einfach. Also 30 Sekunden Fragen beantworten und für jede richtige Antwort gibt es dann erstmal 50 Euro. Und jetzt versucht Angelika Marcel in Bad Blankenburg mit dem Timo ihr Glück.
2: Der Timo von MDR Thüringen, hallo.
3: Hallo, die Angelika.
2: Angelika, schön, dass wir bei Ihnen sein dürfen in der Lavendelstadt Bad Blankenburg.
3: Genau so ist es.
2: Und Sie schließen sich da nahtlos an, ne?
3: Ja.
2: Sie haben auch Lavendel?
3: Im Garten haben wir auch Lavendel, ja.
2: Sie atmen noch ein bisschen schwer, sind so arg aufgeregt.
3: Oh ja.
2: Wir sagen ja immer, mit 0 Euro ist noch niemand nach Hause gefahren. Okay. Beziehungsweise zu Hause geblieben, weil in dem Fall fahren wir ja. Ne?
3: Also. Auf geht's.
2: Wie heißt die berühmte Detektivin von Agatha Christie?
3: Miss Marple.
2: Welches Tier spinnt Netze?
3: Spinne.
2: Wie nennt man die Angst vor engen Räumen?
3: Weiter.
2: Vervollständigen Sie Klaus Lage, du wolltest dir bloß...
3: Oh, die Zeit? Nee, weiter.
2: Welches Familienmitglied steckt in Tomate?
3: Weiter.
2: Welche Zahl folgt auf 999?
3: 1000.
2: Ljubljana ist die Hauptstadt von?
3: Jugoslawien.
2: Wie hieß Napoleon mit Nachnamen? Ich habe versucht, noch ein bisschen hinten raus Gas zu geben. Aber Sie lachen und das ist das schönste Geschenk. Dann gucken wir mal, was Sie gemacht haben, liebe Angelika. Die berühmte Detektivin von Agatha Christie, da hatten wir doch schon den ersten 50er mit Miss Marple. Das Tier, das Netze spinnt, ist natürlich die Spinne. Die Angst vor engen Räumen hat gefehlt, wäre die Klaustrophobie. Klaus Lages Songtext hieße, du wolltest dir bloß den... Abend vertreiben und nicht gerade allein gehen. Ne? Welches Familienmitglied steckt in Tomate? Da wäre die Oma drin gewesen. Tomate. Welche Zahl folgt auf 999? Klar, die 1000. Ljubljana ist die Hauptstadt von Slowenien. Drei, alle guten Dinge sind drei.
3: Alles klar.
2: Und ich sage herzlichen Glückwunsch zu 150 Euro.
3: Dankeschön.
2: Haben Sie eine Verwendung dafür?
3: Auf alle Fälle, wir brauchen einen neuen Pool.
2: Neuer Gartenpool, sehr schön. Gartenpool. Zum Anbaden klingeln Sie noch mal bei uns durch.
3: Alles klar.
2: Schicke ich einen Johannes vorbei.
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geht's entspannt in Richtung Wochenende, oder? Roxy Music bei MDR Thüringen und Jealous Sky. Der größte Hit von Diana Ross, ganz offiziell ist das Endless Love, also ihr Duett mit Lionel Richie. Für mich persönlich ist das allerdings ihr größter Erfolg aus dem Jahr 80. Upside Down.

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3: Das Wetter in Thüringen, Wettermelder. In Sonneberg bei Ralf Kirsten sind es 18 Grad und Peter Neumann aus Dietlas in der Vorderrhön, der meldet 20 Grad. Bis zum Abend gibt Sonne und Quellwolken, meist trocken, 19 bis 24 Grad. In der Nacht ist es dann unterschiedlich bewölkt. Es kann auch ein bisschen Regen geben, das Ganze bei 13 bis 9 Grad. Und morgen dann gibt es eine Mischung aus ein bisschen Sonne, dichteren Wolken, nur vereinzelt Schauer. Mild oder warm wird es auf jeden Fall mit 21 bis 24 Grad, ab Sonntag dann wechselhafter mit etwas Regen und kühler dann. 14.30 Uhr. Und hier sind die aktuellen Verkehrsmeldungen. A9 Richtung München zwischen Marktschorgast und Bad Berning-Himmelkron. Stau und stockender Verkehr, Bauarbeiten. 15 Minuten dauert's länger. A71 Richtung Sangerhausen zwischen Kölleda und Heldrungen. Da stehen zwei defekte Fahrzeuge im Schmückertunnel. A72 Richtung Leipzig zwischen Stolberg Nord und dem Kreuz Chemnitz. 8 Kilometer Stau, Bauarbeiten. Eine ganze Stunde dauert's länger, leider. Die Blitzer stehen auf der A9 Richtung München zwischen Eisenberg und Bad Klosterlausnitz, auf der B281 am Ortseingang Arnsgereuth aus Richtung Saalfeld kommend, in Eisenach in der Altstadtstraße beide Richtungen, in Erfurt in der Kranichfelder Straße stadtauswärts, in Gera in der Nürnberger Straße stadteinwärts und in Jena in der Kamburger Straße beide Richtungen. Melden Sie uns Staus oder Blitzer kostenfrei im MDR Thüringen Verkehrszentrum 0800 218 1600. Dankeschön und viel Spaß jetzt mit Cliff Richard und Dreamin' aus den 80ern.
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Bruce Springsteen und The River. Und dieser Song passt besonders gut zu dem heutigen oft sonnigen Nachmittag. Die Kings nämlich mit dem Sunny Afternoon.

0: Noch ein bisschen sommerliche Gefühle, also mit den Kings und Sunny Afternoon. Heute wird ja in Hamburg der Deutsche Radiopreis verliehen. Erstmals feiern öffentlich-rechtliche und private Sender gemeinsam. Auf der Bühne stehen unter anderem Peter Maffay, Johannes Oerding und Ray Garvey. Und Peter Maffay haben wir gefragt, was bedeutet ihm denn Radio?
1: Ich bin ein sehr emsiger Radiohörer. Was ich aber immer tue, eigentlich jeden Tag und das öfter, ist mich zu informieren, was in der Welt passiert. Und da ist Radio eben eine wunderbare Möglichkeit, dies zu tun, wenn man unterwegs ist, Auto fährt. Ich bin ziemlich oft und lange im Auto unterwegs. Dann ziehe ich mir das rein und informiere mich über die Dinge, die im Augenblick gerade passieren.
0: Also, heute Abend können Sie selbst dabei sein. Ab 20.05 Uhr gibt's die Gala zum Deutschen Radiopreis auf RTL Plus und auf deutscher-radiopreis.de. Im Fernsehen läuft die Verleihung in voller Länge im Norddeutschen Rundfunk ab 22.05 Uhr und bei uns, also in Ihrem MDR-Fernsehen, dann ab 22.40 Uhr. Wir drücken allen ganz fest die Daumen. Und ich habe es angesprochen, Peter Maffay, Johannes Oerding sind dabei. Jetzt dürfen sie auch zusammen singen. Die gehört dir, gehört die Welt.

die Mutters und All Your Songs. Weil wir gerade über den Deutschen Radiopreis gesprochen haben, der wird ja heute Abend verliehen. Für die Übertragung ab 20.05 Uhr gibt es auch einen Link und den wiederum, den finden Sie bei uns in der MDR Thüringen App. Und der Link zum Feierabend? Naja, dann muss ich nur ins andere Studio gucken. So, Marco, er übernimmt. Ich bin Frank Huber. Schönes Wochenende.

Und jetzt habe ich noch eine aktuelle Meldung aus dem MDR Thüringen. Verkehrszonenzentrum, Vorsicht auf der A72 Richtung Hof zwischen Zwickau West und Reichenbach. Da liegt ein Plasteteil und zwar auf der rechten Fahrspur.

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3: So, wir haben es 15 Uhr, Freitagnachmittag. Alles Wichtige an dieser Stelle mit Ulf Dube.
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4: 3 Wochen nach dem Tornado rund um Ohrdruf mit einem Todesopfer dauern die Aufräumarbeiten immer noch an. Allein im Stadtgebiet stürzten bei dem Unwetter Mitte August mehr als 10.000 Bäume um. MDR Thüringen-Reporter Jürgen Kolarczyk hat sich in Ohrdruf umgesehen.
5: Verkehrssicherheit herstellen, das ist nach wie vor die wichtigste Aufgabe. Umgestürzte Bäume müssen von Dächern geräumt und abgebrochene Äste zum Teil mit einem Kran herausgezogen werden. Die Stadtwirtschaft geht inzwischen von einem Schaden im zweistelligen Millionenbereich aus. Und es werden auch immer noch neue Schäden sichtbar. Aus den Gewässern im Naherholungsgebiet Rasenteich und in Gräfenhain wurden rund 130 Kilogramm tote Fische geborgen. Die Fische sind laut Wasserbehörde erstickt, weil ins Wasser gefallene Blätter und Bäume beim Verrotten dem Wasser Sauerstoff entziehen.
4: Der Landtag hat über die Rentenansprüche von Thüringer Ministern debattiert. Anlass war ein Gesetzentwurf der AfD. Sie will die Rentenansprüche von Regierungsmitgliedern kürzen. Bisher erwerben sich der Ministerpräsident und die Minister nach 2 Amtsjahren einen ersten Anspruch auf Rente. Die AfD will durchsetzen, dass die Ansprüche auf einem niedrigeren Niveau beginnen als bisher. Redner der anderen Fraktionen warfen der AfD einen Feldzug gegen Ministerpräsident Mario Vogt vor. Vogt und andere Minister erwerben ihre ersten Pensionsansprüche, wenn sie im Dezember nach 2 Jahren noch im Amt sind. Die neue Landarztquote für Medizinstudenten in Thüringen stößt auf großes Interesse. Nach Angaben des Gesundheitsministeriums hatten sich 173 Menschen auf die 17 Plätze beworben. Die ausgesuchten Kandidaten können ihr Medizinstudium zum Wintersemester unabhängig vom Numerus Clausus beginnen, wie MDR Thüringen-Reporter Olaf Nenninger berichtet.
6: Dafür verpflichten sich die Studierenden allerdings weit in die Zukunft. Nach Studium und Facharztweiterbildung müssen sie mindestens 10 Jahre als Hausarzt in einer Thüringer Region arbeiten, in der dann besonders Ärzte gebraucht werden. Wo das sein wird, wissen sie heute noch nicht. Wer sich später nicht an die Vereinbarung hält, dem drohen bis zu 250.000 Euro Vertragsstrafe. Ähnliche Verpflichtungen haben schon zu Klagen in mehreren Bundesländern geführt. Thüringen hält trotzdem an seinem Modell fest.
4: In Sachsen-Anhalt hat AfD-Wahlsieger Ulrich Siegmund mit einer Aussage zur Waffenproduktion Empörung hervorgerufen. Angesprochen auf die geplante Ansiedlung eines Rüstungskonzerns in Sachsen-Anhalt, sagte Siegmund, er verteufle nicht pauschal Produktion von Rüstungsgütern. Entsprechende Hilfsmittel werde man auch bei einer späteren Remigrations- und Abschiebeoffensive im Sinne der inneren Sicherheit brauchen. Die SPD in Sachsen-Anhalt warf Siegmund vor, er wolle bei der Massenausweisung Gewalt als Mittel der Politik einsetzen. Ähnlich reagierten andere Parteien. Geschäfte und Restaurants sollen künftig neben Bargeld auch digitale Zahlung akzeptieren müssen. Bundesfinanzminister Lars Klingbeil hat dafür einen Entwurf auf den Weg gebracht. Demnach sollen Schilder mit der Aufschrift nur Bargeld oder Cash only untersagt sein. Kunden sollen dann wählen können zwischen Bar- und Kartenzahlungen. Umsatzgrenzen und Zusatzkosten soll es nicht geben. Ausnahmen gelten in dem Entwurf für nicht kommerzielle Organisationen wie Sportvereine und Wohltätigkeitsverbände. Das waren die Nachrichten. 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
3: Dankeschön, Ulf. Beim Wetter, so kurz vor Wochenende, haben wir Sonne und Wolken im Wechsel und 19 bis 24 Grad in Richtung Abend. Die Nacht bringt hier und da auch ein paar Regentropfen bei 13 bis 9 Grad als Tiefstwerte. Der Samstag, Sonne und Wolken im Wechsel, nur ganz selten mal ein Tropfen mit dabei, also eher nicht. 21 bis 24 Grad. Haken dran. Der Sonntag zunehmend bewölkt, zeitweise leichter Regen ist möglich und die Temperaturen gehen auch ein paar Grad zurück. Aber alles in allem, schönes Septemberwochenende. 3:04. Aktuelle Verkehrsmeldungen. Erstmal Vorsicht auf der A72 Richtung Hof. Zwischen Zwickau West und Reichenbach liegt ein Plasteteil auf der rechten Fahrspur. Dann haben wir die A9 Richtung München. Zwischen Markt Schorgast und Bad Berdeck-Himmelkron. Stau und stockender Verkehr. Das Ganze wegen Bauarbeiten. Ist aber auch nur 15 Minuten, die dazukommen. A71 Richtung Sangerhausen. Zwischen Kölleda und Heldrungen. Da stehen zwei defekte Fahrzeuge im Schmücketunnel. Bitte Vorsicht. Dann haben wir die A72 Richtung Leipzig. Zwischen Stolberg Nord und Kreuz Chemnitz, da sind es 9 Kilometer Stau wegen Bauarbeiten. Und da ist es eben dann auch eine Dreiviertelstunde, also 45 Minuten, die es momentan noch länger dauert. Geblitzt wird auf der A9 Richtung München zwischen Eisenberg und Bad Klosterlausnitz. B281 Ortseingang Arnsgereuth aus Richtung Saalfeld. Eisenach, Altstadtstraße, beide Richtungen. Erfurt, Kranichfelder Straße, stadtauswärts. Und in Gera, der Nürnberger Straße, stadteinwärts. Das wäre es auch schon. Also, Staus oder Blitzer, falls Sie noch was sehen, kostenfrei bei uns abgeben. Im MDR Thüringen Verkehrszentrum unter 0800 218 16 00. Haben wir alles? Ja, kann losgehen.
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3: Also, dann sage ich herzlich willkommen. Auf dem Weg ins Wochenende sind wir bei Ihnen. Und machen Sie sich darauf gefasst, wir machen Ihnen gute Laune. Ob Sie wollen oder nicht, wir kriegen das hin. Hier ist Ringo Starr und Photograph. Einfach gute Musik.

0: Kara und Flashdance. What a feeling. 13 Minuten nach 3.
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0: Da gibt es jetzt auch einen Flashdance. Hallo Thomas.
2: Hallo.
0: Das mag ich so an dir als Redakteur. Du gehst auch mal dahin, wo es weh tut, auch was die Themen angeht. Du hast nämlich über die MDR Thüringen App Post bekommen vom Henrik Ostwald aus Güntersleben. Und der hat sich mit den Gasspeichern beschäftigt. Er möchte nämlich wissen, wie es um die Vorgaben bezüglich unserer Gasspeicher so aussieht. Also es gibt da Gesetzesvorgaben. Und da steht unter anderem drin, 80% der Gasspeicher müssen gefüllt sein bis zum 1. November. Und jetzt ist er der Meinung, das könnte eng werden. Nun ist die Frage, wer ist schuld am Gesetzesverstoß, wenn es denn einer ist, und wie wird das sanktioniert? Interessant.
2: Ja, also es ist erstmal eine Verordnung, ne? Die Gasspeicherfüllstandsverordnung, schönes Wort, und die regelt aber keine Strafen in diesem Falle, sondern sie legt fest, was passiert, wenn eben dieser Fall eintritt, damit wir gut über den Winter kommen. Das ist eigentlich der Hintergrund.
0: Ich verstehe. Du hast heute schon erzählt, der Staat kann einspringen und Gas kaufen. Ich frage mich, wer macht das denn vorher? Also im Normalfall, wer kauft denn da ein?
2: Ja, das machen die Importeure, die mit Gas handeln. Ja, das ist ja ein normales Gut, was gehandelt wird. Und die sagen, ja, ich kaufe jetzt halt eine Ladung LNG-Gas. Ne? Das kommt dann irgendwo an der Ostsee an, dann wird dann eingespeist. Und das heißt, das Gas ist halt ein normales Produkt, was am Weltmarkt gehandelt wird, zu den geltenden Preisen, die aktuell eben recht hoch sind. Stichwort Blockade, Straße von Hormuz. Und dann wird das Ganze weiterverkauft. Und nur halt bei diesen Preisen kauft halt kaum jemand ein.
0: Ja. Weil das die Marge drückt, wenn das die Importeure, also das Gas irgendwie, ich verstehe das nicht. Also erklär doch mal bitte, wie läuft das denn mit dem Weiterverkaufen?
2: Ja, ganz genau. Die müssen das ja dann, also die kaufen es ein und verkaufen es weiter an die Gasversorger zum Beispiel. Ne?
0: Ja.
2: Und jetzt, wenn da so die Marge immer kleiner wird, weil die sagen, dass für diesen Preis zu dem ich das jetzt einkaufen könnte,
0: also die Menge,
2: würde ich das gar nicht mehr loswerden, dann am Ende mache ich ja Minus. Ne? So, und deswegen hat dann der Staat irgendwie gesagt,

0: Prämien, durch ein reduziertes Speichernutzungsentgelt und so weiter, damit sich das auch lohnt, bei ungünstigen Preislagen einzukaufen. Der Staat könnte auch eine bestimmte Gasmenge als echte Notfallreserve ausschreiben. So etwas Ähnliches haben wir beim Öl. Da gibt es eine gesetzliche strategische Ölreserve für 90 Tage. Also man könnte auch eine Gasreserve schaffen, ne, die eben nur im Krisenfall eingesetzt wird und der Rest macht, den Rest macht der Markt. Und das wäre vielleicht so eine Geschichte, über die man nachdenken könnte, über die wird auch nachgedacht. Und wir hätten dann auch ein definiertes Sicherheitsnetz für den Ausnahmefall, wenn es dann wirklich mal eng wird.
1: Interessant. Also schick mal bitte deine Ergebnisse an die entsprechenden Stellen weiter. Also vielleicht tut sich da was, ja? Thomas, schönes Wochenende an der Stelle.
0: Gleichfalls.
1: Wir machen jetzt wieder Musik. Wenn ein Mensch lebt.
0: Ja.

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Joe Cocker, First We Take Manhattan. 15.23 Uhr ist der Freitagnachmittag. Wir sind auf dem Weg in dieses schöne Septemberwochenende. Und ich kriege gerade eine Mail vom Daniel, der schreibt, ich habe heute das MDR Thüringen Quizmobil gesehen. Und zwar ist es unterwegs gewesen im Großraum Erfurt. Das kann gut sein. Und er fragt, ob man das auch anhalten kann. Also, nee. Man kann sich anmelden fürs Quizmobil bei uns auf der MDR Thüringen App und dann kommen wir ja bei Ihnen vorbei. Also mit Anhalten? Nee. Es gibt Ärger. Bitte anmelden auf der App, lieber Daniel, und dann kann es gut sein, dass entweder Johannes oder Timo bei dir vor der Tür stehen und dann geht's los. Ne? Nur Bares ist Wahres.

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2: Um 15.30 Uhr aufräumen nach Tornado. Auch drei Wochen nach dem Unwetter mit einem Todesopfer werden rund um Ohrdruf immer noch Bäume beräumt und Schäden behoben. Die Stadtwirtschaft spricht von etwa 10.000 umgestürzten Bäumen und einem Schaden im zweistelligen Millionenbereich. Debatte um Ministerrenten. Die AfD im Landtag will die Rentenansprüche der Landesminister absenken. Die anderen Fraktionen warfen der AfD vor, mit ihrem Entwurf einen persönlichen Feldzug gegen Ministerpräsident Mario Vogt zu führen. Interesse an Landarztquote. Laut Gesundheitsministerium haben sich für die 17 Medizinstudienplätze in Thüringen 10-mal so viele angehende Medizinstudenten beworben. Sie benötigen keinen Numerus Clausus, müssen sich aber verpflichten, 10 Jahre als Landarzt in Thüringen zu arbeiten.
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3: Das Neueste für Mitte und Westthüringen mit Christine Strecher. Eisenach. Zahlreiche Anwohner der B19 im Bereich des Fachmarktzentrums Tor zur Stadt haben Anspruch auf passiven Lärmschutz. Nach Angaben der Stadt wurden die Verkehrslärmwerte neu berechnet. Ergebnis: Für rund 40 Gebäude in der Bahnhofstraße, Wartburgallee und Waldhausstraße werden die zulässigen Grenzwerte überschritten. Eigentümer können nun kostenlos prüfen lassen, ob ihnen etwa Schallschutzfenster oder Lüftungselemente zustehen. Erfurt. Ein stark betrunkener Mann ist von einer Straßenbahn erfasst und leicht verletzt worden. Laut Polizei war der 38-Jährige gestern in der Bahnhofsunterführung vor eine einfahrende Straßenbahn gelaufen. Trotz Gefahrenbremsung konnte der Fahrer einen Zusammenstoß nicht mehr verhindern. Groß-Rudestedt. In mehreren Orten im Kreis Sömmerda gibt es zwischen heute Abend und Sonntagmittag kein Trinkwasser aus der Leitung. Grund sind Arbeiten an einer Fernwasserleitung. Laut den Stadtwerken betrifft das die Gemeinden Groß-Rudestedt, Eckstedt sowie die Ortsteile Klein-Rudestedt und Schwansee. 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
4: So sieht's aus. Jetzt kommen wir zum Wetter. Und da haben wir in Richtung Abend von Westen her dann ein bisschen dichtere Wolken. Aber im Moment haben wir noch, ne, blauer Himmel, ein paar Wolken dazwischen. Sonne 16 bis 19 Grad, sagen die Wetterfrösche, werden es heute Abend sein. Dann in der Nacht 13 bis 9 Grad. Da kann örtlich auch mal ein Regentropfen runterkommen. Morgen, der Samstag, eine Mischung aus Sonne und dichteren Wolken. Vereinzelt mal ein Schauer, 21 bis 24 Grad. Und am Sonntag auch da mal Sonne, mal Wolken. Zum Teil auch mal aus dickeren Wolken etwas Regen. Leichter Temperaturrückgang und wenn man es zusammenfassen will, ist schon so, ja, ein bisschen herbstlich, aber noch nicht diese unangenehme Seite, sondern eher die schöne. 3 Minuten nach 3:30. Aktuelle Verkehrsmeldung. A4 Richtung Dresden. In der Abfahrt Gotha-Boxberg bitte aufpassen, da steht ein defekter LKW. Dann haben wir die A9 Richtung Berlin. Zwischen Naumburg und Weißenfels staut es sich. Gleich 2 Unfälle auf der linken Fahrspur. Bitte auch da äußerste Vorsicht. Dann A9 Richtung München. Zwischen Markt Schorgast und dem Dreieck Bayreuth-Kulmbach. Stau und stockender Verkehr an der Baustelle. 10 Minuten Verspätung. A71 Richtung Sangerhausen. Zwischen Kölle da und Heldrungen. Schon wieder 2 defekte Fahrzeuge im Schmückertunnel. A72 Richtung Leipzig, zwischen Stolberg Nord und Kreuz Chemnitz, 9 Kilometer Stau wegen Bauarbeiten, circa eine Stunde dauert es dort länger. Die B90 Rudolstadt-Stadt-Ilm ist zwischen den Abzweigen Sund-Remda und Nahwinden nach einem Unfall gesperrt. Die Blitzer. A9 Richtung München zwischen Eisenberg und Bad Klosterlausitz. B281 blitzt es am Ortseingang Arnsgereuth aus Richtung Saalfeld. Eisenach, Altstadtstraße, beide Richtungen. Erfurt, Kranichfelder Straße, stadtauswärts. Und ganz frisch reingekommen, eine Meldung von der A7. Hannover Richtung Würzburg zwischen dem Dreieck Drammetal und Hannmünden-Lutherberg. Da sind es ganz und gar 13 Kilometer Stau. Circa eine halbe Stunde dauert es momentan dort länger. Jetzt haben wir es. Staus oder Blitzer jederzeit bei uns abgegeben. Kostenfrei im MDR Thüringen Verkehrszentrum unter 0800 218 16 00.
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4: Aus der Abteilung, was haben Sie denn heute schon Schönes angestellt? Die Kerstin schreibt mir auf der App, hallo Marco, ich habe den schönen Tag genutzt, um unsere Kellerlichtschächte, und davon haben wir 3 Stück, gründlich zu reinigen. Das ist nichts für schwache Nerven. Spinnen und Käfer habe ich in die Flucht geschlagen und nun sind die Schächte wieder rein und das Licht kann wieder durch. Also, das nenne ich mal eine sinnvolle Freizeitbeschäftigung. Ein Bienchen für die Kerstin.

0: John Kincaid, einfach gute Musik. 15.40 Uhr haben wir es auf dem Weg ins Wochenende. Jetzt nochmal schnell rüber zur Polizei.
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2: Gestern Abend kam es gegen 20.05 Uhr zu einem Verkehrsunfall mit 4 beteiligten Fahrzeugen auf der A4 in Fahrtrichtung Frankfurt am Main, kurz vor der Anschlussstelle Gotha-Boxberg. Ein Sattelzugfahrer wechselte aus bislang ungeklärter Ursache vom rechten auf den mittleren Fahrstreifen. Ein BMW-Fahrer konnte einen drohenden Verkehrsunfall nur durch Ausweichen nach links verhindern. Jedoch kollidierte der BMW mit einem Mercedes, welcher den linken Fahrstreifen befuhr. Daraufhin drehte sich der BMW und kollidierte mit dem Sattelzug, wodurch dessen Tank aufgerissen wurde. Ein dahinterfahrender Tesla durchfuhr das Trümmerfeld und wurde ebenfalls beschädigt. Eine weibliche Insassin des BMW und ein männlicher Insasse des Mercedes wurden durch den Verkehrsunfall leicht verletzt. Der Gesamtschaden beträgt ca. 60.000 Euro. Die Fahrbahn konnte nach 5 Stunden wieder komplett freigegeben werden. Aus der Autobahnpolizeiinspektion Thüringen, David Clark Arias.
3: Bei einer Verkehrskontrolle in Greiz haben Polizeibeamte am Donnerstagabend mehrere Verstöße festgestellt. Gegen 23.15 Uhr wurde auf der Zöllenrodauer Straße ein 38-jähriger tschechischer Autofahrer kontrolliert. Der Mann konnte keine Fahrerlaubnis und keine Fahrzeugpapiere vorweisen. Zudem waren an seinem roten Kia Picanto tschechische Kennzeichen angebracht, die laut Überprüfung zu einem Skoda Fabia gehören. Ein Drogentest reagierte positiv auf Amphetamin und Methamphetamin sowie Cannabis. Bei einer freiwilligen Nachschau fanden die Beamten zudem geringe Mengen Amphetamin und eine weitere unbekannte Substanz. Die Ermittlungen dauern an. Aus der Landespolizeiinspektion Gera, Kevin Bauer.
4: Für einige Aufregung sorgte gestern Nachmittag ein Fund bei Feldarbeiten in Blankenhain. Ein Landwirt war im Kahler Weg auf einen Gegenstand gestoßen, der auf den ersten Blick durchaus brisant aussah. Zunächst stand der Verdacht im Raum, dass es sich um eine Mörsergranate oder einen anderen Blindgänger handeln könnte. Deshalb wurde zur Sicherheit ein Experte hinzugezogen. Der konnte schließlich Entwarnung geben. Bei dem Gegenstand handelte es sich nicht um Kampfmittel, sondern um die Treibladung eines Feuerlöschers. Eine Gefahr bestand somit nicht. Der vermeintlich explosive Fund konnte anschließend gefahrlos entsorgt werden. Aus der Landespolizeiinspektion Jena, Sina Poser.
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0: Hättest du gedacht, dass der Sohn von John Lennon so gut singen kann?
1: Ja, ja.
0: Kennst du den Rolle?
1: Ja.
0: Julian Lennon und Too Late for Goodbye um 10 vor 4. Jetzt geht's aber an die Tanke.
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0: Und das ist ja alles andere als erfreulich. Ihr seid mit dem Thüringen-Journal auch in diesem Thema bewandert.
1: Ja, richtig. Da ist dann leider wirklich Schluss mit lustig. Also es geht ja um den Ärger der Autofahrer dieser Tage. Spritpreis, ich sag nur 2,57 heute für einen Liter, haben wir gesehen, hier unten an der Tankstelle beim MDR. Aber Tankrabatt ist ja nun auch schon wieder Geschichte.
0: Genau.
1: 2 Monate hatte die Bundesregierung das gewährt und jetzt klettern die Preise wieder ins Unermessliche. Aber eine Regelung bleibt ja noch bestehen. Die Preise dürfen, wenn dann, eben nur einmal am Tag erhöht werden, nämlich 12 Uhr. Und uns hat mal interessiert, klappt denn das jetzt eigentlich? Mhm. Antwort, klappt nicht immer.
0: Mhm. Viele sagen ja auch schon, dass das eigentlich eine unsinnige Regel ist inzwischen. Ne?
1: Richtig, die Kosten-Nutzen-Rechnung hat uns natürlich auch interessiert. Also erstmal halten sich die Tankstellen dran. Wenn nicht, dann warum nicht und was droht ihnen dann, wenn sie eben anderweitig erhöhen und warum, ja, der ADAC will die 12-Uhr-Regelung abschaffen. Warum, auch das werden wir dann mal klären.
0: Sehr gut. 19 Uhr geht's los, so kurz vor Wochenende, Thema Benzinpreise. Ist, denke ich mal, eins, was uns alle interessiert. Vielen Dank, Frau Thielmann.
1: Auf jeden Fall, danke dir.
0: Und wir beide fahren ja Fahrrad, ne?
1: Genau.
0: Ja. Dauert ein bisschen länger, aber irgendwann kommst du auch an, ne?
1: Auf jeden Fall. Mit Freude.

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3: 16 Uhr haben wir es. Ich wünsche Ihnen einen schönen Freitagfeierabend. Alles Wichtige mit Ulf Dube.
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5: 3 Wochen nach dem Tornado rund um Ohrdruf mit einem Todesopfer dauern die Aufräumarbeiten immer noch an. Bei dem Unwetter Mitte August stürzten allein im Stadtgebiet Ohrdruf mehr als 10.000 Bäume um. Dort werden nach wie vor Bäume und Äste von Hausdächern geräumt. Die Stadtwirtschaft geht von einem 2-stelligen Millionenschaden aus. In mehreren Teichen wurden außerdem 130 Kilogramm tote Fische geborgen. Sie sind verendet, weil herabgestürzte Bäume, Äste und Blätter dem Wasser beim Verrotten den Sauerstoff entzogen haben. Der Landtag hat über Rentenansprüche von Thüringer Ministern debattiert. Die oppositionelle AfD will die Ansprüche kürzen und hat dafür einen Gesetzentwurf eingebracht. Der Landtag soll in einer der nächsten Sitzungen darüber abstimmen. MDR Thüringen-Reporter Uli Sondermann-Becker.
6: Die AfD machte ziemlich deutlich klar, auf wen ihr Vorstoß zielt. Auf den Ministerpräsidenten, also auf Mario Vogt. Der wäre Mitte Dezember 2 Jahre im Amt und würde damit erste Rentenansprüche aus dem Ministergesetz erwerben. Die AfD möchte jetzt erreichen, dass Rentenansprüche auf einem deutlich niedrigeren Niveau beginnen. Bis auf das BSW hielten die übrigen Parteien dagegen und verwiesen darauf, dass sich diese Regelung am deutschen Beamtenrecht orientiert. Und Beamte sind nun mal in Rentenfragen deutlich besser gestellt als Arbeitnehmer.
5: Die Thüringer Polizei wirbt mit einer neuen Werbekampagne für mehr Nachwuchs. Das Innenministerium will über soziale Netzwerke, Internetseiten, Apps und andere Medien Jugendliche und junge Erwachsene ansprechen. Die Kampagne trägt den Titel »Schalte deine Stärke frei«. Interessierte können etwa mit einem Online-Check ihre Eignung für den Polizeiberuf prüfen. Innenminister Georg Mayer erklärte, es gebe derzeit zwar keine Nachwuchssorgen, man wolle aber perspektivisch Bewerber gewinnen. Im Jemen hat die Houthi-Miliz eine wichtige Schifffahrtsroute im Roten Meer zum großen Teil unter ihre Kontrolle gebracht. Die Meerenge von Bab al-Mandab verbindet das Rote Meer mit dem Indischen Ozean. Die für den Welthandel wichtige Route ist damit noch stärker bedroht als bisher. Hintergründe von MDR Thüringen-Reporter Moritz Behrendt.
7: Durch ihr Vorrücken kontrollieren die Houthi immer größere Gebiete an der östlichen Küste der Meerenge. Von hier bis nach Djibouti in Ostafrika ist das Rote Meer an der engsten Stelle nur 27 Kilometer breit. Weil die Straße von Hormus im Persischen Golf weitgehend blockiert ist, exportiert Saudi-Arabien inzwischen einen Großteil seines Erdöls über das Rote Meer. Die Durchfahrt durch das Bab al-Mandab ist zentral für den Transport nach Ostasien. China, Indien, Japan und Südkorea sind weltweit die wichtigsten Abnehmer von saudischem Öl.
5: 25 Jahre nach den Terroranschlägen vom 11. September hat in New York die Gedenkfeier für die fast 3000 Todesopfer begonnen. Die Zeremonie findet am Ground Zero Mahnmal statt, wo die Türme des World Trade Centers einstürzten. US-Präsident Trump ließ sich durch Vizepräsident Vance vertreten. Trump selbst hielt bei einer Gedenkfeier am Pentagon in Washington eine Gedenkrede. Am 11. September 2001 waren Flugzeuge in die Türme des World Trade Centers und in das Pentagon geflogen. Das waren die Nachrichten. 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
3: Dankeschön, Ulf. Schönes Wochenende. So, dann sind wir beim Wetter. Und da tut sich in Sachen, ich sage jetzt mal Regen, nicht so wahnsinnig viel. Wer jetzt drauf wartet, der muss noch ein bisschen weiter warten. Heute Abend haben wir zwar etwas dichtere Wolken, vereinzelt mal ein Tropfen, der runterkommt, aber es ist halt nicht so, dass man sagen könnte, mach mal die Regentonne richtig auf. 16 bis 19 Grad. In der Nacht, auch da mal dicker, mal dünner bewölkt, etwas Regen ist möglich. 13 bis 9 Grad. Morgen eine Mischung aus Sonne und Wolken bei 21 bis 24 Grad, also sehr angenehm. Und am Sonntag auch wieder wechselhaft. Da soll es dann vielleicht mal ein bisschen mehr Regen geben, aber auch nur punktuell und leichter Temperaturrückgang am Sonntag. 4 Minuten nach 4. aktuelle Verkehrsmeldungen. Der Freitagfeierabend. Mal sehen, was wir auf der Pfanne haben. A4 Richtung Dresden in der Abfahrt Gotha-Boxberg. Da steht ein defekter LKW im Kurvenbereich. Bitte äußerste Vorsicht. Nochmal Vorsicht auf der A4 Richtung Dresden zwischen Weimar und Apolda. Ungesicherte Unfallstelle. A7 Hannover Richtung Würzburg zwischen Dreieck Drammetal und Hannmünden-Lutherberg. Da sind es schon 13 Kilometer Stau. Dauert etwa eine halbe Stunde länger. A9 Richtung Berlin zwischen Naumburg und Weißenfels. Da gibt es Bergungsarbeiten. Deshalb ist die Autobahn dort gesperrt und es staut sich bis Dreußig. A9 Richtung München zwischen Dreußig und Eisenberg. Ebenfalls Stau an der Baustelle. Dann die A9 Richtung München zwischen Marktschorgast und dem Dreieck Bayreuth-Kulmbach. Stau und stockender Verkehr an der Baustelle, ca. 15 Minuten obendrauf. A71 Richtung Sangerhausen zwischen Kölleda und Heldrungen. Zwei defekte Fahrzeuge im Schmückentunnel, bitte Vorsicht. Nochmal die A72, diesmal Richtung Leipzig zwischen Stolberg Nord und Kreuz Chemnitz. 9 Kilometer Stau, Grund sind Bauarbeiten. Eine Stunde dauert es momentan länger und dadurch auch Stau in der Nefestraße in Chemnitz. Geht noch weiter. Die B90 Rudolstadt-Stadt-Ilm ist zwischen den Abzweigen Sundremda und Nahwinden nach einem Unfall gesperrt. Jetzt kommen die Blitzer. So kurz vor Wochenende stehen die auf der A9 Richtung München zwischen Eisenberg und Bad Klosterlausnitz. B281 Ortseingang Arnsgereuthers Richtung Saalfeld. Noch ein Blitzer in Eisenach, Altstadtstraße. Es blitzt in beiden Richtungen dort. Und in Jena an der Camburger Straße stadteinwärts. Staus oder Blitzer kostenfrei wie immer direkt zu uns ins MDR Thüringen Verkehrszentrum. 0800 218 1600 wäre die richtige Nummer und das ist ja auch. Gute Fahrt. 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
3: So, der Freitag macht sowieso immer Laune und dann gucken wir mal gleich aufs Wochenende, was alles so los ist. Zum Beispiel, also wenn Sie auf so Lichtkunstwerke stehen, ne, also was man mit Licht alles anstellen kann, dann sind Sie in Weimar richtig, denn dort wird es am Wochenende ein richtiges Lichtparadies geben. Und was man sich darunter vorzustellen hat, unter einem Lichtparadies, erfahren wir gleich aus erster Hand. Climie Fischer, die Liebe ändert alles. Selten hat es jemand so auf den Punkt gebracht, oder? Love changes everything. Einfach gute Musik.

0: Adel Tawil und Lieder und 18 Minuten nach 4 haben wir es inzwischen. Guck mal, wie die Zeit vergeht.
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0: Können Sie mit Lichtkunst was anfangen? Ich kann es Ihnen nur wärmstens empfehlen. Also das ist wirklich großes Kino, wenn die Lichtkünstler anfangen, die Nacht zum Tage zu machen. In Weimar geht es dieses Wochenende rund. Da werden nämlich einige Gebäude der Stadt zu Lichtkunstwerken beim Genius Loki Projektionsfestival zum 13. Mal schon. Und das Ganze unter dem Motto Demokratie und Gesellschaft. Unser Bobo Mertens, MDR Thüringen Reporter seines Zeichens, ist nämlich jetzt schon mit Informationen voll und will sie uns gerne weitergeben. Welche Gebäude werden in diesem Jahr in Weimar angestrahlt?
2: Ja, in diesem Jahr verwandelt sich der Nike-Tempel, das Haus der Weimarer Republik und das Schiller-Wohnhaus in Bühnen der Lichtkunst. Ausgewählt wurden dafür von den Organisatoren wie Henrik Wendler Künstler aus dem Iran, Portugal und China.
3: Wir gehen jedes Jahr dann zu einer Reihe von Gebäuden, immer wieder neue, und machen dann ein sehr aufwendiges 3D-Modell. Dieses Mal zum Beispiel Amir Ahmadoulou. Er ist ein Animationskünstler aus dem Iran. Es ist unfassbar, wie die produziert ist. Also wirklich so Miniaturen, die dann eben geschnitzt sind und dann einzeln so auf ein Gebäudemodell drauf appliziert und dann abgefilmt.
2: Ja, und zu sehen ist diese Animation dann auf dem Haus der Weimarer Republik.
0: Ach, wenn er es jetzt so beschreibt, ich finde es toll. Ich habe das nämlich in den letzten Jahren auch schon das ein oder andere Mal mir angeguckt. Absolut empfehlenswert. Das Motto dieses Jahr, Bobo, ist Demokratie und Gesellschaft. Jetzt ist die Frage, wie haben die Künstler das beim Lichtfestival abgebildet?
2: Ja, ist ein bisschen abstrakt, ne? Aber man will die Besucher auf jeden Fall nicht irgendwie nur einfach passiv beobachten lassen, sondern dass die auch aktiviert werden und auch vielleicht ihre Meinung äußern können.
3: Wie man jetzt auf eine Projektion zum Beispiel eine Frage gestellt bekommt und sich dann eben entsprechend positioniert. Ja, wir machen auch dieses Mal den Sieger der drei Arbeiten. Dafür gibt es einen richtigen Wahlschein und wir haben eine richtige Wahlurne und dann wird es eben eine Siegerehrung geben.
2: Okay. Ja, und der Sieger wird dann auch am Samstagabend gekürt vor dem Weimarer Monami.
0: Okay, von wann bis wann kann man das Ganze sehen?
2: Ja, heute geht's schon los, bis Sonntag, immer wenn es halt dunkel wird, also ab 20 Uhr bis 0 Uhr. Sonntag geht's dann nur bis 23 Uhr.
0: Also meine Damen und Herren, wenn Sie Zeit, Lust und Laune haben, gucken Sie sich das mal an. Das ist was für die Sinne, in dem Fall für die Augen. Dankeschön, Bobo, schönes Wochenende.

wir es doch gerade mit der Kunst hatten, mit der Lichtkunst. In Weimar sind wir jetzt bei musikalischer Kunst und zwar von einem Mann namens Sting. Ich glaube, den haben wir schon mal gehört, oder? Sting, ja, bitteschön. Oh.

ganz, ganz große Kunst- und Künstler, das Ding. Ne? Warum erzähle ich Ihnen das? Weil es gibt eine interessante Geschichte. Und zwar hat er sich im Rijksmuseum in Amsterdam einschließen lassen, das Ding, umgeben von Millionen Euro teuren Gemälden von Rembrandt und so weiter. Und er hat aber eine Gitarre genommen, von der ich gar nicht wusste, dass es die überhaupt gibt. Und zwar hat er eine Gitarre, die ursprünglich für den Sonnenkönig gefertigt worden ist, Ludwig der Sohn zu Vierte. Ne? Und die ist aus dem 17. Jahrhundert, die Gitarre. Und das Ding hat gesagt, gib her das Ding, ich spiele da drauf. Und zwar seine wunderbarsten Songs. Und jetzt gibt es einen Mitschnitt, 67 Minuten, also einer hat es dann doch aufgenommen, im Rijksmuseum in Amsterdam. Und das kann man sich angucken in der Arte Mediathek. Wenn Sie Lust und Laune haben und Sting-Fan sind, dann ist das, glaube ich, ein absolutes Muss. Und es gab schon von denen, die wir zugeguckt haben, viel Applaus. Hier ist er, Sting, und Message in a Bottle.

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9: Um 16.30 Uhr. Aufräumen nach Tornado. Auch drei Wochen danach werden rund um Ohrdorf immer noch Schäden behoben. Die Stadtwirtschaft spricht von etwa 10.000 umgestürzten Bäumen. Debatte um Ministerrenten. Die AfD im Landtag will die Rentenansprüche der Landesminister absenken. Die anderen Fraktionen verwiesen darauf, dass sich die Regeln am deutschen Beamtenrecht orientieren. Gedenken an Terroranschläge. 25 Jahre nach den Attentaten vom 11. September wird in New York an die fast 3000 Toten erinnert. US-Präsident Trump ließ sich durch Vizepräsident Vance bei den Feiern vertreten.
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10: Das Neueste für Mitte- und Westthüringen mit Christine Strecher. Dermbach. Nach dem schweren Unwetter im August bleibt die B285 weiter gesperrt. Nach Angaben des Landratsamts dauern die Aufräumarbeiten voraussichtlich bis Ende des Monats. Demnach müssen vor allem noch abgebrochene Äste und Totholz aus den Baumkronen entfernt werden. Der Sturm hatte in der Allee zwischen dem Abzweig Hartschwinden und Dermbach zahlreiche Bäume zerstört. Mehr als 60 mussten gefällt werden. Gotha. Ein 26-Jähriger ist bei einem Arbeitsunfall schwer verletzt worden. Wie die Polizei mitteilte, ist er gestern wahrscheinlich bei Elektroarbeiten von einer Leiter gefallen. Er wurde mit einem Rettungshubschrauber in eine Klinik geflogen. Weimar. Heute Abend startet das Fassadenkunstfestival Genius Loci. Bis Sonntagabend werden der Nike-Tempel, das Haus der Weimarer Republik und Schillers Wohnhaus Geschichten erzählen. Zum ersten Mal ist auch das Humboldt-Gymnasium in Weimar-West dabei. Das Thema in diesem Jahr ist Demokratie und Gesellschaft. Mit inzwischen fast 50.000 Besuchern zählt das Festival zu den Höhepunkten des Weimarer Sommers. 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
11: Dankeschön dafür. Wetter, also in Richtung abends, dichtere Wolken von Westen her, also aus Hessen, kommen dichtere Wolken auf uns zu. Vereinzelt auch ein paar Schauer. 16 bis 19 Grad, aber es ist nicht viel. Ansonsten im Rest des Freistaates erstmal noch Sonne und Wolken im Wechsel. Die Nacht dann 13 bis 9 Grad, örtlich auch da mal ein Tropfen mit dabei, aber auch nicht viel. Morgen eine Mischung aus Sonne und dichteren Wolken, 21 bis 24 Grad. Das können wir so gelten lassen. Und der Sonntag auch wechselhaft, zum Teil auch mal ein paar Regentropfen dazwischen und leichter Temperaturrückgang. Also ich finde ein schönes Septemberwochenende. 2 Minuten nach 5. Mehr geht nicht. Aktuelle Verkehrsmeldungen. A4 Richtung Dresden. Zwischen Weimar und Apolda staut es sich nach einem Unfall. Circa eine halbe Stunde dauert es derzeit länger. A7 Hannover Richtung Würzburg. Zwischen Dreieck Drammetal und Hannmünden-Lutherberg 13 Kilometer Stau. Halbe Stunde oben drauf. Die A9 Richtung Berlin ist zwischen Naumburg und Weißenfels nicht mehr gesperrt. Natürlich haben wir im Moment noch mit Stau zu kämpfen, aber es löst sich langsam auf. Dann die A9 Richtung München zwischen Markt Schorgast und dem Dreieck Bayreuth-Kulmbach. Stau und stockender Verkehr an der Baustelle. 15 Minuten Verspätung. A71 Richtung Sangerhausen zwischen Kölleda und Heldrungen. Da stehen zwei defekte Fahrzeuge im Schmücketunnel. A72 Richtung Leipzig zwischen Stolberg Nord und Kreuz Chemnitz. 9 Kilometer Stau wegen Bauarbeiten. B4 Richtung Erfurt zwischen Henschleben und Gebesee staut es sich, da gab es auch einen Unfall. B90 Stadt Ilm Rudolstadt, die ist zwischen den Abzweigen Nahwinden und Sundremda in beiden Richtungen nach einem Unfall gesperrt. Die Blitzer. B281 Ortseingang Arnsgereuth aus Richtung Saalfeld, Eisenach in der Altstadtstraße beide Richtungen und ein Blitzer immer noch in Jena, Kamburger Straße stadteinwärts. Staus oder Blitzer kostenfrei zu uns ins MDR Thüringen Verkehrszentrum. Die Nummer, Sie wissen sie ja, aber ich sag's dir trotzdem nochmal. Zur Sicherheit 0800 218 1600. Gute Fahrt.
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11: Gleich mit unserem Quizmobil und wir sind unterwegs in Rudolstadt. Also wenn Sie sich angemeldet haben und aus Rudolstadt kommen, dann bitte schon mal Ohren gespitzt.

0: Belinda Carlyle, A Circle in the Sand, um 16.40 Uhr, 10 nach halb 5. Wenn Sie gerade ein Loch in der Kasse haben und wer hat das nicht bei den Benzinpreisen, dann empfehle ich Ihnen unser MDR Thüringen Quizmobil, aus gutem Grunde.
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0: Da können Sie nämlich Geld gewinnen. Also ganz schlicht und einfach, ne, wenn Sie ein bisschen was wissen. Also, das Quizmobil rollt seit dieser Woche wieder durch den Freistaat. Ich merke an Ihren Reaktionen und an den Anmeldungen, dass es heiß begehrt ist. Und ja, der Timo diese Woche ist unterwegs im Kleinbus und der kommt zu Ihnen. Wenn Sie sich angemeldet haben, dann haben Sie 30 Sekunden Zeit. Der Timo stellt Ihnen so viele Fragen wie möglich und Sie haben so viele richtige Antworten wie möglich. Für jede richtige Antwort, jetzt kommen wir wieder zum Kasus Knactus, gibt es 50 Euro. Da kann man sich schon mal was zusammen addieren. Timo ist jetzt, soweit ich weiß, in Richtung Rudolstadt. Aber wir lauschen mal.
2: Theater Rudolstadt, Kostümabteilung. Genau da wollen wir hin.
3: Vom Astronaut bis zur Hexe hängt hier ja wirklich alles.
2: Wir suchen die Mandy Hertel aus der Schneiderei.
4: Timo, grüß dich.
2: Hast du dir tatkräftige Unterstützung geholt?
4: Na ja, klar. Hier, meine Kollegen.
2: Und ich mache erst mal so einen ganz kleinen Test. Oh, holde Maid, mir dünkt, ihr habt Lust, ein paar Taler zu verdienen. Moment mal, wird das etwa nichts mit meiner Theaterkarriere?
4: Nee, ich glaube nicht.
2: Gut, dann muss ich weiter Geld ausfahren. Aber das ist völlig in Ordnung, das mache ich sehr gerne. An was arbeitest du gerade, wenn ich fragen darf?
4: Als nächstes Großes kommt dann Kabarett dran. Also im Moment habe ich da gerade eine Weste aus Paillettenstoff. Da kann man schön leuchten.
2: Ich hoffe, du leuchtest auch, wenn die 30 Sekunden rum sind. Und ich hoffe wirklich, es kommt was Ordentliches zusammen.
4: Wir hoffen alle, dass wir genügend für unsere Weihnachtsfeier zusammenkriegen.
2: Für die Weihnachtsfeier soll es sein. Deswegen sind sie natürlich auch alle dabei und wollen gucken, wie es läuft. Ne? Also, auf dein Signal wird es losgehen.
4: Los.
2: Welches Organ dient hauptsächlich der Verdauung?
4: Der Magen.
2: In welcher Stadt steht der Kölner Dom?
4: In Köln.
2: Welches Fahrzeug hat nur ein Bremslicht?
4: Das Moped.
2: Welches Tier speichert Fett in seinen Höckern?
4: Kamel.
2: Welcher Saft wird aus Orangen hergestellt?
4: Orangensaft.
2: Wie nennt man ein männliches Reh?
4: Hirsch.
2: Welche Schulnote gibst du der MDR Thüringen Frühschicht?
4: 1.
2: Welches Tier ist das schnellste Landtier?
4: Der Gepard.
5: Wahnsinn.
2: Da kommt der Applaus schon, bevor ich aufgelöst habe. Ich sag nämlich mal, wir hatten von all den Dingen nur einen Fehler mit dabei. Das war nicht der Hirsch, sondern den Rehbock. Oder einfach nur den Bock hätte ich gesucht beim männlichen Reh. Natürlich lasse ich auch gelten, dass du der MDR Thüringen Frühschicht die Note 1 gibst. Das ist also 7 Richtige.
4: Ey, ich freue mich. Toll, also da können wir eine gute Party machen.
2: Besorgt 3 Flaschen Glühwein mehr und trinkt einen auf uns mit, okay?
4: Das machen wir, sehr gerne. Vielleicht sogar 2. Ja.
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0: super 80er Nummer, ne? Von Jennifer Rush und Destiny. 16.50 Uhr, 10 vor 5. Wenn Sie am Wochenende, sag ich mal, ein bisschen Luft haben und sagen, wo können wir denn mal hinfahren? Vielleicht wäre das was für Sie.
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0: Denn uns hat eine interessante Nachricht erreicht von Mario. Und da geht es um die alte Glockengießerei.
2: Die alte Glockengießerei nimmt wieder teil am Denkmaltag. Und zwar, viele kennen das ja schon, aber wir haben die Ausstellungsräume fast komplett neu gestaltet. Also auch für die, die noch nicht da waren, bietet sich wieder vieles Neues zu sehen und Interessantes zu lesen. Mhm. Und vor allen Dingen gibt es zwei interessante Vorträge. Einmal über die weltberühmten Glockenspiele von Schillings und einmal macht einer einen Vortrag über die Glocke im Sportforum Leipzig.
0: Ah, die hier Dr. Werner Seenbinder-Glocke.
2: Ganz genau, genau. Diese beiden interessanten Vorträge haben wir dann noch. Dann, wie gesagt, Schaugießen ist wieder dabei und natürlich für Essen und Trinken ist gesorgt.
0: Sehr schön. Das Ganze am Sonntag um 11 Uhr geht's los, das Ganze bis 17 Uhr. Ich kann es Ihnen nur wärmstens empfehlen, meine Damen und Herren, weil wo sieht man sonst schon mal, wie so eine Glocke gegossen wird heutzutage? Vielen Dank, Mario.
2: Alles klar, ich danke dir, Marco.
0: Tschüss. Ciao, ciao.

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11: Und damit haben wir es 17 Uhr. Schönen Freitagfeierabend wünsche ich Ihnen. Alles Wichtige an dieser Stelle mit Markus Wetterauer.
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12: 3 Wochen nach dem Tornado rund um Ohrdruf mit einem Todesopfer dauern die Aufräumarbeiten an. Allein im Stadtgebiet stürzten bei dem Unwetter Mitte August mehr als 10.000 Bäume um. MDR Thüringen-Reporter Jürgen Kolatzik hat sich in Ohrdruf umgeschaut.
13: Verkehrssicherheit herstellen, das ist nach wie vor die wichtigste Aufgabe. Umgestürzte Bäume müssen von Dächern geräumt und abgebrochene Äste zum Teil mit einem Kran herausgezogen werden. Die Stadtwirtschaft geht inzwischen von einem Schaden im zweistelligen Millionenbereich aus. Und es werden auch immer noch neue Schäden sichtbar. Aus den Gewässern im Naherholungsgebiet Rasenteich und in Gräfenhain wurden rund 130 Kilogramm tote Fische geborgen. Die Fische sind laut Wasserbehörde erstickt, weil ins Wasser gefallene Blätter und Bäume beim Verrotten dem Wasser Sauerstoff entziehen.
12: Der Landtag hat über die Rentenansprüche von Thüringer Ministern debattiert. Bisher erwerben sich der Ministerpräsident und die Minister nach 2 Amtsjahren einen ersten Anspruch auf eine Rente. Die AfD will diese Rentenansprüche kürzen. Bis auf das BSW hielten die übrigen Parteien dagegen. Sie verwiesen darauf, dass sich die Regeln am deutschen Beamtenrecht orientieren. Endgültig abgestimmt darüber wird in einer der nächsten Landtagssitzungen. Ein Dachstuhlbrand hat die Feuerwehr in Unterhain im Kreis Saalfeld-Rudolstadt beschäftigt. Nach Angaben der Polizei war das Feuer in dem Fachwerkhaus am Vormittag ausgebrochen. Die beiden Bewohner sind demnach unverletzt und kommen zunächst im Ort unter. Die Polizei schätzt die Höhe des Schadens bisher auf etwa 90.000 Euro. Die Brandursache ist noch unklar. Die Thüringer Polizei wirbt mit einer neuen Kampagne für mehr Nachwuchs. Das Innenministerium will über soziale Netze, Internetseiten, Apps und andere Medien Jugendliche und junge Erwachsene ansprechen. Interessierte können zum Beispiel online prüfen, ob sie für den Polizeiberuf geeignet sind. Innenminister Georg Mayer erklärte, es gebe zurzeit zwar keine Nachwuchssorgen, man wolle aber für die Zukunft Bewerber gewinnen. 25 Jahre nach den Terroranschlägen vom 11. September läuft in New York das zentrale Gedenken für die fast 3000 Toten. Die Zeremonie findet am Ground Zero Mahnmal statt, wo die Türme des World Trade Centers einstürzten. Aus New York, MDR Thüringen-Reporter Samuel Jakisch.
10: 2983 Namen werden am 9/11 Memorial Plaza in New York City verlesen. Erstmals gibt es in New York auch eine Schweigeminute für tausende Feuerwehrleute, Helfer und Bauarbeiter, die nach ihrer Arbeit in den Trümmern erkrankt und gestorben sind. Zahlreiche Fälle von Krebs- und Atemwegserkrankungen sind auf ihren Einsatz am schadstoffbelasteten Ground Zero zurückzuführen. Erst Anfang dieser Woche veröffentlichte die Stadt New York neue Unterlagen zur verheerenden Luftqualität direkt nach den Anschlägen.
12: Das waren die Nachrichten. 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
14: Dankeschön, Markus. Wochenendwetter ist ja nicht ganz unwichtig. Ne? Haben wir heute Abend jetzt nichts mehr zu erwarten, außer dass die Sonne irgendwann untergeht. Die Wolken bleiben uns erhalten bei 16 bis 19 Grad. In der Nacht auch ein paar Wölkchen, 13 bis 9 Grad. Das mit dem Regen ist halt da, wo es sich ballt. Ne? Von Westen her kommen dickere Wolken zu uns rein in den Freistaat. Aber ich kann es Ihnen nicht genau sagen, wo es ein bisschen Regen gibt. Morgen haben wir 21 bis 24 Grad. Der Samstag sieht ausgezeichnet aus. Eine Mischung aus Sonne und dichteren Wolken vereinzelt mal einen Tropfen. Immerhin September, ne? Und dann am Sonntag wechselhaft, zum Teil auch mal ein paar Tropfen mehr in Sachen Regen und leichter Temperaturrückgang. Heißt, da sind wir dann, lass mich nachgucken, ja, unter 20 Grad zugange. 3:05. Aktuelle Verkehrsmeldungen. A4, Frankfurt Richtung Dresden. Die ist zwischen Weimar und Apolda jetzt nicht mehr gesperrt. Staut sich noch ein bisschen, aber es löst sich langsam auf. Dann die A4 Richtung Frankfurt in der Auffahrt Erfurt-West-Behinderung nach einem Unfall. A7 Hannover Richtung Würzburg zwischen Dreieck-Drammetal und Hannmünden-Lutherberg sind es 10 Kilometer Stau. A9 Richtung München zwischen Marktschorgast und dem Dreieck Bayreuth-Kulmbach stockender Verkehr, 15 Minuten Verlängerung. B4 Richtung Erfurt zwischen Henschleben und Gebesee staut es sich nach dem Unfall, da sind es 10 Minuten obendrauf. Blitzer haben wir auch noch. B281 Ortseingang Arnsgereuth aus Richtung Saalfeld. Eisenach, Altstadtstraße in beiden Richtungen und Jena in der Kamburger Straße stadteinwärts. Melden Sie uns gerne Staus oder Blitzer und das Ganze kostenfrei für Sie im MDR Thüringen Verkehrszentrum unter 0800 218 16 00.
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14: So, ich habe gerade mal nachgeguckt, weil ich las, dass 2028 vielleicht dann doch für die Fußballvereine der Regionalliga die große Reform kommen soll, dass dann der Meister auch aufsteigt aus der Regionalliga Nordost. Das wäre doch schön. Muss aber erst noch beschlossen werden. Und dann gucke ich auf den Spielplan und heute Abend, 19 Uhr geht's los. FC Rot-Weiß Erfurt gegen RSV Eintracht und der FC Kaiserslautern. Morgen daheim gegen Hertha 2. Nur für alle, die sagen, was ist denn mit Fußball am Wochenende? Damit Sie Bescheid wissen. Hot Chocolate, So You Win Again. Das ist jetzt Zufall mit dem Song. Ne? Also.

0: Nick Kershaw aus den 80ern, wouldn't it be good, um 17 Uhr und 14 Minuten, also gleich haben wir es 17:45. Wie halten Sie es mit dem Einkaufen? Gehen Sie gerne auch mal regional shoppen, dann hätte ich jetzt was für Sie.
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0: Ich sag mal so, 4 Städte, ein Gutschein. Oberhof, Zellerbeles, Suhl und Schleusingen haben jetzt gemeinsam ein regionales Gutscheinangebot gestartet. Ist ab sofort erhältlich. Vielleicht haben Sie ja heute in Schleusingen auch das Ganze schon entdeckt. Dort findet nämlich gerade die Aktion Heimatshoppen statt. Und der Gutschein wurde heute da vorgestellt. Der Thüringer-Reporter Lisa Wudi aus dem Studio Suhl weiß, wie das Ganze funktioniert. Was bekommt man denn dafür Tolles?
2: Ja, also Stand jetzt gibt es knapp 40 Geschäfte und Freizeiteinrichtungen, die da mitmachen. Das Ganze ist ja gerade erst angelaufen, also ich denke, da wird sich noch einiges tun. Mhm. Und die aktuelle Übersicht gibt es da auf der Internetseite, da habe ich vorhin schon mal reingeschaut, von Restaurants und Blumenläden über Klamottenläden bis hin zum Klettergarten oder Hotels ist da wirklich vieles dabei.
0: Wo kriege ich das Teil her?
2: Ja, den Gutschein gibt es entweder als Online-Variante oder klassisch als Karte. Entweder über die Internetseite einfach kaufen oder in den Touristinformationen. Auf den Gutschein können da zwischen 10 und 250 Euro geladen werden. Einlösen lässt er sich anschließend bei den teilnehmenden Partnern in Oberhof, Zellermeles, Suhl und Schleusingen.
0: Also die Absicht ist erkennbar, ne? Ich glaube, man soll oder man will einfach mehr Menschen in die Thüringer Innenstädte locken, statt irgendwie bequem online einzukaufen.
2: Ganz genau, damit soll auch der Einzelhandel unterstützt werden, dass das Geld eben in der Region bleibt quasi. Sowas gibt es ja auch in anderen Orten wie Weimar oder Erfurt beispielsweise und jetzt eben auch in Südthüringen.
0: Dankeschön, Lisa, für die Infos. Schönes Wochenende für dich und Ihnen, meine Damen und Herren, viel Freude beim regionalen Shoppen in den Thüringer Innenstädten.

0: ich dir sagen, wenn du beim Quizmobil ganz weit vorne bist.
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0: Dann bist du ein Mann. Oder auch eine Frau, ist völlig egal. Hauptsache, sie melden sich an bei uns auf der MDR Thüringen App und dann kommt unser Mann für die Fragen, der Timo, diese Woche, nächste Woche ist der Johannes. Dann kommen die vorbei und dann geht's rund, 30 Sekunden. Und sie beantworten bitte so viele Fragen wie möglich. Und dann gibt's einen Fuffi für jede richtige Antwort. Und der Timo war heute in Ullstedt. Wir hören mal.
2: Guten Morgen, Herr Wuckelt.
3: Schönen guten Morgen.
2: So macht man das, oder? Immer noch in der Schule? Oder wie sieht's aus?
3: Naja, bei den Großen eher nicht mehr so. Aber begrüßen tun wir uns trotzdem, ja.
2: Weil Sie, lieber Florian, sind Berufsschullehrer.
3: Ja.
2: Fachrichtung?
3: Pflege.
2: Die Frau ist mit dabei als moralische Unterstützung. Gibt's irgendwie einen Wunsch, was er hier jetzt gleich holen soll?
4: Na, am besten so viel wie möglich.
2: 30 Sekunden stehen da auf der Stoppuhr. Für jede richtige Antwort gibt's 50 Euro. Die 30 Sekunden beginnen jetzt. Ein hopfenhaltiges Getränk.
3: Bier.
2: Die chemische Formel für Speisesalz.
3: NaCl.
2: Was ist ein Baguette?
3: Ein Brötchen.
2: Welche Sportart spielt man mit Schläger und Ball auf einer Tischplatte?
3: Tischtennis.
2: Wie viele Ringe hat das olympische Symbol?
3: 6.
2: Ein bekannter Film heißt Schlaflos in?
3: Seattle.
2: In welcher thüringischen Stadt steht das Bauhausmuseum?
3: Weimar.
2: Wie viele Spieler hat eine Volleyballmannschaft auf dem Feld?
3: 8.
2: Wie nennt man ein männliches Schaf?
3: Bock.
2: Ja, den Bock nehmen wir doch noch mit. So viele geschossene Böcke waren gar nicht dabei. Wir gehen es mal durch. Das hopfenhaltige Getränk ist das Bier. Speisesalz, NaCl, auch richtig. Haben wir schon 100 Euro zusammen. Baguette, Brötchen kann ich nicht ganz gelten lassen. Das wäre ja so das lange Weißbrot. Oder ich hätte sogar gelten lassen, was zum Essen. Dann die Sportart mit Schlägerball auf der Tischplatte. Klar, Tischtennis. Olympische Ringe sind es 5. Nicht 6. Ein bekannter Film heißt Schlaflos in Seattle. Den hatten wir wieder. Thüringische Stadt mit dem Bauhausmuseum. Klar ist Weimar. Und dann reicht meine Hand schon gar nicht mehr. Ich muss noch einen zweiten Daumen dazu nehmen. Das männliche Schaf ist nämlich noch der Bock. Ich komme hier auf 6 richtige und 300 Euro.
3: Vielen lieben Dank. Super. Ich freue mich sehr.
2: Haben Sie eine Verwendung für das Ganze?
3: Ja. Wir hätten Ihnen heute bloß einen Kaffee als Pulver quasi anbieten können. Wir wollen eine neue Kaffeemaschine uns kaufen.
2: Dann treffen wir uns vielleicht im nächsten Jahr noch zu einer neuen Runde Quizmobil und dann probiere ich den neuen Kaffee.
3: Super. Vielen lieben Dank. Wir würden uns freuen.
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9: Um 17.30 Uhr. Aufräumen nach Tornado. Auch drei Wochen nach dem schweren Unwetter werden rund um Ohrdruf immer noch Schäden behoben. Die Stadtwirtschaft spricht von etwa 10.000 umgestürzten Bäumen. Debatte um Ministerrenten. Die AfD im Thüringer Landtag will die Rentenansprüche der Landesminister absenken. Dagegen verwiesen die anderen Fraktionen darauf, dass sich die Regeln am deutschen Beamtenrecht orientieren. Gedenken an Terroranschläge. 25 Jahre nach den Attentaten vom 11. September wird in New York an die fast 3000 Toten erinnert. Die Zeremonie findet an der Stelle statt, wo die Türme des World Trade Centers einstürzten.
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10: Das Neueste für Mitte und Westthüringen mit Christine Strecher. Eisenach. Zahlreiche Anwohner der B19 im Bereich des Fachmarktzentrums Tor zur Stadt haben Anspruch auf passiven Lärmschutz. Nach Angaben der Stadt wurden die Verkehrslärmwerte neu berechnet. Ergebnis: Für rund 40 Gebäude in der Bahnhofstraße, Wartburgallee und Waldhausstraße werden die zulässigen Grenzwerte überschritten. Eigentümer können nun kostenlos prüfen lassen, ob ihnen etwa Schallschutzfenster oder Lüftungselemente zustehen. Erfurt. Ein stark betrunkener Mann ist von einer Straßenbahn erfasst und leicht verletzt worden. Laut Polizei war der 38-Jährige gestern in der Bahnhofsunterführung vor eine einfahrende Straßenbahn gelaufen. Trotz Gefahrenbremsung konnte der Fahrer einen Zusammenstoß nicht mehr verhindern. Groß-Rudestedt. In mehreren Orten im Kreis Sömmerda gibt es zwischen heute Abend und Sonntagmittag kein Trinkwasser aus der Leitung. Grund sind Arbeiten an einer Fernwasserleitung. Laut den Stadtwerken betrifft das die Gemeinden Groß-Rudestedt, Eckstedt sowie die Ortsteile Klein-Rudestedt und Schwansee. 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
11: Dankeschön dafür. Wetter haben wir Richtung Abend etwas dichtere Wolken, 16 bis 19 Grad. In der Nacht auch ein paar Wolken unterwegs, die bringen teilweise auch mal einen Regentropfen mit. 13 bis 9 Grad sind die Tiefstwerte. Morgen, der Samstag, wie ich finde, gar nicht so schlecht, weil Sonne und Wolken im Wechsel. Die Wolken können auch mal dichter sein, vereinzelt mal ein Schauer dabei. 21 bis 24 Grad in der Spitze. Der Sonntag sieht ähnlich aus, außer dass es nicht 24 Grad warm wird, sondern nur um die 20 Grad. 17.33 Uhr, 3 Minuten nach 5:30. Aktuelle Verkehrsmeldungen. A4 Richtung Dresden. Zwischen Weimar und Apolda gibt es momentan stockenden Verkehr. Grund sind Bergungsarbeiten. Etwa 10 Minuten dauert es länger. A9 Richtung München. Zwischen Markt Schorgast und Dreieck Bayreuth-Kulmbach. Stockender Verkehr der Baustelle. 15 Minuten obendrauf. Die Blitzer. A4 Richtung Dresden am Kreuz Chemnitz, B281 Ortseingang Ansgar Reuters Richtung Saalfeld, Eisenach Altstadtstraße beide Richtungen und Jena Camburger Straße stadteinwärts. Staus oder Blitzer kostenfrei zu uns ins MDR Thüringen Verkehrszentrum. Die Nummer ist die 0800 218 16 00.
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11: So, gleich noch ein schöner Tipp in Sachen, wo können Sie denn am Wochenende mal hingehen? Und zwar sind wir gleich im Eichsfeld, aber genaueres nach der Nummer mit dem Elefanten. Achtung!

0: Johnny Logan, Once in that a Year, 17.40 Uhr, Freitag, Feierabend. So, und jetzt haben wir mal wieder Zeit, oder ist mal wieder Zeit für was Schönes.
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0: Gibt eine tolle Ausstellung über den Alltag im Eichsfeld in den 70er Jahren. Also Eichsfeld Museum zur Heiligenstadt ist die richtige Adresse. Und dabei schwelgen die Landfrauen aus Leinefelde-Worbis als Ausrichterin gemeinsam mit den Besucherinnen und Besuchern in Erinnerung. Und wer weiß denn schon von den jungen Leuten, wie es in den 70er Jahren bei uns aussah? Also, ne? Insofern ist das ein schöner Termin für die Älteren, die Jüngeren im Schlepptau und dann ab ins Eichsfeld-Museum. Unsere MDR Thüringen-Reporterin Marie-Therese Engemann hat sich das Ganze schon mal angesehen und jetzt können Sie mal hören.
2: Von Spielzeug über typische Kleidung und Haushaltsartikel bis hin zu Fotografien und Dokumenten aus der Region. In der Ausstellung lebt das laute und farbenfrohe Zeitalter wieder auf, erklärt Christel Funke von den Landfrauen Leinefelde-Worbis.
3: Wir hatten die Idee zur Ausstellung, weil wir unsere eigene regionale Geschichte erzählen wollten, um zu zeigen, dass die Fassaden vielleicht grau waren, aber nicht unser Leben.
2: Und so geht es für die Besucherinnen und Besucher auf eine Zeitreise. Von Schule und FDJ über die Ausbildung hinein in den Alltag.
3: Mit der Kittelschürze natürlich, so ging man in den Konsum. Und hier haben wir mal so Produkte aus DDR-Zeiten ausgestellt. Und zum Beispiel Gutano Wermut. Da hieß es, hast du Schwermut, trinke Wermut, dann hast du mehr Mut. Oder Fiba Limonade, das war weinhaltiges, kohlensäurehaltiges Getränk. Und das hieß dann, das ist der Sekt für Arme.
2: Weiter geht die Reise mit Aufnahmen typischer Naherholungsgebiete, damals und heute. Etwa vom Köhlersgrund oder der Burg Scharfenstein. Ein großes Thema ist auch die Industrie und Wirtschaft in der DDR im Eichsfeld.
3: VEB Baumwollspinnerei Ernst Thälmann, Leinefelde. War die Lebensader der Stadt und durch den Eichsfeld-Plan ist ja ganz viel passiert. Zum 20. Jahrestag der DDR wurde ja 1969 der Stadt die Stadtrechte verliehen und sie war die jüngste Stadt in der DDR. Oder das Kaliwerk Bischofferode, haben wir mal Kalisalze, heute nicht mehr zu beschaffen, der Schacht wurde ja geflutet.
2: Und eigene Betriebe verstaatlicht. Diese zwei Seiten, Licht und Schatten in den 70ern, will die Ausstellung vermitteln, bekräftigt Landfrau Edeltraut Klammer.
4: Es war ein Problem, reiche Zeit, aber es war auch eine gute Zeit. Eine Zeit des Aufbruchs, eine Zeit der Hoffnung, viel Optimismus und vor allen Dingen auch dieses regionale Bewusstsein. Das ist uns wichtig, was hier im Eichsfeld passiert ist.
2: Dieses Wissen möchten die Landfrauen mit dieser Ausstellung weitergeben, vor allem auch an möglichst junge Besucherinnen und Besucher.
0: Also fantastisch. Neben der Ausstellung über die 70er Jahre im Eichsfeld gibt es auch eine Kunstausstellung und die zeigt wiederum Ölgemälde auf Leinwand mit bekannten Motiven aus dem Eichsfeld. Also da gibt es einiges fürs Eintrittsgeld.

6, Freitag, Feierabend. Wenn Sie zu Hause im Garten oder wo auch immer einen Apfelbaum stehen haben und Sie wissen nicht so richtig, was ist denn das eigentlich für eine Sorte? Also, das kennt man ja, ne? So ein Apfelbaum im Garten und denkt so seit 10, 15 Jahren, was ist das für eine Sorte? Ich wollte immer mal rauskriegen, aber ich hatte noch nicht die Zeit, das irgendwie mal rausfinden zu lassen. Am Sonntag, wenn Sie auf die Landesgartenschau in Leinefelde gehen, dann können Sie das nämlich machen lassen. Also da sind die Nordthüringer Pomologen unterwegs und die können die mitgebrachten Apfel- und Birnensorten bestimmen. Das hat mir der Carsten geschrieben, gerade auf der MDR Thüringen-App. Er gehört zu den Nordthüringer Pomologen und ja, die kennen sich aus mit Äpfeln, Birnen und so weiter. Landesgartenschau in Leinefelde. Auch ein weiterer Grund, am Wochenende vielleicht mal vorbeizugucken.

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9: 18 Uhr haben wir's. Ich wünsche Ihnen einen schönen Freitagfeierabend. Alles Wichtige mit Markus Wetterauer.
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10: 3 Wochen nach dem Tornado rund um Ohrdruf mit einem Todesopfer dauern die Aufräumarbeiten dort immer noch an. Bei dem Unwetter Mitte August stürzten allein im Stadtgebiet mehr als 10.000 Bäume um. Dort werden nach wie vor Bäume und Äste von Hausdächern geräumt. Die Stadtwirtschaft geht von einem 2-stelligen Millionenschaden aus. In mehreren Teichen wurden außerdem 130 Kilogramm tote Fische geborgen. Sie sind verendet, weil herabgestürzte Bäume, Äste und Blätter dem Wasser beim Verrotten den Sauerstoff entzogen haben. Der Thüringer Landtag hat über die Rentenansprüche von Ministern debattiert. Bisher erwerben sich der Ministerpräsident und die Minister nach 2 Amtsjahren einen ersten Anspruch auf eine Rente. Die AfD will diese Rentenansprüche kürzen. Bis auf das BSW hielten die übrigen Parteien dagegen. Sie verwiesen darauf, dass sich die Regeln am deutschen Beamtenrecht orientieren. Endgültig abgestimmt wird in einer der nächsten Landtagssitzungen. Ein Dachstuhlbrand hat die Feuerwehr in Unterhain im Kreis Saalfeld-Rudolstadt beschäftigt. Nach Angaben der Polizei war das Feuer in dem Fachwerkhaus am Vormittag ausgebrochen. Die beiden Bewohner sind demnach unverletzt und kommen zunächst im Ort unter. Die Polizei schätzt die Höhe des Schadens bisher auf etwa 90.000 Euro. Die Brandursache ist noch unklar. Die Thüringer Polizei wirbt mit einer neuen Kampagne für mehr Nachwuchs. Das Innenministerium will über soziale Netze, Internetseiten, Apps und andere Medien Jugendliche und junge Erwachsene ansprechen. Interessierte können zum Beispiel online prüfen, ob sie für den Polizeiberuf geeignet sind. Geschäfte und Restaurants sollen künftig neben Bargeld auch digitale Zahlungen akzeptieren müssen. Bundesfinanzminister Lars Klingbeil hat dafür einen Entwurf auf den Weg gebracht. Demnach sollen Schilder mit der Aufschrift »Nur Bargeld« untersagt werden. Kunden sollen wählen können zwischen Bar- und Kartenzahlung. Umsatzgrenzen und Zusatzkosten soll es nicht geben. Ausnahmen gelten im Entwurf zum Beispiel für Sportvereine oder Wohltätigkeitsveranstaltungen. 25 Jahre nach den Terroranschlägen vom 11. September ist in New York an die fast 3000 Todesopfer erinnert worden. Die Zeremonie fand an dem Mahnmal statt, wo die Türme des World Trade Centers einstürzten. US-Präsident Trump ließ sich durch Vizepräsident Vance vertreten. Trump selbst hielt bei einer Gedenkfeier am Pentagon in Washington eine Gedenkrede. Am 11. September 2001 hatten Islamisten des Terrornetzes Al-Qaida Flugzeuge in die Türme des World Trade Centers und des US-Verteidigungsministeriums geflogen. Das waren die Nachrichten. 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
9: Dankeschön, Markus. So, kurz nach 6 am Freitag, ja, ist schon Abend jetzt fast, ne, haben wir folgenden Wetterbericht für Sie vorbereitet. Das Wochenende, 2 Tage frei im günstigsten Falle. Mal gucken, was die Wetterfrösche aufgeschrieben haben. Dichte Wolken heute Abend, die reinziehen von Hessen. 16 bis 19 Grad, in der Nacht 13 bis 9 Grad. Es kann örtlich mal einen Tropfen geben, aber nicht viel. Morgen, der Samstag, hört sich ganz gut an, weil wir haben Sonne, wir haben Wolken. Vereinzelt auch mal aus dichteren Wolken mal kurz einen Regenschauer, aber die Temperaturen sind picobello am Samstag 21 bis 24 Grad in der Spitze. Der Sonntag im Grunde genommen ähnlich, bis auf die Temperaturen nicht mehr 24 in der Spitze, sondern um die 20 Grad. 3 Minuten nach 6. Aktuelle Verkehrsstörungsmeldungen. Da sind wir zu Gange auf der A4 Richtung Dresden. Zwischen Kreuz Erfurt und Erfurt West liegt ein größeres Plasteteil auf der Fahrbahn, also bitte Vorsicht. Dann die A4 Richtung Dresden nochmal. Zwischen Weimar und Apolda stockender Verkehr noch. Da gibt es Bergungsarbeiten. A9 Richtung München. Zwischen Markt Schorgast und dem Dreieck Bayreuth-Kulmbach stockender Verkehr in der Baustelle. 15 Minuten. Die Blitzer. A4 Richtung Dresden am Kreuz Chemnitz, B281 Ortseingang Arnsgereuth aus Richtung Saalfeld, Gera Nürnberger Straße stadteinwärts und in Jena in der Kamburger Straße stadteinwärts ein Blitzer. Ansonsten habe ich weiter nichts. Wenn Ihnen was auffallen sollte unterwegs, Staus und der Blitzer kostenfrei direkt zu uns ins MDR Thüringen Verkehrszentrum 0800 218 16 00. Da wo es geht, gute Fahrt.
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9: Und einfach gute Musik von Smokey. Don't play your rock'n'roll to me.

0: Die Whitney Houston, I Wanna Dance With Somebody, um 11 Minuten nach 6 am Freitag Feierabend.
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0: Wenn Sie, meine Damen und Herren, auf der A71 immer weiter hier im Freistaat Richtung Süden fahren, Richtung Grenze Thüringen-Bayern, dann kommen Sie kurz vorher noch an Grabfeld vorbei. Das liegt unmittelbar an der A71 und von dort habe ich Post bekommen. Und ich sage es Ihnen ja immer wieder, wenn Sie was auf dem Herzen haben, schreiben Sie mir das ruhig auf die MDR Thüringen-App am besten. Und dann können wir mal gucken, was wir da machen können. In dem Fall hat mich der Frank Martin kontaktiert und hat geschrieben, dass es bei ihm daheim in Grabfeld eine Grabfeld 8 gibt. Und er schreibt, es ist eine wunderschöne, hervorragend ausgeschilderte Radstrecke. Und da ist an diesem Wochenende was ganz Besonderes los. Und dann habe ich ihn gefragt. Ich habe ihn angerufen und gesagt, was ist da los? Was hat es mit dieser Radstrecke auf sich?
2: Wir sind am Montag abgefahren mit unserem Enkel, also mit einem normalen Fahrrad, kein E-Bike oder sowas. Und die startet, oder man kann sie eigentlich überall starten, aber wir sind von Rentbertshausen gestartet. Das ist auch sehr günstig. Da kann man von der Autobahn aus gleich hinfahren. Da ist ein Pendlerparkplatz. Man kann mit dem Zug hinfahren. Das ist schon einmal sehr angenehm, sage ich mal. Und dann sind wir die ganzen Orte abgefahren. Und in jedem Ort ist ein Stempelhäuschen.
0: Ach, schön.
2: Und da kann man es in jedem Häuschen da so auch so eine Stempelkarte mitnehmen. Und das kann man dann am Ende in die Gemeinde Rentbertshausen, also in die Gemeinde Grabfeld, kann man das dann in den Briefkasten stecken. Und dann nimmt man an einer Verlosung teil.
0: Herrlich. Und sagen Sie mal, wie lang ist denn die Strecke, wenn man die abfährt?
2: Da gibt es zwei Routen. Es gibt eine Ostroute und eine Westroute. Die kann man quasi, muss nicht alles an einem Tag fahren. Die eine ist so 25 Kilometer und die andere ist so gut 40. Man kann aber auch alles zusammenfahren und man kann auch zwischendurch mal abkürzen. Also ist ganz flexibel. Ist wunderbar ausgeschildert. Stehen überall in jedem Ort auch Infotafeln, wo ein bisschen was über den Ort steht und welche Höhen man jetzt gerade hat, welche Höhenmeter und wie die nächste Strecke, wie es dann zur nächsten Strecke geht, alles sehr schön beschrieben.
0: Und wie ist es, Herr Martin, wenn man jetzt zwischendurch mal Hunger kriegt oder Durst?
2: Ja, da würde ich natürlich diese Woche Sonntag, den 13. September empfehlen. Da ist der 6. Grabfeld-Rad-Sonntag. Da ist in jedem Ort, Backhäuser sind auf oder es gibt Klöße und Braten oder es gibt Kuchen oder Bratwurst, da tut jeder Verein da im Ort, die bieten da was an. Das ist da sehr empfehlenswert. Ansonsten in der Woche, würde ich fast sagen, muss man sich ein bisschen was selber mitnehmen. Da gibt es nur in den einen Ort, da ist noch ein Einkaufsmarkt, da haben wir uns verpflegt, haben wir uns gehacktes Brötchen und so weiter gekauft. Ansonsten ist halt leider auf den Dörfern da nicht mehr viel auf.
0: Ja.
2: Es gibt zwar noch eine Pizzeria an einem Ort, aber das war halt montags ist ganz schlecht. Da waren auch die Bäcker zu. Es gibt auch noch zwei Bäcker in den Orten.
0: Ich weiß, ja genau. Ach Mensch. Aber gut, es ist ja, man kann sich das ja aussuchen, weil man fährt. Am Wochenende, am Sonntag wäre ein guter Termin. Und man kann auch nochmal nachlesen, wem das jetzt zu schnell ging, auf www.grabfeld.de. Da gibt es zu dieser Radroute, zu dieser ganz besonderen, noch alle Infos, Herr Martin, oder?
2: Genau.
0: Ich danke Ihnen ganz herzlich, Herr Martin, und Grüße in den Süden des Freistaates, ja?
2: Ja, gerne zurück nach Erfurt. Danke, Herr Ramm.
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0: Marius Müller-Westernheim, es geht mir gut. 18.21 Uhr haben wir es. So, und jetzt haben wir noch eine Runde Spaß kostet. Achtung.
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0: Und weil Spaß ja meistens was kostet, haben wir uns gesagt, machen wir im September mal Ihr Portemonnaie wieder ein bisschen voller, wenn das irgendwie möglich ist, mit unserem MDR Thüringen Quizmobil. Da können Sie nämlich innerhalb von 30 Sekunden ordentlich abräumen. Ich habe heute schon mitbekommen, dass teilweise 250, 300 Euro drin waren. Wenn man in den 30 Sekunden jetzt die Fragen, die der Timo stellt, richtig beantwortet. Das ist das Prinzip vom Quizmobil. 30 Sekunden Zeit. Wir stellen die Fragen, Sie haben die richtigen Antworten. Pro richtige Antwort gibt's ein Fuffi. So, Timo Hartmann auf Tour. Und jetzt frage ich mal, Timo, wen überraschst du denn jetzt mit deinen Fragen, bitte?
2: Angekommen in Saalfeld-Gorndorf. Guck mal, da sitzt jemand draußen. Finde ich hier eine Heidi aus der Hausnummer 37.
3: Ja.
2: Ja, Sie?
3: Ja.
2: Der Timo von MDR Thüringen, hallo.
3: Ja, habt Sie schon oft gehört.
2: Oh, das ist ja nett, vielen Dank. Also treue Hörerin bei uns.
3: Ganzen Tag.
2: Heidi, in Saalfeld ist Bierfest. Wollen wir da lieber hingehen oder wollen wir Quizmobil spielen?
3: Nee, lieber Quizmobil.
2: Okay, alles klar. Und Sie können von Glück reden, dass ich auch noch nicht da war. Nicht, dass ich Ihnen hier 30 Minuten statt 30 Sekunden gebe, ne? Obwohl, es käme Ihnen entgegen.
3: Ja, wäre nicht verkehrt.
2: Und hier sind die Fragen.
3: Hoffentlich nicht so schwer.
2: Wir geben wie immer unser Bestes für einen guten Mix, genauso wie bei der Musik, die wir spielen, ne? Wer entdeckte Amerika im Jahr 1492?
3: Keine Ahnung.
2: Hauptstadt von Bulgarien.

0: Arjen?
1: Sophia.
0: Welches Gas atmen Menschen hauptsächlich wieder aus?
1: Keine Ahnung.
0: Welches Tier hat einen Panzer und bewegt sich meist langsam?
1: Schildkröte.
0: Vervollständigen Sie Udo Lindenbergs, ein Herz kann man nicht?
1: Kaufen.
0: Wie heißt der längste Fluss Europas?
1: Elbe.
0: Wie heißt Goethe mit Nachnamen?
1: Johann Wolfgang Goethe.
0: Und so schnell können 30 Sekunden vorbei sein. Amerika im Jahr 1492 hat der Kolumbus entdeckt. Dann hatten wir den ersten Treffer mit der Hauptstadt von Bulgarien, das ist Sofia. Das Gas, das Menschen hauptsächlich wieder ausatmen, wäre Kohlendioxid gewesen. Das Tier mit dem Panzer bewegt sich langsam. Gott sei Dank haben sie nicht gesagt Timo Hartmann, sondern Schildkröte. Udo Lindenbergs Ein Herz kann man nicht reparieren wäre es gewesen. Wie heißt der längste Fluss Europas? Die Wolga. Und wie heißt Goethe mit Nachnamen? Da haben Sie noch mal den ganzen Goethe-Namen gesagt, aber Goethe ist der Nachname. Ja. Ah, haben wir Sie ein kleines bisschen aufs Glatteis geführt. Aber dafür, dass wir hier so schön Open Air gequizt haben, haben Sie jetzt 100 Euro gewonnen mit zwei Richtigen.
1: Gut, danke schön. Hat Spaß gemacht.
2: Kommen Sie nicht zu uns, denn wir kommen zu Ihnen. Das Quizmobil, nur bei MDR Thüringen. 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
1: Um 18.30 Uhr. Aufräumen nach Tornado. Auch 3 Wochen nach dem schweren Unwetter werden rund um Ohrdruf immer noch Schäden behoben. Die Stadtwirtschaft spricht von etwa 10.000 umgestürzten Bäumen. Debatte um Ministerrenten. Die AfD im Thüringer Landtag will die Rentenansprüche der Landesminister absenken. Dagegen verwiesen die anderen Fraktionen darauf, dass sich die Regeln am deutschen Beamtenrecht orientieren. Gedenken an Terroranschläge. 25 Jahre nach den Attentaten vom 11. September wird in New York an die fast 3000 Toten erinnert. Die Zeremonie fand an der Stelle statt, wo die Türme des World Trade Centers einstürzten.
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2: Das Neueste für Mitte- und Westthüringen mit Christine Strecher. Dermbach. Nach dem schweren Unwetter im August bleibt die B285 weiter gesperrt. Nach Angaben des Landratsamts dauern die Aufräumarbeiten voraussichtlich bis Ende des Monats. Demnach müssen vor allem noch abgebrochene Äste und Totholz aus den Baumkronen entfernt werden. Der Sturm hatte in der Allee zwischen dem Abzweig Hartschwinden und Dermbach zahlreiche Bäume zerstört. Mehr als 60 mussten gefällt werden. Gotha. Ein 26-Jähriger ist bei einem Arbeitsunfall schwer verletzt worden. Wie die Polizei mitteilte, ist er gestern wahrscheinlich bei Elektroarbeiten von einer Leiter gefallen. Er wurde mit einem Rettungshubschrauber in eine Klinik geflogen. Weimar. Heute Abend startet das Fassadenkunstfestival Genius Loci. Bis Sonntagabend werden der Nike-Tempel, das Haus der Weimarer Republik und Schillers Wohnhaus Geschichten erzählen. Zum ersten Mal ist auch das Humboldt-Gymnasium in Weimar-West dabei. Das Thema in diesem Jahr ist Demokratie und Gesellschaft. Mit inzwischen fast 50.000 Besuchern zählt das Festival zu den Höhepunkten des Weimarer Sommers. 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
3: Dankeschön dafür. Wetter, also Wochenendwetter, die Nacht 13 bis 9 Grad, morgen 21 bis 24 Grad. Wir haben eine Mischung aus Sonne und Wolken, die sind manchmal ein bisschen dichter. Sonntag ebenfalls wechselhaft Sonne und Wolken, zum Teil auch mal ein Regentropfen mit dabei, leichter Temperaturrückgang am Sonntag. 6:55 Uhr. Aktuelle Verkehrsmeldungen, A4 Richtung Dresden, zwischen Kreuz Erfurt und Erfurt West, da liegt ein Plasteteil auf der Fahrbahn, bitte Vorsicht. Dann die A9 Richtung München, zwischen Markt Schorgast und dem Dreieck Bayreuth-Kulmbach, stockender Verkehr der Baustelle. Die Blitzer hat sich jetzt ein bisschen gelichtet, A4 Richtung Dresden am Kreuz Chemnitz, dann in Gera, Nürnberger Straße stadteinwärts und Jena noch Camburger Straße stadteinwärts, das wär's. Staus oder Blitzer, wie immer kostenfrei direkt zu uns ins MDR Thüringen Verkehrszentrum unter 0800 218 16 00.
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3: Eine gute Nachricht habe ich noch für Sie. So zum Wochenausklang, bleiben Sie bei mir. Mike and the Mechanics und Silent Running.

0: jetzt bin ich wirklich so langsam im Wochenendstimmung. Ne? 18.41 Uhr. Aber die gute Nachricht des heutigen Tages, die kommt noch.
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0: Diese Woche mit Susanne Nürnberg, katholisch aus Gernrode im Eichsfeld. Und heute ist, Sie wissen es natürlich, der 11. September. Ein Datum, das im Grunde nie vergessen werden kann.
2: Ganz genau, Marco. Seit 25 Jahren ist dieses Datum nun schon mit den furchtbaren Anschlägen in New York verbunden. Ich weiß noch genau, wie ich damals auf der Busfahrt, auf der Heimfahrt von der Schule, im Radio gehört habe, was passiert ist. Da habe ich mich zu Hause gleich erstmal vor den Fernseher gesetzt und die Bilder gesehen und war völlig schockiert. Gefühlt ist ja die Welt seitdem von einer Krise in die andere geschlittert und wenn man drüber nachdenkt, kann einem das schnell auch die Lust aufs Wochenende vermiesen. Aber ich finde, deshalb wird es Zeit, noch eine letzte Küchenzutat, ein letztes Gewürz für diese Woche unter die Lupe zu nehmen. Oder besser gesagt, auf die Zunge. Ich meine heute den Pfeffer.
0: Oh ja.
2: Hast du schon mal auf ein Pfefferkorn gebissen?
0: Nicht nur einmal. Also das ist nicht unbedingt angenehm.
2: Ja, also wenn man merkt, dass man drauf gebissen hat, dann macht man sich ja eigentlich schon auf eine Reaktion gefasst. Erst knackst zwischen den Zähnen und dann wird's scharf und heiß und sticht und brennt im Mund. Und ruckzuck bist du putzmunter und voller Energie. Läufst los und suchst dir vielleicht was zu trinken. So schnell kann man in Fahrt kommen. Und vielleicht kommt ja da auch das Sprichwort her, Pfeffer unterm Hintern haben. Ich finde, an diesem Sprichwort erkennt man schon, wofür Pfeffer stehen könnte. Für Kraft und Mut, vielleicht auch für Tatendrang und Lebensfreude. Das bringt mich zu einem Satz, der in der Bibel steht. Denn Gott hat uns nicht einen Geist der Verzagtheit gegeben, sondern den Geist der Kraft, der Liebe und der Besonnenheit. Und genau diesen Geist wünsche ich Ihnen für Ihr Wochenende.
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0: Aber genau, ganz genau 18.50 Uhr, das heißt jetzt also 10 vor 7.
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0: Frank Beken heißt der Mann, der ab 19 Uhr für Sie hier am Mikrofon sitzt, oder? Ist er da? Ja, da hinten. Ich sehe ihn im anderen Studio. Und da gibt es das Fazit vom Tag. Alles, was heute wichtig war, wie Sie das gewohnt sind, in bewährter Qualität. Ich wollte noch ganz kurz vortragen, weil der Veit hat mir auf den letzten Pfiff hier auf der MDR Thüringen App noch was zukommen lassen. Er schreibt, der Veit: Hallo Marco, noch eine kleine Info. Morgen finden übrigens in Eisenach im Wartburgstadion die Landesausscheide der Thüringer Jugendfeuerwehren in der, ich hoffe, ich spreche das richtig aus, in der Gruppenstaffette und im internationalen Wettbewerb CTIF statt. Auch Zuschauer, schreibt er, sind herzlich und sehr willkommen. Allein in der Gruppenstaffette starten in zwei Altersklassen über 40 Mannschaften. Da ist also richtig, aber so richtig was los. Ja, ich hätte jetzt gerne noch gewusst, was der internationale Wettbewerb ist, aber jetzt ist es zu spät. Also, lieber Veit, ganz viel Freude im Wartburgstadion in Eisenach und Grüße an alle, die sagen: Wasser, Wasser, Marsch.

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9: Einen schönen guten Abend. Es ist 19 Uhr. Jetzt alles Wichtige aus Thüringen, Deutschland und der Welt mit Markus Wetterauer.
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10: In Thüringen wird jeden Monat bis zu 1300 Mal gegen die 12-Uhr-Regel für Tankstellen verstoßen. Nach der dürfen Tankstellen nur einmal am Tag genau um 12 Uhr ihre Preise erhöhen. Strafen für solche Fälle gibt es bisher nicht. Warum? Dazu MDR Thüringen-Reporter Florian Girwert.
11: Vom Thüringer Wirtschaftsministerium werden nur solche Tankstellen beaufsichtigt, die über ihre Preise in Thüringen entscheiden. Das betrifft 50 freie Tankstellen. Ketten wie Aral oder Shell werden von anderen Ländern beaufsichtigt. Etwa 90% der Verstöße gegen die 12-Uhr-Regel fallen innerhalb einer Viertelstunde nach 12 an. Weil Verbrauchern aber bei einer leicht verspäteten Erhöhung kein Schaden entsteht, spielt das Ministerium mit dem Gedanken, Fälle innerhalb dieser Viertelstunde nicht zu bestrafen.
10: 3 Wochen nach dem Tornado rund um Ohrdruf mit einem Todesopfer dauern die Aufräumarbeiten immer noch an. Bei dem Unwetter Mitte August stürzten allein im Stadtgebiet von Ohrdruf mehr als 10.000 Bäume um. Dort werden nach wie vor Bäume und Äste von Hausdächern geräumt. Die Stadtwirtschaft geht von einem 2-stelligen Millionenschaden aus. In mehreren Teichen wurden außerdem 130 Kilogramm tote Fische geborgen. Sie sind verendet, weil herabgestürzte Bäume, Äste und Blätter dem Wasser beim Verrotten den Sauerstoff entzogen haben. Der Landtag hat über die Rentenansprüche von Thüringer Ministern debattiert. Bisher erwerben sich der Ministerpräsident und die Minister nach 2 Amtsjahren einen ersten Anspruch auf eine Rente. Die AfD will diese Rentenansprüche kürzen. Bis auf das BSW hielten die übrigen Parteien dagegen. Sie verwiesen darauf, dass sich die Regeln am deutschen Beamtenrecht orientieren. Endgültig abgestimmt wird in der Frage in einer der nächsten Landtagssitzungen. Geschäfte und Restaurants sollen künftig neben Bargeld auch digitale Zahlung akzeptieren müssen. Bundesfinanzminister Lars Klingbeil hat dafür einen Entwurf auf den Weg gebracht. Demnach sollen Schilder mit der Aufschrift »Nur Bargeld« untersagt werden. Kunden sollen wählen können zwischen Bar- und Kartenzahlung. Umsatzgrenzen und Zusatzkosten soll es nicht geben. Ausnahmen gelten laut Entwurf zum Beispiel für Sportvereine oder bei Wohltätigkeitsveranstaltungen. 25 Jahre nach den Terroranschlägen vom 11. September ist in New York an die fast 3000 Toten erinnert worden. Die Zeremonie fand an dem Mahnmal statt, wo die Türme des World Trade Centers einstürzten. US-Präsident Trump ließ sich durch Vizepräsident Vance vertreten. Trump selbst hielt bei einer Gedenkfeier am Verteidigungsministerium in Washington eine Gedenkrede. Am 11. September 2001 hatten Islamisten des Terrornetzes Al-Qaida Flugzeuge in die Türme des World Trade Centers und des Verteidigungsministeriums geflogen. Das waren die Nachrichten. 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
9: Vielen Dank, Markus. Das Wetter für uns in Thüringen. Von Westen her können am Abend noch vereinzelt ein paar Schauer fallen. Auch in der Nacht ist es unterschiedlich bewölkt. Örtlich immer wieder etwas Regen möglich, 13 bis 9 Grad. Morgen eine Mischung aus etwas Sonne, dichteren Wolken, nur vereinzelt Schauer, 21 bis 24 Grad. Am Sonntag wechselhaft, zum Teil Regen, Temperaturen gehen leicht zurück. 19.03 Uhr, guten Abend, liebe Autofahrer. Hier sind die aktuellen Verkehrsmeldungen. Und wie Sie hören, hören Sie nichts. Es läuft alles problemlos auf unseren Straßen. Geblitzt wird heute Abend auf der A4 Frankfurt Richtung Dresden am Kreuz Chemnitz, auf der B281 am Ortseingang Arnsgereuth aus Richtung Saalfeld, in Gera ein Blitzer, Nürnberger Straße stadteinwärts und in Jena auf der Camburger Straße stadteinwärts. Haben Sie mehr? Na dann her. Staus oder Blitzer werden Sie kostenfrei los. Im MDR Thüringen Verkehrszentrum gib Ihnen die Nummer 0800 218 16 00. Eine gute Fahrt und danke fürs Bescheidsagen.
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9: Wenn es um Politiker und Geld geht, sind Diskussionen meist vorprogrammiert. Genau das war heute auch im Thüringer Landtag zu erleben. Im Mittelpunkt die Rentenansprüche von Ministern. Wie die Debatte verlaufen ist, gleich bei mir. Ich bin Frank Beken, schön, dass Sie sich informieren.
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0: Im Landtag ging es heute noch mal recht hitzig zu, und zwar als es um den AfD-Vorstoß zur Kürzung von Ministerrenten ging. Die Rechtspopulisten möchten Rentenansprüche von Ministern und Ministerpräsidenten kürzen und konzentrieren sich dabei ganz auf den Ministerpräsidenten Mario Vogt. Der ist im Dezember 2 Jahre im Amt. Für uns war eben der Thüringen-Reporter Uli Sondermann-Becker im Landtag. Uli, was soll das mit diesen 2 Jahren?
1: Ja, so laut Ministergesetz hat ein Minister nach 2 Jahren Amtszeit seinen einen ersten Anspruch auf Rente erworben. Nach den Thüringer Regeln seien das bei Mario Vogt 3.500 Euro. Und das sei eben völlig unangemessen, wie es Sascha Schlösser von der AfD nannte, in einer, muss man sagen, mit vielen Beschimpfungen gespickten Rede.
2: Das ist eine unanständige Blitzpension, praktisch Minister-Sofortrente, eine goldene Hängematte nach 2 Jahren Regierungssessel, nachdem man gerade mal so die Möbel in die Staatskanzlei eingeräumt hat.
1: Hier müssen wir Sascha Schlösser korrigieren. Diese Rente gibt's nicht sofort, sondern eben erst nach Erreichen der Altersgrenze, also mit 67 Jahren. Da ist sozusagen ein kleiner Fehler in der Argumentation.
0: Trotzdem geht es um ziemlich hohe Summen, gerade wenn wir das mit den Altersrenten vergleichen, die man hier in Thüringen als normaler Arbeitgeber erreichen kann, ne?
1: Ja, genau. Also da hast du vollkommen recht. Aber die Erklärung, die liegt im System. Also die Mitglieder der Landesregierung, die werden quasi wie Beamte behandelt. Und Beamtenpensionen sind nun mal überall in Deutschland höher als normal. Altersrenten.
0: Du hast es schon gesagt, Uli, der Vorstoß der AfD richtet sich formal gegen das Ministergesetz, aber in der Realität vor allem gegen Ministerpräsident Vogt.
1: Genau, das war auch der Hauptpunkt der Kritik der anderen, also dass sich die AfD da sehr polemisch äußern würde. Sie sei unterwegs mit Begriffen wie Blitzrente oder eben auch Beutegemeinschaft. Dieser Begriff fiel ziemlich oft, setzt sich also moralisch auf ein ziemlich hohes Ross, obwohl sie ja selbst sogar vorbestraft in ihren eigenen Reihen, also in der Fraktion hat. Darauf hat etwa Dorothea Marx hingewiesen von der SPD, somit also mit Blick auf die parlamentarische Geschäftsführerin der AfD, Wiebke Musal.
3: Und Sie sind keine Beutegemeinschaft, Sie haben das ganz alleine gemacht, dass Sie sich Gelder haben auszahlen lassen für die vermeintliche Beschäftigung einer Mitarbeiterin, die gar nicht beschäftigt war zu dem Zeitpunkt. Dafür ist Frau Musal rechtskräftig vom Amtsgericht Erfurt verurteilt worden.
0: Wenn wir das so hören, kann man da sagen, der AfD wurde in der Debatte eine gewisse Doppelmoral vorgeworfen?
1: Ja, das kann man sagen. Und zwar ziemlich markant von Stefan Gruner, CDU und Chef der Staatskanzlei. Der forderte die AfD auf, also die Maßstäbe, die die AfD von anderen fordern würde, doch mal an sich selbst anzulegen. Und er berichtete, wie sich die AfD-Bundestagsfraktionschefs Alice Weidel und Tino Chrupalla durch einen eigenen Beschluss in der Bundestagsfraktion ihre Bezahlung als Fraktionschefs quasi sogar verdoppelt hätten.
4: Niemand in diesem Haus hier besitzt die Unverschämtheit, sich in einer Sitzung das Gehalt um 100% zu verdoppeln. Ihre Leute machen das, und deswegen kann ich nur sagen, gucken Sie erstmal ganz tief auf den Boden und gucken Sie selber an, was Sie mit Ihren eigenen Leuten machen.
0: Der Landtag hat heute über die Ministerrenten debattiert.

0: Der Schwelbrand im Tagebau Restloch bei Meuselwitz beschäftigt uns seit 11 Wochen. Seither leiden die Anwohner unter Rauchgasen und Gerüchen. Gestern starteten Luftmessungen in umliegenden Dörfern. MDR Thüringen-Reporterin Katrin Welzel war bei den ersten Messungen und bei der Bürgerinitiative Falkenhain. Wie ist denn die Stimmung?
1: Ich würde sagen, zwiespältig. Natürlich sind die Anwohner froh, dass überhaupt gemessen wird, kontinuierlich und wissenschaftlich ausgewertet. Auf der anderen Seite hat das allen aber viel zu lange gedauert. Als die neuen Messstellen vorgestellt wurden, ging der Spielball der Zuständigkeiten wieder hin und her. Benjamin Ulrich von der Bergbauverwaltungsgesellschaft.
2: Alles, was außerhalb des Tagebaus ist, es liegt alles in behördlicher Verantwortung.
1: Nur brauchte das Landesamt für Umwelt, Bergbau und Naturschutz 4 Wochen für erste Entscheidungen. Vermutlich, weil das Restloch zu einer riesigen Altlastenverdachtsfläche gehört. Birgit Seiler vom Landratsamt dazu.
3: Und hier war das bei der Fläche wirklich schwierig, weil sie nicht erkundet ist. Man darf nicht auf die Fläche, brennt wirklich nur Kohle drüber oder brennt noch irgendwas anderes.
1: Deshalb war für den Landkreis lange nicht klar, wonach die Luftmessungen suchen sollen.
0: Das lief ja alles nicht optimal. Hat man denn Konsequenzen gezogen?
1: Na, es sei ein Präzedenzfall gewesen, so die Amtsleiterin. Und ja, es werde Manöverkritik geben, behördenintern und auch mit der LMBV.
0: Wie ist denn aktuell die Situation in den umliegenden Dörfern?
1: Es riecht und qualmt weniger. Die gesundheitlichen Belastungen aber bleiben. Zwar hatte der Landrat bei der letzten großen Bürgerversammlung gesagt, er wisse nichts von gemeldeten Gesundheitsproblemen, aber das Gesundheitsamt berichtigte inzwischen, es gebe Meldungen. Die wären aber unspezifisch und nur schwer auf Rauchgase zurückzuführen. So sieht es auch Arzt Rocky Gräfe.
4: Gerade Leute, die Vorerkrankungen haben, Asthma, COPD, da ist es doch schon zu einer deutlichen Beschwerdezunahme und auch mit Notwendigkeit von vermehrt Therapie gekommen.
1: Jetzt warten erstmal alle auf die Luftmesswerte. Die ersten sollen frühestens in 4 Wochen kommen.
0: Beim Schwelbrand in Meuselwitz haben die Luftmessungen begonnen. Vermutlich schon im Oktober kann mit der Flutung begonnen werden. Dann könnte sich die Rauchgasbelastung für die Anwohner verringern.
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0: sowas kannte man bislang nur aus dem Fernsehen und aus fernen Ländern. Doch vor genau 3 Wochen hat ein Tornado hier bei uns in Thüringen, in Ohrdruf, in wenigen Minuten ein Chaos angerichtet. Er hat Bäume entwurzelt und umgeworfen, Dächer abgedeckt. MDR Thüringen-Reporter Jürgen Kolarczyk hat sich heute in Ohrdruf mal umgesehen. Jürgen, wie sieht's denn dort momentan aus?
1: Ja, die Schäden sind immer noch deutlich sichtbar. Die Dächer von Häusern zum Beispiel sind zum Teil nur notdürftig mit Planen bedeckt. Zum Teil stapeln sich immer noch Bäume übereinander. Sprich, es ist in Ohrdruf noch lange nicht alles so, wie es mal war. Und das, obwohl die Aufräumarbeiten immer noch auf Hochtouren laufen. Das hat mir Chris Maternowski von der Stadtwirtschaft erzählt. Momentan sei oberste Priorität immer noch die Verkehrssicherheit herzustellen.
2: Überall, wo eingebrochene Bäume, Bruchleistungen, Gebäude, Menschen, Grundstücke gefährden, zu beräumen. Und erst im Nachhinein können wir dann dafür sorgen, dass es ein ansehnliches Bild wird. Die Wurzelstocken, die man überall im Stadtgebiet sieht, die sind halt aktuell nicht primär Priorität. Das wird sich noch über Monate hinziehen.
0: Wow. Kann man denn schon abschätzen, wie hoch der Schaden insgesamt ist, den der Tornado angerichtet hat?
1: Nee, nicht wirklich. Genaue Summen gibt es da nicht. Nur so viel. Allein im Stadtgebiet sind laut Stadtwirtschaft über 10.000 Bäume umgestürzt. Grobe Schätzungen gehen von einer Schadenssumme insgesamt im zweistelligen Millionenbereich aus.
2: Bei uns am Standort haben wir ja selber einen relativ hohen Schaden. Wir gehen auch davon 150.000 Euro aus, was das ganze Gelände angeht. Die Versicherung kommt nächste Woche mit den Gutachtern, weil dort auch die Rückmeldung ganz klar ist. Wir haben ganz schön viel aktuell zu tun hier in dem Bereich.
1: Sprich, es ist Geduld gefragt und dazu werden auch immer noch neue Folgen des Unwetters sichtbar. In den Gewässern des Naherholungsgebiets Rasenteich und in den Teichen an der Teichstraße in Gräfenhain. Da gibt es ein massives Fischsterben. Da wurden rund 130 Kilogramm tote Fische entsorgt.
0: 130 Kilogramm? Mhm. Was ist da passiert?
1: Na, die ins Wasser gestürzten Bäume und das Laub, das entziehen laut unserer Wasserbehörde dem Wasser beim Verrotten Sauerstoff. Außerdem ist der Schlamm aufgewühlt, sodass Gase aufsteigen können. Das Todesurteil für Hechte, Aale, Zander und Karpfen.
0: Der Tornado und seine Folgen in Ohrdruf. Vielen Dank, Jürgen Kolarczyk.

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1: Das Wetter für uns in Thüringen. Von Westen her können am Abend noch vereinzelt ein paar Schauer fallen. Auch in der Nacht ist es unterschiedlich bewölkt. Immer wieder ein paar Regentropfen möglich. 13 bis 9 Grad die Tiefstwerte. Morgen dann eine Mischung aus etwas Sonne, dichteren Wolken. Nur ganz vereinzelt soll es Schauer geben. 21 bis 24 Grad. Der Sonntag, ja, wechselhaft. Das heißt, zum Teil wird es regnen und mit den Temperaturen wird es leicht zurückgehen. 19.30 Uhr. Guten Abend, liebe Autofahrer. Hier sind die aktuellen Verkehrsmeldungen. Derzeit weiterhin keine Störungen. Geblitzt wird, und zwar auf der A4 Frankfurt Richtung Dresden am Kreuz Chemnitz, auf der B281 am Ortseingang Arnsgereuth aus Richtung Saalfeld kommend, bei Ihnen in Gera Blitzer in der Nürnberger Straße stadteinwärts und in Jena Camburger Straße stadteinwärts. Wenn Sie was entdecken, Staus oder Blitzer, klingeln Sie gerne durch, kostenfrei im MDR Thüringen Verkehrszentrum. Gib Ihnen die Nummer 0800 218 16 00. Danke fürs Bescheid sagen und eine gute Fahrt.
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1: Tanken bleibt für viele Autofahrer weiterhin ein tägliches Ärgernis. Die Preise schießen immer wieder nach oben. Die Politik hat da mit der sogenannten 12-Uhr-Regel versucht gegenzusteuern. Aber bringt das alles was? Wir haben bei uns in Thüringen mal recherchiert. Gleich bei mir die Ergebnisse. Ich bin Frank Beken. Schön, dass Sie sich informieren.
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0: tanken. Da kriegen viele von Ihnen sicherlich schlechte Laune, wenn Sie dran denken, oder? Seitdem die USA, Israel und Iran Krieg führen, sind die Preise geradezu explodiert. Die Bundesregierung hatte versucht, gegenzusteuern. Der Tankrabatt im Mai und Juni hat zwischenzeitlich bis zu 16 Cent pro Liter gespart, ist aber bereits ausgelaufen. Mehr Übersicht bei den Preisen sollte dann die 12-Uhr-Regel bringen. Nach der dürfen die Preise nicht mehr beliebig oft verändert werden, sondern eben nur noch einmal am Tag um genau 12 Uhr. Barbara Meesmann aus der MDR Thüringen Nachrichtenredaktion. Du hast dazu recherchiert. Klappt das denn auch immer?
1: Nein, wir haben fürs Thüringen-Journal ganz viele Preistafeln gefilmt und einmal genau auf die Uhr geschaut. Und da war es bei der Erhöhung 12.31 Uhr. Formell ist das ein Verstoß. Das Bundeskartellamt zählt in Thüringen pro Monat bis zu 1300 solcher Fälle. Und da zählen die ganzen Ketten viral nicht mit, denn die werden da überwacht, wo sie ihren Hauptsitz haben. Bei uns ist das dann eher die Agrargenossenschaft oder ein Brennstoffhandel mit eigener Tankstelle.
0: Und bei diesen 50 Tankstellen gibt es mehr als 1000 Verstöße gegen die Regel im Monat?
1: Naja, du musst dir das so vorstellen. Eine Tankstelle meldet 2 Minuten zu spät, sagen wir, die Internetleitung klemmt mal kurz so wie bei mir zu Hause, dann ist das nicht ein Verstoß. Super, Super E10, Diesel und Super Plus, das macht 4 Verstöße. Da kann bei 50 Tankstellen und 30 Tagen einiges zusammenkommen. Und 90% passieren binnen weniger als einer Viertelstunde nach 12.
0: Freut man sich vielleicht, wenn man kurz nach 12 tankt und noch den alten Preis bekommt?
1: Genau. Und das Wirtschaftsministerium sagt jetzt, noch haben wir keine Bußgelder festgelegt, aber wir halten es für denkbar, dass wir eine Viertelstunde Toleranz lassen. Verhindert werden soll ja eher, dass eine Tankstelle plötzlich am Abend wieder die Preise anzieht.
0: Bringt denn nun was die 12-Uhr-Regel?
1: Gute Frage. Da hat der ADAC immer noch Zweifel. Die sagen, weil nur noch einmal am Tag der Preis steigen darf, steigt er dann unnötig stark. Und das Preisniveau hebt sich noch weiter vom Ölpreis ab als vorher. Die freien Tankstellen fordern, die Regel abzuschaffen. Der Nutzen ist zumindest zweifelhaft und es gibt viel Ärger damit.
0: Preiserhöhung um 12 Uhr. Damit haben vor allem Tankstellen und Verwaltung viel Ärger.

0: Hausarzt werden und sich schon vor dem ersten Studiengang festlegen, später 10 Jahre lang dort zu arbeiten, wo Ärzte fehlen. Auf diesen Deal haben sich in Thüringen jetzt erstmals 17 angehende Medizinstudenten eingelassen. MDR Thüringen-Reporter Olaf Nenninger hat sich das mal genauer angesehen. Olaf, wie funktioniert diese neue Landarztquote?
1: Ja, also diese 17 bekommen einen der begehrten Medizinstudienplätze in Jena über ein eigenes Auswahlverfahren, also nicht über den normalen NC-Weg. Und das Interesse war groß. 173 Menschen haben sich dafür beworben. Der Preis für diesen besonderen Zugang zum Studium ist allerdings eine ziemlich langfristige Verpflichtung. Nach dem Studium müssen sie eine Weiterbildung machen, die sie für die hausärztliche Versorgung qualifiziert. Und danach mindestens 10 Jahre in Thüringen als Hausarzt arbeiten.
0: Wissen die denn heute schon, wo sie später arbeiten müssen?
1: Nein, und das ist ein interessanter Punkt. Sie verpflichten sich heute für eine Zukunft, die noch ziemlich weit weg ist. Medizinstudium plus Facharztweiterbildung, und da reden wir ganz schnell über 11 Jahre. Und erst dann wird geschaut, wo in Thüringen werden Ärzte besonders dringend gebraucht. Dort müssen sie dann arbeiten. Und wer sich nicht an die Vereinbarung hält, dem droht eine Vertragsstrafe von bis zu 250.000 Euro. Es gibt allerdings Ausnahmen, zum Beispiel bei besonders familiären, sozialen oder gesundheitlichen Härtefällen.
0: Genau gegen solche Verpflichtungen wird in anderen Bundesländern inzwischen geklagt.
1: Ja, besonders weit ist das in Nordrhein-Westfalen. Dort sind derzeit 17 Klagen anhängig. Erste Fälle sollen Anfang Oktober vor dem Verwaltungsgericht Gelsenkirchen verhandelt werden. Gestritten wird unter anderem über die hohe Vertragsstrafe, die lange Bindung und darüber, wie stark sich die angehenden Ärzte schon so früh auf ihren späteren Berufsweg festlegen müssen. Auch in Bayern, Hessen und im Saarland gibt es Verfahren. Thüringen sagt aber, wir ändern an unserem Modell deshalb zunächst nichts.
0: Im Wintersemester beginnen die ersten Studenten ihr Studium innerhalb der sogenannten Landarztquote. Und die bindet sie ziemlich lange, wie wir hörten. 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

0: Manche Momente vergisst man einfach nie. Der 11. September 2001 ist für viele Menschen genau so ein Moment. Der Tag, an dem in New York zwei Flugzeuge in die Zwillingstürme vom World Trade Center flogen. Auch heute, 25 Jahre später, können sich viele noch genau daran erinnern, wo und wie sie die Nachricht von den Anschlägen mitbekommen haben. In unserem Insta-Kanal zum Beispiel, ja, viele Einträge, wo sie damals waren. Schauen Sie sich's einfach gerne mal an. An dem Platz, an dem früher das World Trade Center stand, da fand heute die zentrale Gedenkfeier statt. Samuel Jackisch hat das Ganze für MDR Thüringen beobachtet.
1: Der Chor ist in Weiß gekleidet, behangen mit Engelsflügeln am Gedenkplatz der Terroranschläge vom 11. September 2001 in New York City. Überlebende und Angehörige erheben sich, gemeinsam mit den Ehrengästen, die ehemaligen US-Präsidenten Bush, Biden, Obama, New Yorks frühere Bürgermeister Bloomberg und Giuliani, der amtierende Vizepräsident J.D. Vance. Um 8.46 Uhr Ortszeit schlägt damals das erste Flugzeug ein, American Airlines Flug 11 im Nordturm des World Trade Centers.
2: Edward L. Allegretto.
3: Eric Allen.
4: Mark Lawrence Beavis.
1: Familienangehörige und Hinterbliebene verlesen heute insgesamt 2.983 Namen. Die Opfer der Flugzeugeinschläge und der Einstürze beider Türme am World Trade Center, des Angriffs auf das Pentagon in Washington vom selben Tag und die Passagiere des entführten und in Pennsylvania zum Absturz gebrachten Fluges United Airlines 93.
5: Louis F. Aversano Jr.
1: Erstmals gibt es heute noch eine siebte Schweigeminute für tausende weitere Menschen, die nach ihrer Arbeit in den Trümmern von 9/11 krank werden. Feuerwehrleute, Einsatzkräfte, Helfer und Bauarbeiter wie Jimmy Nolan. Wochenlang arbeitet Jimmy damals in den Trümmern, gräbt Leichen aus den Ruinen, befreit das Stadtviertel von Schutt und giftiger Asche. Zahlreiche Helfer wie Jimmy erkranken anschließend an Krebs- oder Atemwegserkrankungen, die auf ihren Einsatz am schadstoffbelasteten Ground Zero zurückzuführen sind.
6: And today our country is stronger.
1: In der Hauptstadt Washington D.C. ist das anders. Hier trifft am 11. September 2001 um 9.37 Uhr American Airlines Flug 77 das Verteidigungsministerium. 184 Menschen sterben. Ein Vierteljahrhundert später spricht US-Präsident Donald Trump am Pentagon.
6: That's why we fight today.
1: Wir werden niemals vergessen, deshalb kämpfen wir heute. Wir haben keine Wahl, so der US-Präsident wörtlich.
6: We don't have a choice.
1: In New York City endet der Gedenktag traditionell mit einer Lichtinstallation. Zwei in den Himmel strahlende Lichtsäulen, wo die Zwillingstürme des World Trade Center einst gestanden haben.

verregneten Sonntag gibt es vielleicht ein bisschen mehr Regen. Let it rain, Amanda Marshall hat gesungen. Das Beste zum Schluss, wir schauen nochmal zum Fußball in die Regionalliga. Erfurt führt da zur Pause im heimischen Stadion mit 1:0 gegen RSV Eintracht. Würde Stand jetzt Tabellenführer bleiben, denn der zweitplatzierte Chemnitz hat bei Altglienicke parallel noch keine Tore geschossen. Mit Hanno Bauer geht es gleich nach 20 Uhr weiter. Er begleitet Sie hier bei MDR Thüringen im ARD-Abend. Dabei viel Freude. Ich bin Frank Beken, bedanke mich fürs Zuhören. Schönen Abend, ein schönes Wochenende und bleiben Sie irgendwie entspannt.

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1: Um 20 Uhr mit Markus Wetterauer. Guten Abend. In Thüringen wird jeden Monat bis zu 1300 Mal gegen die 12-Uhr-Regel für Tankstellen verstoßen. Demnach dürfen Tankstellen nur genau einmal am Tag um 12 Uhr ihre Preise erhöhen. Etwa 90% der Verstöße fallen laut Wirtschaftsministerium innerhalb einer Viertelstunde nach 12 Uhr an. Verbrauchern entstehe bei einer leicht verspäteten Erhöhung kein Schaden. Deshalb prüfe das Ministerium, Fälle innerhalb dieser Viertelstunde nicht zu bestrafen, hieß es. 3 Wochen nach dem Tornado rund um Ohrdruf mit einem Todesopfer dauern die Aufräumarbeiten immer noch an. Bei dem Unwetter Mitte August stürzten allein im Stadtgebiet mehr als 10.000 Bäume um. Dort werden nach wie vor Bäume und Äste von Hausdächern geräumt. In mehreren Teichen wurden außerdem 130 Kilogramm tote Fische geborgen. Sie sind verendet, weil herabgestürzte Bäume, Äste und Blätter dem Wasser beim Verrotten den Sauerstoff entzogen haben. Auf der Autobahn 4 haben 2 Unfälle mit 5 Fahrzeugen erheblich den Verkehr behindert. Wie die Polizei mitteilte, war am Nachmittag zwischen Weimar und Apolda zunächst ein Autofahrer auf ein anderes Auto aufgefahren. Die 4 Insassen in diesem Wagen wurden nach ersten Erkenntnissen leicht verletzt. Wegen des Unfalls mussten 2 weitere Fahrzeuge bremsen. Das bemerkte der Fahrer eines Kleintransporters aber zu spät. Er fuhr auf ein Auto auf und schob es in den Kleinbus. Dabei wurde der Kleintransporterfahrer leicht verletzt. Die Autobahn war zeitweise gesperrt. Die Fahrzeuge standen bis zu 1 Stunde lang im Stau. Bundesarbeitsministerin Bärbel Baas hat in der Haushaltsdebatte das Aus für die Rente mit 63 verteidigt. Gleichzeitig versprach die SPD-Politikerin einen Vertrauensschutz für alle, die auf die abschlagsfreie Rente nach 45 Beitragsjahren gesetzt haben. Darauf könnten sich alle verlassen, so die Ministerin. Die Koalition plant, die Rente mit 63 abzuschaffen. Gegen die Pläne gibt es allerdings Widerstände auch in den eigenen Reihen. 25 Jahre nach den Terroranschlägen vom 11. September ist in New York an die fast 3000 Todesopfer erinnert worden. Die Zeremonie fand an dem Mahnmal statt, wo die Türme des World Trade Centers einstürzten. US-Präsident Trump ließ sich durch Vizepräsident Vance vertreten. Trump selbst hielt bei einer Gedenkfeier am Pentagon in Washington eine Gedenkrede. Am 11. September 2001 hatten Islamisten des Terrornetzes Al-Qaida Flugzeuge in die Türme des World Trade Centers und des Verteidigungsministeriums geflogen. Das Wetter in Thüringen. In der Nacht ist es unterschiedlich bewölkt und örtlich fällt aus etwas Regen. Die Temperaturen sinken auf 13 bis 9 Grad. Morgen gibt es eine Mischung aus etwas Sonne und dichteren Wolken, aber nur vereinzelt Schauer. Das Ganze bei Temperaturen zwischen 21 und 24 Grad. Und auch am Sonntag bleibt es wechselhaft, zum Teil mit Regen. Und dann ist es auch etwas kühler. Das waren die Nachrichten. Damit wird es 20.03 Uhr.
2: Dankeschön für die aktuellen Nachrichten. Damit sind wir auf dem neuesten Stand. Und von mir jetzt noch der Blick auf die Straßen im Lande. Hier ist der Verkehrsservice für den ARD-Abend mit einer Meldung. Die hat es allerdings in sich, wenn Sie auf der A2 stehen, Richtung Berlin zwischen Peine Ost und Braunschweig-Watenbüttel. Gibt es nämlich einen 5-Kilometer-Stau und es dauert hier 45 Minuten länger durchzufahren. Tja, behalten Sie Nerven, hören Sie die richtige Sendung im Radio und damit dann weiter entspannte Fahrt durch den Abend.
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2: So heißt diese Sendung. Mein Name ist Hallo Bauer. Ich grüße aus Magdeburg. Schön, dass Sie dabei sind. Und jetzt geht es hier um die schönste Sache der Welt. Pio Bella Corsa. Eros Ramazzotti.

0: Was für ein Song. Gefahr heißt er, Jeopardy. Und eigentlich ist es in diesem Song ein bisschen so wie bei Michael Jacksons Thriller. Der Sänger wird nämlich von unheimlichen Gestalten geplagt. Zumindest im Musikvideo dazu geht es darum, dass ein Mann seine Liebste an diesem Tag heiraten möchte, sieht aber auf dem Weg zur Trauung ganz viele Paare, die aneinander gefesselt sind oder auf andere unangenehme Arten miteinander verknotet. Und dann lüftet er auch noch den Schleier seiner Liebsten und drunter ist ein Zombie. Und das Ganze endet in Flucht und zum Schluss gibt es nur noch Monster, gegen die der Mann kämpfen muss. Ja, gruselige Story zu so einem lockerflockigen Liedchen. Nach diesem Schocker gelang der Greg Keane Band allerdings auch kein weiterer Erfolg mehr. Hier ist der ARD-Abend, jetzt mit schönerer und brillanterer Musik vielleicht sogar noch.
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0: Denn wir hören ein episches Werk von Queen, Bohemian Rhapsody.

0: Neverending Story, hier ist der ARD-Radioabend für alle, die die Woche und erstmal den Tag entspannt ausklingen lassen wollen. Und wer gestern schon zugehört hat, da ging es ja hier bei uns ums Thema Pilze. Und zwar dank Uwe im wunderschönen Erzgebirge, der sich so richtig darüber freut, dass die ganze Radiofamilie gestern ihre Pilz-Sammeltipps hier zusammengetragen hat in der Sendung. Und ja, seinen Nachbarn hat es auch gleich inspiriert, offenbar.
1: Ja, hier ist Uwe Grossmann, Bergstein Erzgebirge. Ich sage ganz recht herzlich Lob und Dankeschön an Ihren Moderator, weil er gestern diese Pilz-Idee aufgegriffen hat. Und ich darf Ihnen sagen, mein Nachbar saß bis vor einer Viertelstunde über einer riesengroßen Schüssel im Erzgebirge hier in Bernstein und hat eins gemacht, Pilze geputzt. Ich hätte nie und nimmer gedacht, dass der Herr Bauer diese Idee, diesen Themenvorschlag so schnell aufgreift. Danke an den ARD-Abend. Das würde ich mir so schnelle Reaktion bei unseren Würden mal wünschen. Danke, tschüss.
0: Uwe, danke schön. War doch einfach ein schönes Thema, passend zur Jahreszeit. Und das mit dem Nachbarn, das freut mich natürlich. Aber wir haben doch extra gar keine Stellen hier verraten, wo es die besten Pilze zu finden gibt. Das macht man doch nicht. Ja, also herzlichen Dank nochmal und ganz liebe Grüße nach Bärenstein.

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7: 20.30 Uhr kann man mal dieses machen, nämlich auf die Straßen schauen im Lande. Hier ist der Verkehrsservice für den ARD-Abend. A2 Richtung Berlin zwischen Peine Ost und Braunschweig-Watenbüttel gibt es immer noch den kräftigen Stau. Es sind zwar nur 5 Kilometer, aber wenn Sie sich gerade hinten angestellt haben, dauert es 45 Minuten, hier durchzukommen. Dann noch der Blick auf die Autobahn 4 Richtung Görlitz zwischen Dreieck Dresden-Nord und Hermsdorf. Stau wegen eines defekten Fahrzeugs. 20 Minuten dauert es hier länger. Und damit weiter gute Fahrt durch den Abend dort, wo es geht und sich nicht staut.
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7: Der hier kommt schneller voran, denn es geht für ihn ab an die Liane und schwingt sich dann über sämtliche Staus hinweg. Arno Bauer ist hier. In Magdeburg und im Radio haben wir jetzt den Tarzan-Boy.

Man hört es der kehligen Stimme des Sängers von The Beautiful South an, wo Paul Heaton zuerst zu hören war, bei den House Martins nämlich. Und Schlagzeuger Dave Hemingway ist da ja auch mit rüber gewechselt von der Band. Und dann haben sie sich natürlich noch die Sängerin Brianna Corrigan dazu geholt, die hier zu hören war im Song Perfect Ten. Hier ist der ARD-Abend, jetzt mit Musik von den Animals, The House of the Rising Sun.

0: Freitagabend und im ARD-Abend geht es jetzt in die Wirtschaft. Moment, falsch. Hier steht, es geht um die Wirtschaft. Das wollte ich natürlich sagen, denn unsere Gipfelexperten Thorsten, Olaf und Johann sinnieren mal wieder gemeinsam und finden Lösungen, da würde kein Wirtschaftsforschungsinstitut drauf kommen.
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3: Wirtschaftliche Krise, also ich sag mal in der DDR, da hatte die Wirtschaft vier Feinde, ich glaub, also Frühling, Sommer, Herbst und Winter. Und jetzt gibt es halt noch mehr Feinde und was man oft unterschätzt, das Wetter. Ja? Hat auch ganz schlechte Auswirkungen auf die Wirtschaft und es mangelt an Fachkräften. Dann ist es so, dass die Fachkräfte, die es gibt, keine Ahnung haben. Die Kunden sind zu blöd, das zu kaufen. 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
5: ja, aber
4: um diese Frage zu beantworten.
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4: Weil was wissen wir über den Preis von Butter?
5: Natürlich.
4: Ich meine, natürlich kenne ich den Preis von Butter, weil ihn mir mein Butler erzählt. Nach dem Einkauf 1,99 Euro, Sire. Geh, Alfred, geh. Bring es mit in den Kerrygold-Hangar.
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0: Das Gipfeltreffen bis jetzt Montag bis Freitag jeden Abend. Und ab Montag dann sogar zweimal abendlich mit je unterschiedlichen lustigen Betrachtungen ernster Themen. Damit die Welt nicht nur zum Weinen ist. So wie wir es hier hören, hier regnet es gerade, also der Himmel weint. Bei AHA und Crying in the Rain.

Hier ist der ARD Abend und in wenigen Minuten, in 4 Minuten nämlich genau, gibt es die aktuellen Nachrichten um 21 Uhr. Danach hören wir uns aber garantiert wieder.

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1: Um 21 Uhr mit Markus Wetterauer. Guten Abend. In Thüringen wird jeden Monat bis zu 1300 Mal gegen die 12-Uhr-Regel für Tankstellen verstoßen. Demnach dürfen Tankstellen nur einmal am Tag genau um 12 Uhr ihre Preise erhöhen. Etwa 90% der Verstöße fallen laut Wirtschaftsministerium innerhalb einer Viertelstunde nach 12 Uhr an. Verbrauchern entstehe bei einer leicht verspäteten Erhöhung deshalb kein Schaden. Dadurch prüfe das Ministerium, Fälle innerhalb dieser Viertelstunde nicht zu bestrafen. Das Thüringer Wirtschaftsministerium beaufsichtigt 50 freie Tankstellen im Land. Ketten wie Aral oder Shell werden von anderen Bundesländern beaufsichtigt. 3 Wochen nach dem Tornado rund um Ohrdruf mit einem Todesopfer dauern die Aufräumarbeiten immer noch an. Bei dem Unwetter Mitte August stürzten allein im Stadtgebiet von Ohrdruf mehr als 10.000 Bäume um. Dort werden nach wie vor Bäume und Äste von Hausdächern geräumt. In mehreren Teichen wurden außerdem 130 Kilogramm tote Fische geborgen. Sie sind verendet, weil herabgestürzte Bäume, Äste und Blätter dem Wasser beim Verrotten den Sauerstoff entzogen haben. Der Thüringer CDU-Bundestagsabgeordnete Michael Hose soll stellvertretender Generalsekretär der Bundespartei werden. Wie die CDU am Abend mitteilte, will ihn Parteichef Friedrich Merz zunächst kommissarisch für den Posten vorschlagen. Die bisherige stellvertretende Generalsekretärin Christina Stump gibt nach einem Gespräch mit Merz ihr Amt ab. Beobachter gehen davon aus, dass die CDU-Bundesspitze mit dem 41-jährigen Hose aus Weimar die ostdeutschen Landesverbände stärken will. Außerdem heißt es, Hose solle Wege finden, wie die CDU an die AfD verlorene Wähler zurückgewinnen kann. Im Jemen haben die Houthi-Rebellen eine wichtige Schifffahrtsroute im Roten Meer zum großen Teil unter ihre Kontrolle gebracht. Nach Angaben der Regierung nahmen sie an der Meerenge von Bab al-Mandab den gesamten Küstenstrich ein. Die Meerenge ist Teil einer Route vom Mittelmeer über den Suezkanal bis zum Indischen Ozean. Das ist die kürzeste Verbindung zwischen Europa und Asien für Schiffe. Schon in den vergangenen Jahren hatten die vom Iran unterstützten Houthi dort mehrfach Schiffe angegriffen, gekapert oder versenkt. Sport. In der Fußballregionalliga steht Rot-Weiß Erfurt vor einem Kantersieg. Die Erfurter führen kurz vor Ende der regulären Spielzeit gegen Eintracht Stahnsdorf aus Brandenburg mit 5:0. Im Freitagsspiel der Bundesliga stehen sich Union Berlin und Schalke gegenüber. Nach einer halben Stunde steht es dort 0:1. Das Wetter in Thüringen. In der Nacht ist es unterschiedlich bewölkt und örtlich fällt auch etwas Regen. Die Temperaturen sinken auf 13 bis 9 Grad. Morgen gibt es eine Mischung aus etwas Sonne und dichteren Wolken, aber nur vereinzelt Schauer. Das Ganze bei Temperaturen zwischen 21 und 24 Grad. Am Sonntag wird es etwas kühler. Das waren die Nachrichten. Damit wird es 21:03 Uhr.
2: Dankeschön für die aktuellen Nachrichten. Hier ist der Verkehrsservice im ARD-Abend. A1 Saarbrücken Richtung Lübeck. Zwischen Osnabrück Nord und Bramsche 4 Kilometer Stau nach einem Unfall. Na nun, wie kam da Saarbrücken noch rein? Ziemlich lange Fahrt auf der A1. Dann A2 Richtung Berlin. Zwischen Peine Ost und Braunschweig-Watenbüttel 5 Kilometer Stau. Es dauert hier 45 Minuten länger durchzufahren. A4 Richtung Görlitz. Zwischen Dreieck Dresden Nord und Hermsdorf Stau wegen eines defekten Fahrzeugs. Es dauert hier 20 Minuten länger. A40 Essen Richtung Dortmund zwischen Bochum-Wattenscheid West und Dreieck Bochum-West 2 Kilometer Stau. Und dann noch A45 zwischen Westhofener Kreuz und Kreuzhagen 3 Kilometer Stau in Richtung Hagen. Damit weiter gute Fahrt durch den Abend.
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2: Heute mit Hanne Bauer. Schönen Gruß aus dem MDR-Abendstudio in Magdeburg. Hier klingt's doch schon mal echt entspannt. Bühne frei jetzt für Tears for Fears.

0: Hier ist der ARD-Abend am Freitag, dem 9. September 2026. Und ich hätte es ahnen können, dass diese Nachfrage hier kommt. Ja, im Vorschlag von Brigitte aus Bischofsheim auf unserem Anrufbeantworter 0800 80 80
1: 110. Hallo, Hanno. Ich habe eine Idee für heute Abend, für Thema für deine Sendung. Es ist ja heute der 9.11. und im Fernsehen lief gerade so eine Gedenksendung. Da kommen dann so viele Erinnerungen wieder hoch. Im Radio wurde heute schon mal auch gefragt, was habt ihr an dem Tag gemacht? Und das weiß eigentlich auch immer jeder noch, was er an dem Tag gemacht hat, als diese Attentate stattfanden. Das könntest du ja vielleicht mal zum Thema machen heute Abend. Liebe Grüße, Brigitte.
0: Tja, Brigitte. 9.11. Ja, im Amerikanischen, genau, 9-11. Bei uns ist es natürlich immer noch der 11.9. Natürlich wird sich jeder dran erinnern. Ich beispielsweise war im Urlaub am Gardasee, ja, und habe da eigentlich den ganzen Tag über wenig mitbekommen. Glücklicherweise erstmal, ja, dann aber merkte man so eine Unruhe so am Nachmittag auf dem Campingplatz. Alle tuschelten und unterhielten sich. Glücklicherweise gab es dort allerdings keine Fernseher und ich kam dann auf die Idee, hey, ich mache jetzt mal, war es überhaupt Mittelwelle oder Langwelle, den Deutschlandfunk an. Und da habe ich das dann also in den Nachrichten gehört und ja, das war schon ein aufregendes Erlebnis, das also im Ausland zu hören und das also unter schwierigsten Umständen, denn also gerade da in Italien, da gibt's ja eigentlich sonst keine deutschen Sender zu hören. Deswegen also für mich auch ein ganz besonderer Radiotag, weil ich dann also tatsächlich einen etwas besseren Stellplatz gefunden habe, wo dann auch der Empfang besser war und ich dann also am Abend dann alles hören konnte, was den Tag über in New York passiert war. Also das war für mich auf jeden Fall das Erlebnis. Ich weiß nicht, wie es bei Ihnen, bei euch gewesen ist, ob Sie drüber sprechen möchten. Die Gelegenheit wäre auf jeden Fall da. Entweder Sie schreiben ard-abend@mdr.de oder Sie rufen an und sagen kurz, wer Sie sind auf unserem Anrufbeantworter und woher Sie anrufen unter 0800 80 80 110. Und ja, Brigitte in Bischofsheim, also selber und wir haben ja gar nicht gehört, wo du das dann gerade gehört hast. Einfach nochmal anrufen oder einfach schreiben unter diesen genannten Kontaktmöglichkeiten. Also entweder schreiben an ard-abend@mdr.de oder eben anrufen 0800 80 80 110. Brigitte brachte den Vorschlag, doch mal nachzufragen, wie jeder von dieser Weltnachricht erfahren hat und was vielleicht für Gedanken da durch den Kopf gingen.
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Über sieben Brücken musst du gehen. Hier ist der ARD-Abend. Ja, und Ingo hat auch bei mir ganz genau zugehört aus Badeleben, ja, und hat gesagt, du sagst 9. September. Bei uns war es dann immer noch heute der 11. September. Also 9-11, sagen die Amerikaner. Heute ist der 11.9. Dankeschön nochmal für den Hinweis. Genau, und jetzt haben wir das auch alles genau und glatt gezogen. Dankeschön. Und ja, bin ja gespannt, was von Ihnen so reinkommt. Also ard-abend@mdr.de oder einfach kurz anrufen unter Nennung des Namens und woher Sie ankommen. Also natürlich reicht der Vorname. Ja, also einfach nur der Vorname und aus welcher Gegend Deutschlands Sie kommen und das unter 08.

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9: 21.30 Uhr Zeit für den Verkehrsservice im ARD-Abend. A2 Richtung Berlin. Am Kreuz Hannover Ost ist die Überfahrt zur A7 Richtung Kassel wegen eines Schwertransportes gesperrt. Empfohlene Umleitung über die A2 bis zur Abfahrt Lehrte. Die Autobahn 7 Flensburg Richtung Hamburg ist zwischen Hamburg-Schnelsen Nord und Hamburg-Stellingen wegen Tunnelwartungsarbeiten gesperrt. Das ab 22 Uhr, also in einer halben Stunde geht's los. Also die A7 Flensburg Richtung Hamburg, dann zwischen Hamburg-Schnelsen-Nord und Hamburg-Stellingen wegen Tunnelwartungsarbeiten gesperrt. Bis circa 5 Uhr morgens soll es dauern. Und damit weiter gute Fahrt durch den Abend mit der richtigen Sendung im Radio.
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9: Mit Hanno Bauer in Magdeburg. Ich grüße schön.

0: Cindy Lauper. All Through the Night im ARD-Abend. Und Annette aus Leipzig war die Erste, die sich per E-Mail gemeldet hat zum Thema. Heute ist ja ein geschichtsträchtiger, trauriger Tag, hat sie geschrieben. Habe bis jetzt TV geschaut, die Gedenkfeier in New York City und dann noch den Anfang einer Reportage über diesen Terrorakt. Ich habe das damals ganz geschockt im TV erfahren und konnte es nicht glauben. Liebe Grüße, die treue Hörerin Annette aus Leipzig. Und ganz gegenwärtig ist der Tag vor 25 Jahren auch hier bei dieser Sprachnachricht, weil es nämlich zum Geburtstag der Mutti ging, die damals genau 66 Jahre alt wurde, am 11. September 2001.
1: Hier ist die Frau Halmel aus Dresden. Und zwar sind wir gerade mit dem Auto von Dresden zu meiner Mutter gefahren zum Geburtstag und konnten es gar nicht fassen. Als wir dann am Geburtstagstisch saßen, haben wir den Fernseher angemacht und konnten es gar nicht begreifen. Meine Mutter ist heute 91 geworden und ja, es war ganz schlimm. Liebe Grüße und ja, wir denken jeden 11.9. natürlich daran und an die vielen, vielen, vielen Menschen, die da gestorben sind.
0: Da hört man richtig die Ergriffenheit. Ganz liebe Grüße zurück an Annette und natürlich auch nach Dresden für diese Schilderung. Die letztere über unsere Anrufbeantworter 0800 80 80 110 oder Sie können weiter schreiben ard-abend@mdr.de.
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0: Hier ist der ARD-Abend und Beata aus Innsbruck hat gerade ihre Erinnerungen an den 11. September 2001 aufgesprochen auf unseren Anrufbeantworter.
1: Hallo, da ist nochmal die Beata aus Innsbruck. Wie das war vor 25 Jahren mit die Twin Towers, da bin ich gerade einkaufen gewesen und das war so schlimm. Und ich verstehe nicht, dass Menschen sowas machen können. Und die Amerikaner, die haben heute einen schwarzen Tag. Gell? Und ich war selbst mit einem Amerikaner zusammen. Und der hat mir so viel erzählt unter Tränen, dass er damals in New York war. Und es war wirklich schlimm. Auf jeden Fall wünsche ich euch einen schönen Abend. Und wir hören uns wieder dann, gell? Okay, dann tschüss.
0: Dankeschön für diese geteilten Erinnerungen, liebe Beata, und danke fürs Zuhören auch in Österreich.
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3 Minuten vor 22 Uhr ist es. Die aktuellen Nachrichten gleich zur vollen Stunde im ARD-Abend des 11. September. Nach Musik von Cliff Richard, The Only Way Out.

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1: Um 22 Uhr mit Markus Wetterauer. Guten Abend. In Thüringen wird jeden Monat bis zu 1300 Mal gegen die 12-Uhr-Regel für Tankstellen verstoßen. Demnach dürfen Tankstellen nur einmal am Tag genau um 12 Uhr ihre Preise erhöhen. Etwa 90% der Verstöße fallen laut Wirtschaftsministerium innerhalb einer Viertelstunde nach 12 Uhr an. Verbrauchern entstehe bei einer leicht verspäteten Erhöhung kein Schaden. Deshalb prüfe das Ministerium, Fälle innerhalb dieser Viertelstunde nicht zu bestrafen. Das Thüringer Wirtschaftsministerium beaufsichtigt 50 freie Tankstellen im Land. Ketten wie Aral oder Shell werden von anderen Bundesländern beaufsichtigt. 3 Wochen nach dem Tornado rund um Ohrdruf mit einem Todesopfer dauern die Aufräumarbeiten immer noch an. Bei dem Unwetter Mitte August stürzten allein im Stadtgebiet von Ohrdruf mehr als 10.000 Bäume um. Dort werden nach wie vor Bäume und Äste von Hausdächern geräumt. Die Stadtwirtschaft geht von einem 2-stelligen Millionenschaden aus. In mehreren Teichen wurden außerdem 130 Kilogramm tote Fische geborgen. Sie sind verendet, weil herabgestürzte Bäume, Äste und Blätter dem Wasser beim Verrotten den Sauerstoff entzogen haben. Der Thüringer CDU-Bundestagsabgeordnete Michael Hose soll stellvertretender Generalsekretär der Bundespartei werden. Wie die CDU am Abend mitteilte, will ihn Parteichef Friedrich Merz zunächst kommissarisch für den Posten vorschlagen. Die bisherige stellvertretende Generalsekretärin Christina Stump gibt nach einem Gespräch mit Merz ihr Amt ab. Beobachter gehen davon aus, dass die CDU-Bundesspitze mit dem 41-jährigen Hose aus Weimar die ostdeutschen Landesverbände stärken will. Außerdem heißt es, Hose solle Wege finden, wie die CDU an die AfD verlorene Wähler zurückgewinnen kann. Das Bundesdigitalministerium sieht neue Gefahren bei der unkontrollierten Entwicklung von künstlicher Intelligenz, KI. Davor hatten Forscher des US-Unternehmens Anthropic gewarnt. Sie befürchten teilweise tödliche Gefahren durch immer mächtigere und selbstständig handelnde KI-Systeme. Der Ministeriumssprecher sagte, deshalb treibe die Bundesregierung den Aufbau eines nationalen KI-Sicherheitsinstituts voran. Außerdem mache man sich für eine unabhängige internationale KI-Aufsicht stark. Das funktioniere aber nur, wenn die USA und China mit eingebunden werden. Sport. In der Fußballregionalliga hat Rot-Weiß Erfurt seine Spitzenposition untermauert. Die Erfurter gewannen am Abend gegen Eintracht Stahnsdorf aus Brandenburg 5:0. Im Freitagsspiel der Bundesliga stehen sich Union Berlin und Schalke gegenüber. Eine Viertelstunde vor Schluss führt Schalke 2:0. Das Wetter in Thüringen. In der Nacht ist es unterschiedlich bewölkt und örtlich fällt aus etwas Regen bei 13 bis 9 Grad. Morgen gibt es eine Mischung aus Sonne und dichteren Wolken, aber nur vereinzelt Schauer. Das Ganze bei Temperaturen zwischen 21 und 24 Grad. Das waren die Nachrichten. Damit wird es 22.03 Uhr.
2: Dankeschön fürs 3-Minuten Nachrichten-Update. Von mir jetzt der Verkehrsservice im ARD-Abend. A2 Richtung Berlin, am Kreuz Hannover Ost ist die Überfahrt zur A7 Richtung Kassel wegen eines Schwertransporters gesperrt. Empfohlene Umleitung über die A2 bis Abfahrt Lehrte. Und dann noch die Autobahn 7 Flensburg Richtung Hamburg ist zwischen Hamburg-Schnellsen Nord und Hamburg-Stellingen wegen Tunnelwartungsarbeiten gesperrt. Und das Ganze bis Montag circa 5 Uhr. Damit weiter gute Fahrt durch den Abend.
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2: Mit Hanno Bauer in Magdeburg. Kommen Sie gut ins Wochenende.

0: Hier ist der ARD Abend und Cher haben wir gerade gehört mit If I Could Turn Back the Time. Ja, wenn also die Zeit zurückdrehen, dann bitte nicht aufs Jahr 2001 zurück. Brigitte aus Bischofsheim hatte ja für die Sendung heute die Anregung gebracht des Abends.
1: Thema für deine Sendung, was habt ihr an dem Tag gemacht? Und das weiß eigentlich auch immer jeder noch, was er an dem Tag gemacht hat, als diese Attentate stattfanden. Liebe Grüße, Brigitte.
0: Ja, das Einzige, was Brigitte da vergessen hatte, war doch selber mal zu erzählen, was sie so gemacht hat. Und ich habe sie natürlich danach gefragt und sie hat mir dieses hier geschrieben per E-Mail. Ich habe damals in einem Lottoladen gearbeitet und ja, gar nichts mitbekommen erstmal. Kurz vor 18 Uhr kam ein Kunde mit den Worten, muss noch mal mein Glück versuchen, bevor der dritte Weltkrieg ausbricht. Ich dachte nur, was für ein Spinner. Dann bin ich nach Hause und mit meiner Hündin raus. Auf dem Spielplatz saßen einige Leute und diskutierten. Ich verstand gar nicht, um was es eigentlich ging, bis mich dann jemand aufklärte. Zu Hause vor dem Fernseher konnte ich nicht fassen, was ich da sah. Mich erschütterten am meisten die Menschen, die aus den Hochhäusern gesprungen sind. So ging es mir auch heute wieder, als ich die Dokumentation September guckte. In der ARD-Mediathek. Das sind wirklich solche Tage, die vergisst man nie. Brigitte aus Bischofsheim, Dankeschön für diese Zeilen. Und genau, das sind also diese Tage, bei denen weiß jeder fotografisch noch, was er damals gerade getan hat, also davon erfahren hat.
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Achtung bitte, ein Falschfahrer auf der Autobahn 40 Duisburg Richtung Venlo. Zwischen Kreuz Mörs und Kerken ist ein Falschfahrer unterwegs. Bitte ganz rechts fahren, nicht überholen.

0: Hier ist der ARD-Abend und Achtung bitte, immer noch ein Falschfahrer auf der Autobahn 40 Duisburg Richtung Venlo zwischen Kreuz Mörs und Kerken ist ein Falschfahrer unterwegs. Bitte ganz rechts fahren, nicht überholen. Wir haben sehr viele Zuschriften in unserer E-Mail ard-abend@mdr.de. Ich lege einfach mal los mit Daniela, die jetzt sich gerade aus Venedig im Urlaub meldet. Ja, auch ich war damals, als es passierte, am 11. September. Ja, gerade in Italien. Ich hatte es vorhin erzählt, ich war am Gardasee und überhaupt, um an Nachrichten ranzukommen, also deutsches Fernsehen ja, Internet sowieso nicht, und ich bin dann also mit dem Auto so weit rumgefahren, bis ich dann also den Deutschlandfunk reinbekommen habe. Ich weiß jetzt nicht mehr, war es über Kurzwelle, war es über Langwelle, über Mittelwelle, aber auf jeden Fall war es eine scheußliche Qualität und man musste wirklich suchen, wo der Empfang am besten war. Und so ähnlich sehe ich das hier auch bei einigen Zuschriften. Also, Daniela hat geschrieben, guten Abend, ich hatte an dem Tag Spätschicht am Flughafen Tegel. In der Wartehalle waren überall TV-Geräte und es wurden ein Ausschnitt des Geschehens ohne Ton gezeigt. Wir Kollegen dachten anfangs, dass es ein Ausschnitt eines neuen Kinofilms ist. War es aber nicht. Ziemlich rasch wurden in allen Bereichen des Flughafens dann sämtliche TV-Geräte abgeschaltet, um die Fluggäste nicht zu irritieren. Viele Grüße, Daniela aus Venedig, gerade im Urlaub. Und weiter geht's mit Andrea aus Mecklenburg-Vorpommern. Sie hat geschrieben, ich bin morgens ins Büro gefahren, der Empfang war nicht besetzt, die Gänge waren leergefegt. Alle waren im Aufenthaltsraum, wo der Fernseher lief. Wir waren alle entsetzt und am Vormittag wurde nicht gearbeitet. Liebe Grüße. Ja, und auch Magda hat eine Erinnerung an den 11.09.2 eigentlich. Ein Jahr vorher war sie gerade noch als Touristin auf dem südlichen Twin Tower, hat sie erzählt, auf der Aussichtsplattform. Allerdings damals ohne Sicht, weil nämlich die Wolken so dicht waren und deswegen hatte sie eigentlich nur ein Wolkenmeer vor sich und ein Jahr später passierte es dann.
1: Damals habe ich im Garten gearbeitet, hatte mein Radio ans Küchenfenster gestellt, habe draußen gehört, wie das im Radio durchgesagt wurde, bin reingegangen, habe den Fernseher angemacht und habe vor dem Fernseher gestanden und geheult, weil ich gleich gewusst habe, die Welt wird eine andere sein. Nie mehr so, wie sie gewesen ist.
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8: 20.30 Uhr ist es. Und damit Zeit für den Verkehrsservice im ARD-Abend. Achtung bitte, weiter Falschfahrer auf der Autobahn 40 Duisburg Richtung Venlo. Es gab noch keine Entwarnung. Zwischen Duisburg-Rheinhausen und Kreuzmürs ist ein Falschfahrer unterwegs. Bitte äußerst rechts fahren, nicht überholen. Wir melden, wenn die Gefahr vorüber ist. A2 Richtung Berlin. Am Kreuz Hannover Ost ist die Überfahrt zur A7 Richtung Kassel wegen eines Schwertransportes gesperrt. Empfohlene Umleitung über die A2 bis Abfahrt Lehrte. Und die Autobahn 7 Flensburg Richtung Hamburg ist zwischen Hamburg-Schnelsen Nord und Hamburg-Stellingen wegen Tunnelwartungsarbeiten das ganze Wochenende über gesperrt. Damit weiter gute Fahrt durch den Abend.
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8: Und weil wir gerade bei denen sind, die fahren, Malte aus Ostfriesland, genau aus Esens, hat geschrieben: Moin zusammen, ich bin gerade mit meinem besten Kollegen Finn, Louis und Willi im Auto unterwegs und mache eine feine OKF. Was ist denn das denn? Nachdem wir gerade gemeinsam essen gegangen sind. Wir wünschen allen Autofahrern eine gute und sichere Fahrt, allen anderen. Dir zuhören wünschen wir einen schönen, gemütlichen Abend. Oh, da fehlt doch irgendwo ein Buchstabe. Verwechselt. Liebe Grüße, euer Malte aus Friesland. Und ich grüße ganz lieb zurück. Hanno Bauer hier in Magdeburg.

0: ist der ARD Abend. 22.34 Uhr ist es und es geht heute natürlich am 11. September um 9/11. Und Susanne und Walter haben auch geschrieben, hören mal wieder in Südfrankreich sogar im Urlaub über den Internetstream den ARD-Abend und haben geschrieben, hallo Hanno, wir waren an dem Tag auf Formentera und haben einen Ausflug gemacht. Da wir in unserem Bungalow weder Radio noch Fernsehen hatten, wussten wir auch nichts. Erst am Abend im Restaurant sprachen uns Leute an, wie schlimm das alles ist, was passiert ist. Es gab zwar einen Fernseher im Restaurant, aber da lief Fußball, die ach so wichtige Champions League. Nach dem Essen haben wir erst einmal ein Hotel gesucht, wo deutsches Fernsehen lief. Dort haben wir erst spät abends das ganze Ausmaß erfahren. Am nächsten Tag wollten wir natürlich eine Zeitung kaufen. Es gab keine einzige deutschsprachige, alles ausverkauft. Wir haben dann eine englische Zeitung gekauft, in der wir dann alle Informationen bekamen. Wir waren natürlich sehr geschockt, zudem im Restaurant Fußball lief. Das haben wir überhaupt nicht verstanden. Susanne und Walter. Und dann gibt es hier Grüße von Patricia, die geschrieben hat, Moin Hanno, der Sohn meines Lebensgefährten wollte am 11.09.2001 seinen 17. Geburtstag mit Freunden feiern. Er kam ganz blass von der Schule und sagte, ich feiere nicht. An meinem Geburtstag so viele Tote, das werde ich nie vergessen. Heute feiert er nun seinen 42. Geburtstag, aber im Kopf hat er jedes Jahr die schrecklichen Bilder. Wir denken alle an die vielen unschuldigen und sinnlosen Toten. Es hat die Welt verändert. Und zwar nicht zum Guten. Alles Liebe aus Vorpommern von Patricia. Patricia, dann ganz liebe Grüße, Dankeschön zurück. Und für den Sohn natürlich alles Gute, also für den Sohn des Lebensgefährten, alles Gute zum 42. Geburtstag. So viel Zeit muss sein.
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0: Unchain My Heart, Joe Cocker im ARD-Abend. Und Christoph schreibt, lieber Hanno, mein Partner und ich, wir arbeiteten beide in derselben Bank. An Arbeit war an diesem Tag nach den Nachrichten über das Attentat nicht mehr zu denken. Wir sind schließlich nach Hause gegangen und haben uns mit einer Flasche Wein vor den Fernseher gesetzt. Bei der einen Flasche ist es nicht geblieben. Ich habe noch nie vor dem Fernseher so viel geweint wie an diesem Tag. Abgesehen von dem unendlich menschlichen Leid, war das Erlebnis für mich persönlich sehr emotional. Ich habe 1986 meine erste Flugreise gemacht und das allein, die mich unter anderem nach New York geführt hat. Die Stadt hat mich beeindruckt. Ich habe selbst auf der Dachterrasse des World Trade Center gestanden. Und dann den Zusammenbruch dieses Gebäudes zu sehen, war ein unfassbarer Schock. Ich bekomme heute noch eine Gänsehaut und mir schießen Tränen in die Augen, wenn ich daran denke. Danke, dass ihr dem Gedenken an dieses Attentat so viel Aufmerksamkeit widmet. Liebe Grüße aus Hamburg. Christoph, danke fürs Teilen dieser Erinnerung. Und traumatisch wäre der Tag auch für diese Anruferin, die sich bei uns gemeldet hat.
1: Ich war unterwegs, genau wie jetzt, bin ich auf der Autobahn und wir hatten Tagung. Ich habe mich im Tagungshotel noch umgezogen, weil ich zu einem 80. Geburtstag nach Hamburg fahren wollte und habe dann in den Nachrichten im Radio, im Auto diese schreckliche Nachricht gehört. Konnte es überhaupt nicht fassen, bin auf den nächsten Parkplatz gefahren und habe weiter gehört, bin dann weiter nach Hamburg gefahren. Es war einfach nur schrecklich, wir wussten auch nicht genau, was war, weil ja kein Fernseher und nichts da war. Und dann bin ich nach der Feier alleine nach Hause gefahren, von Hamburg nach Lüneburg. Und das empfinde ich heute immer noch als schlimm, weil man alleine zu Hause vorm Fernseher das ertragen musste. Man konnte mit niemandem, drüber reden. Musste das alles alleine erstmal verarbeiten. Also das ist immer ganz furchtbar. Und das ist das gleiche Gefühl, auch wenn eine große Freude ist, wie bei dem Mauerfall zum Beispiel. Auch das alleine ertragen ist eben falsch. Ja, das wollte ich einfach mal sagen, Maggie Heider aus Lüneburg.
0: Ja. So ist das. Allein solche überwältigenden Nachrichten aus dem Weltgeschehen verkraften zu müssen, dafür sind wir Menschen einfach nicht geschaffen. Gut, wenn man in solchen Situationen dann mit anderen zusammen ist. Ich erinnere mich an die Bilder der vielen Menschen, die gemeinsam auf die Fernsehbildschirme von Fernsehgeschäften geschaut haben oder wie wir eben im Radio verbunden sind.
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0: Celine Dion, I'm Alive, und das an diesem Tag am 11. September, 25 Jahre nach den Anschlägen auf Amerika. Also es war ja nicht nur die Twin Towers, es war ja auch das Pentagon und dann immerhin auch noch die eine Maschine, die unterwegs durch die Passagiere zum Absturz gebracht wurden. Genau, und Elke aus Ludwigshafen hat geschrieben: Guten Abend, lieber Hanno, liebe Radiofamilie. Ich kam telefonisch nicht durch, deswegen auf diesem Wege. Ja, an diesem Unglückstag war ich im Büro. Wegen eines IT-Problems war die Wartungsfirma am PC, als der Bearbeiter plötzlich sagte: Gucken Sie mal, was da gerade passiert, als der erste Flieger in den Tower flog. Man meinte ja zuerst, es sei ein Sportflugzeug. Alle waren fassungslos und schauten wie gebannt auf die PCs und wir alle waren geschockt. Da an diesem Tag sowieso gewartet wurde und an eine produktive Arbeit gar nicht mehr zu denken war, habe ich das Personal freigestellt und blieb bei der Wartung im Büro. Natürlich habe ich bis nachts alles weiterverfolgt. Wir sind ja nicht so weit weg von dem US-Standort Ramstein, da war verständlich alles in Alarmstimmung. Das war ein schlimmer Tag, den man bis heute im Kopf hat. Heute haben die US-Streitkräfte im Fußballstadion den Feuerwehrleuten gedacht, indem sie alle Treppen zu Fuß hoch sind. Das sind genauso viele, wie damals beim WTC zu Fuß von der Feuerwehr bewältigt werden musste. In Gedenken, liebe Grüße an alle von Elke aus Ludwigshafen.
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Hier ist der ARD Abend. Und von der Autobahn 40 gibt es die Entwarnung. Entwarnung von der A40 Duisburg Richtung Venlo. Kein Falschfahrer mehr zwischen Duisburg-Rheinhausen und Kreuzmörs. Fahren alle wieder in die richtige Richtung. Dafür hat sich aber auch noch Anja gemeldet, unterwegs aus ihrem LKW, und hat geschrieben: Hallo Hanno, A6 Richtung Nürnberg, ab Öhringen voll gesperrt wegen LKW-Unfall auf der Gegenfahrbahn. Ja, das auch sei hier noch durchgesagt. Dankeschön, Anja Holzhasi, dafür diese Meldung hier gebracht zu haben. Und Jens hat sich noch gemeldet. Hallo Hanno. Unter OKF verstehe ich eine Ortskontrollfahrt, die ich täglich mache in unserem Auto, um eine zu rauchen. Jens und Kerstin aus Arnstadt. Na, ganz liebe Grüße zurück. Danke, dass es mir erklärt habt. Ja, Hanno Bauer, mein Name. Ich bedanke mich und wünsche jetzt gleich eine schöne Hitnacht mit Imme Tröger. Ciao, bis morgen.

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1: Um 23 Uhr mit Katja Kindermann. In den USA ist an die Opfer der Terroranschläge vom 11. September erinnert worden. Vor 25 Jahren hatten islamistische Terroristen Passagierflugzeuge entführt und in das World Trade Center in New York und in das Pentagon in Washington gesteuert. Fast 3000 Menschen starben. Aus der Nachrichtenredaktion Jan Busche.
2: Am Ground Zero in New York haben Angehörige die Namen der dort Getöteten verlesen. An der Gedenkfeier nahmen die vier noch lebenden Ex-US-Präsidenten Clinton, Bush, Obama und Biden teil. Der amtierende Präsident Trump blieb New York fern und hielt eine Rede bei der Gedenkfeier am Verteidigungsministerium in Washington. Dort bezeichnete er den Krieg im Iran als alternativlos. Der 11. September werde niemals vergessen und deshalb kämpften US-Soldaten heute, sagte Trump. Es gebe keine Wahl und könne nur den Sieg geben.
1: Die mit dem Iran verbündeten jemenitischen Houthi-Rebellen sind nach einer einwöchigen Offensive weiter vorgerückt. Nach Angaben der jemenitischen Regierung haben sie inzwischen alle Inseln in der Meerenge Bab al-Mandab erobert und die strategisch wichtige Wasserstraße unter ihre Kontrolle gebracht. Außerdem kontrolliere sie nun die gesamte jemenitische Küste am Roten Meer. Die Meerenge Bab al-Mandab verbindet das Rote Meer mit dem Indischen Ozean. Sie ist für die Schifffahrt eine wichtige Alternative zur durch den Iran-Krieg weitgehend blockierten Straße von Hormus. In Nordfrankreich ist ein Regionalzug entgleist. Laut Verkehrsministerium wurden 20 Menschen verletzt. In dem Zug saßen etwa 180 Passagiere. Er war auf dem Weg in der Normandie zwischen den Städten Rouen und Caen. Die Rettungskräfte sind mit einem Großaufgebot vor Ort. Warum der Zug entgleist ist, ist unklar. In der Fußball-Bundesliga hat Aufsteiger Schalke den ersten Saisonsieg gefeiert. Die Schalker gewannen bei Union Berlin mit 3:1. Aus der Sportredaktion Marcel Stober.
3: In der ersten Halbzeit war Schalke klar besser, in der zweiten Hälfte dann rettete man den Sieg über die Zeit. Kurz nach Wiederanpfiff lagen die Schalker mit 2:0 in Führung, Unions Anschlusstreffer fiel erst in der Nachspielzeit. Doch als es nochmal spannend wurde, konterte Schalkes Wöber zum 3:1 Endstand. In der zweiten Liga ist Nürnberg erst einmal an die Tabellenspitze gesprungen. Gegen Hannover gewannen die Franken mit 2:1 und sind nun saisonübergreifend 10 Ligaspiele ungeschlagen. Darmstadt 98 hingegen durchbrach eine richtige Negativserie und holte beim umjubelten 2:1 gegen Bielefeld den ersten Sieg seit einem halben Jahr.
1: Das waren die Nachrichten. Das Wetter in Deutschland. In der Nacht nach letzten Schauern zeitweise bewölkt und örtlich Nebel. Tiefstwerte 15 bis 4 Grad. Morgen Wechsel von Sonne und Wolken und vereinzelt Schauer. Später im Nordwesten etwas Regen. Höchstwerte 18 Grad im Erzgebirge bis 28 Grad in der Oberpfalz. Am Sonntag ganz im Süden länger freundlich, sonst regnerisch. Die Temperaturen liegen dann bei 16 bis 26 Grad. Es ist jetzt 23.03 Uhr.
4: Und da schauen wir auf den Verkehrsservice in der ARD-Hitnacht. A1 Dortmund Richtung Köln. Zwischen Schwerte und Westhofener Kreuz aktuell 3 Kilometer Stau nach einem Unfall. Die A2 Oberhausen Richtung Dortmund ist zwischen Kreuz Oberhausen und Dreieck Bottrop wegen Bauarbeiten noch bis Montag früh gesperrt. A5 Frankfurt Richtung Kassel zwischen Reiskirchener Dreieck und Grünberg derzeit 3 Kilometer Stau. Die A6 Nürnberg Heilbronn ist zwischen Neuenstein und Öhringen wegen Bergungsarbeiten in beiden Richtungen gesperrt. Aktuell staut es sich dadurch auch in beiden Richtungen. Die A7 Flensburg-Hamburg ist in Richtung Süden zwischen Hamburg-Schnelsen-Nord und Stellingen sowie in Richtung Norden zwischen Volkspark und Die A7 Flensburg-Hamburg ist in Richtung Süden zwischen Hamburg-Schnelsen-Nord und Stellingen sowie in Richtung Norden zwischen Volkspark und Schnelsen-Nord wegen Tunnelwartungsarbeiten bis Montag früh gesperrt. Eine Umleitung ist hier für Sie eingerichtet. Die A23 Heide-Hamburg ist zwischen Eidelstedt und Dreieck Hamburg-Nordwest in beiden Richtungen ebenfalls wegen Tunnelwartungsarbeiten bis Montag früh gesperrt. Auch hier gibt es eine Umleitung. Die A40 Essen Richtung Dortmund ist zwischen Dreieck Bochum West und Bochum Zentrum wegen Bauarbeiten für 2 Wochen gar gesperrt. Die A45 Dortmund-Gießen ist zwischen Dillenburg und Herborn West. Mir springen immer hier die Meldungen, deswegen. Müssen wir nochmal anfangen. Die A45 Dortmund-Gießen ist zwischen Dillenburg und Herborn-West wegen Brückenabrissarbeiten bis Montagmorgen in beiden Richtungen gesperrt. Die A52 Essen Richtung Düsseldorf ist zwischen Essen-Kettwig und Breitscheid wegen Brückenarbeiten bis Montag früh gesperrt. Und die B49 Limburg Richtung Gießen ist zwischen Heckholzhausen-Ost und Mehrenberg-West zwar nicht gesperrt, allerdings haben wir jetzt 2 Kilometer Stau. Da, wo Sie unterwegs sind, hoffen natürlich auf freie Straßen und wünschen gute und sichere Fahrt.
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4: Mit Imme Tröger, wir bleiben in dieser Nacht gemeinsam wach. Die ARD-Hitnacht begleitet Sie heute aus Dresden. Und in die letzte Stunde dieses Tages geht's mit Chick und Le Freak und auch mit Tom Petty and the Heartbreakers und Learning to Fly. Damit wünsche ich einen schönen Tagesausklang.

Schick und löffrig in der ARD-Hitnacht am Freitagabend. Und jetzt Füße hoch zum Feierabend oder ganz entspannt in den Nachtdienst. Wir unterstützen das Ganze mit einem entspannten Reggae. Entstanden im kalten Norden durch die Sehnsucht nach dem Sommer, so kamen die Dänen Laidback auf ihren Sunshine Reggae. Genau das Richtige, wenn das Wochenende so greifbar nahe ist. Wir verlängern den Sommer hier in der ARD-Hitnacht. Ich bin Imme Tröger. Schön, dass Sie auch da sind.

Madonna für ihren Weg durch den Freitagabend. La Isla Bonita, so geht's hier durch die ARD-Hitnacht. Und die bringt sie gleich ins Wochenende zusammen mit den vier Pilzköpfen. Die Beatles werden wir hören mit All My Loving. Und geschrieben hat das Lied Paul McCartney alleine im Tourbus und den Rest im Backstage-Bereich eines Hotels. John Lennon hat auch sehr bedauert, dass er nicht daran beteiligt war, denn es sei a damn good piece of work, ein verdammt gutes Stück Arbeit, hat er mal damals gemeint. Am Ende stand unter dem Song natürlich doch das Label Lennon McCartney, so wie in jedem oder unter jedem Song. Hier sind die Beatles jetzt für ihren Weg durch den Freitagabend. All My Loving, 23:25 Uhr haben wir es mittlerweile.

0: Und hier ist der Verkehrsservice in der ARD-Hitnacht. Die A2 Oberhausen Richtung Dortmund ist zwischen Kreuz Oberhausen und Dreieck Bottrop wegen Bauarbeiten noch bis Montag früh gesperrt. A5 Frankfurt Richtung Kassel zwischen Reiskirchner Dreieck und Grünberg aktuell 3 Kilometer Stau. Die A6 Nürnberg-Heilbronn ist zwischen Neuenstein und Öhringen wegen Bergungsarbeiten in beiden Richtungen gesperrt. Aktuell staut es sich dadurch auch in beiden Richtungen. Die A7 Flensburg-Hamburg ist in Richtung Süden zwischen Hamburg-Schnelsen Nord und Stellingen sowie in Richtung Norden zwischen Volkspark und Schnelsen Nord wegen Tunnelwartungsarbeiten bis Montag früh gesperrt. Hier sind Umleitungen für Sie eingerichtet. Die A23 Heide-Hamburg ist zwischen Eidelstedt und Dreieck Hamburg-Nordwest in beiden Richtungen ebenfalls wegen Tunnelwartungsarbeiten bis Montag früh gesperrt. Auch hier gibt es für Sie Umleitungen. Die A40 Essen Richtung Dortmund ist zwischen Dreieck Bochum-West und Bochum-Zentrum wegen Bauarbeiten für 2 Wochen gesperrt. Die A45 Dortmund-Gießen ist zwischen Dillenburg und Herborn-West wegen Brückenabrissarbeiten bis Montagmorgen in beiden Richtungen gesperrt. Und die A52 Essen Richtung Düsseldorf ist zwischen Essen-Kettwig und Breitscheid wegen Brückenarbeiten ebenfalls bis Montag früh gesperrt. Ihnen überall, wo es geht, gute und sichere Fahrt.
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Der Verkehrsservice, Vorsicht, Falschfahrer auf der B2 Donauwörth Richtung Augsburg zwischen Donauwörth-Parkstadt und Nordendorf. Hier kommt Ihnen ein Falschfahrer entgegen. Bitte fahren Sie äußerst vorsichtig und überholen Sie nicht auf der B2 Donauwörth Richtung Augsburg zwischen Donauwörth-Parkstadt und Nordendorf. Hier kommt Ihnen ein Falschfahrer entgegen. Bitte fahren Sie äußerst vorsichtig. Die ARD-Hitnacht ist hier. Wir wollen Sie sicher ans Ziel bringen. Eben gehört bei uns George Michael. So verabschieden wir langsam den Freitag und gehen Richtung Wochenende musikalisch jetzt mit einem Weltkulturerbe, einem Reggae. Ja, die Musik ist schon seit 6 Jahren immaterielles Weltkulturerbe und gilt als bewahrenswert. So sehe ich das persönlich auch. Und ich freue mich über jeden, der Reggae spielt und damit gute Energien verbreitet. Bei allem Ernst, der dieser Musik auch anhaftet, ist es doch gerade so die Leichtigkeit, die den Reggae so angenehm auch für unsere Seele macht. Wir holen jetzt einfach den Sommer in die ARD-Hitnacht nochmal mit Jimmy Cliff und Reggae Nights.

Roxette und Joy Ride. Und nach wie vor der Blick auf die B2 Donauwörth Augsburg zwischen Donauwörth Parkstadt und Nordendorf. Nach wie vor ein Falschfahrer, bitte fahren Sie äußerst vorsichtig auf der B2 Donauwörth Augsburg zwischen Donauwörth Parkstadt und Nordendorf. Hier kommt Ihnen ein Falschfahrer entgegen, bitte fahren Sie äußerst vorsichtig.

0: George McRae in der ARD-Nacht mit Imme Tröger heute. Rock Your Baby haben wir gehört. Und da sind Sie schon wieder ganz fleißig am Mail schreiben. Und Sie haben uns auch schon Grüße auf den AB gesprochen.
1: Ja, hallo Imme. Schönen Gruß nach Dresden vom Talk aus Dortmund. Ich wollte mit stolz geschwellter Brust verkünden, dass ich heute beim Skat war. Ja, wir haben auch etwas gegessen vorher, und zwar Käse-Lauchsuppe mit Hackfleisch. Das war also wirklich ein formidables Gericht. Und dann haben wir gezockt. Ich bin leider Letzter geworden, aber habe an Erfahrung gewonnen. Und ich mache mir jetzt einen schönen Abend mit eurer super Musik. Schöne Nacht. Talk aus Dortmund. Ciao.
0: Ja, Talk, da sagen wir erstmal danke für die Grüße. Klingt ja lecker mit der Lauchcremesuppe. Und beim nächsten Mal, bin ich sicher, dann klappt es auch wieder mit dem Skat. Außerdem kamen liebe Grüße von Friedrich aus Hessen. Der freut sich über die ARD-Hitnacht, hat er uns geschrieben, über die Musik, und er fühlt sich wohl. Und Friedrich, das freut uns dann wiederum. Und danke auch an Ralf für die lieben Grüße. Schön, dass Sie alle heute wieder da sind. Vielen Dank für Ihre Post oder auch Ihre Nachricht an der 0800 80 80 110. Eine gute Nacht wünschen wir mit Ich und Ich jetzt und Universum. So klingt der Freitag gemeinsam aus mit der ARD-Hitnacht. Gern auch altbewährt mit Ihrer Mail an ard-hitnacht@mdr.de.

0: mit der ARD-Hitnacht durch die Nacht und immer noch die Warnung auf der B2 Donauwörth Augsburg zwischen Donauwörth Parkstadt und Nordendorf. Hier kommt Ihnen immer noch ein Falschfahrer entgegen.
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2: Um 0 Uhr mit Juliette Groß. In den USA ist an die Opfer der Terroranschläge vom 11. September erinnert worden. Vor 25 Jahren hatten islamistische Terroristen Passagierflugzeuge entführt und in das World Trade Center in New York und das Pentagon in Washington gesteuert. Fast 3000 Menschen starben. Aus der NDR-Nachrichtenredaktion Jan Busche.
3: Am Ground Zero in New York haben Angehörige die Namen der dort Getöteten verlesen. An der Gedenkfeier nahmen die vier noch lebenden Ex-US-Präsidenten Clinton, Bush, Obama und Biden teil. Der amtierende Präsident Trump blieb New York fern und hielt eine Rede bei der Gedenkfeier am Verteidigungsministerium in Washington. Dort bezeichnete er den Krieg im Iran als alternativlos. Der 11. September werde niemals vergessen und deshalb kämpften US-Soldaten heute, sagte Trump. Es gebe keine Wahl und könne nur den Sieg geben.
2: Die mit dem Iran verbündeten jemenitischen Houthi-Rebellen sind weiter vorgerückt. Nach Angaben der jemenitischen Regierung haben sie inzwischen alle Inseln in der Meerenge Bab el-Mandab erobert und die strategisch wichtige Wasserstraße unter ihre Kontrolle gebracht. Die Meerenge verbindet das Rote Meer mit dem Indischen Ozean. Sie ist für die Schifffahrt eine wichtige Alternative zur Straße von Hormus, die durch den Iran-Krieg weitgehend blockiert ist. In Nordfrankreich ist ein Regionalzug entgleist. Laut Staatsanwaltschaft wurden 44 Menschen verletzt. In dem Zug saßen etwa 180 Passagiere. Er war auf dem Weg in der Normandie zwischen den Städten Rouen und Caen. Die Rettungskräfte sind mit einem Großaufgebot vor Ort. Warum der Zug entgleist ist, ist unklar. In der Fußball-Bundesliga hat Aufsteiger Schalke den ersten Saisonsieg gefeiert. Die Schalker gewannen bei Union Berlin mit 3:1. Aus der Sportredaktion Marcel Stober.
4: In der ersten Halbzeit war Schalke klar besser, in der zweiten Hälfte dann rettete man den Sieg über die Zeit. Kurz nach Wiederanpfiff lagen die Schalker mit 2:0 in Führung, Unions Anschlusstreffer fiel erst in der Nachspielzeit. Doch als es nochmal spannend wurde, konterte Schalkes Wöber zum 3:1 Endstand. In der zweiten Liga ist Nürnberg erst einmal an die Tabellenspitze gesprungen. Gegen Hannover gewannen die Franken mit 2:1 und sind nun saisonübergreifend 10 Ligaspiele ungeschlagen. Darmstadt 98 hingegen durchbrach eine richtige Negativserie und holte beim umjubelten 2:1 gegen Bielefeld den ersten Sieg seit einem halben Jahr.
2: Das waren die Nachrichten. Das Wetter in Deutschland. Nach letzten Schauern zeitweise bewölkt und örtlich Nebel, Tiefstwerte 15 bis 4 Grad. Tagsüber Wechsel von Sonne und Wolken und vereinzelt Schauer. Ab dem späten Nachmittag im Nordwesten etwas Regen. Höchstwerte 18 Grad im Erzgebirge bis 28 Grad in der Oberpfalz. Am Sonntag ganz im Süden länger freundlich, sonst regnerisch, bei 16 bis 26 Grad. Es ist 0:03 Uhr.
0: Und da ist der Verkehrsservice in der ARD-Hitnacht. Nach wie vor Vorsicht, Falschfahrer auf der B2 Donauwörth Augsburg. Zwischen Donauwörth Parkstadt und Nordendorf kommt Ihnen ein Falschfahrer entgegen. Bitte fahren Sie äußerst rechts und überholen Sie nicht. Auf der B2 Donauwörth Augsburg zwischen Donauwörth Parkstadt und Nordendorf. Hier ist ein Falschfahrer unterwegs. Bitte fahren Sie in beiden Richtungen vorsichtig. Außerdem befinden sich wohl auch Fahrradfahrer auf der Fahrbahn. Mhm. Meldungen sonst kommen von der A2 Oberhausen Richtung Dortmund. Hier ist zwischen Kreuz Oberhausen und Dreieck Bottrop die Autobahn gesperrt wegen Bauarbeiten und das Ganze noch bis Montag früh. Die A6 Nürnberg-Heilbronn ist zwischen Neuenstein und Öhringen wegen Bergungsarbeiten in beiden Richtungen gesperrt. Dadurch staut es sich aktuell auch in beiden Richtungen. Die A7 Flensburg-Hamburg ist in Richtung Süden zwischen Hamburg-Schnelsen-Nord und Stellingen sowie in Richtung Norden zwischen Volkspark und Schnelsen-Nord wegen Tunnelwartungsarbeiten bis Montag früh gesperrt. Eine Umleitung ist für sie eingerichtet. Die A23 Heide-Hamburg ist zwischen Eidelstedt und Dreieck Hamburg-Nordwest in beiden Richtungen ebenfalls wegen Tunnelwartungsarbeiten bis Montag früh gesperrt. Auch hier sind Umleitungen für sie eingerichtet. Die A40 Essen Richtung Dortmund ist zwischen Dreieck Bochum West und Bochum Zentrum wegen Bauarbeiten für 2 Wochen gesperrt. Die A45 Dortmund Gießen ist zwischen Dillenburg und Herborn West wegen Brückenabrissarbeiten bis Montagmorgen in beiden Richtungen gesperrt. Und die A52 Essen Richtung Düsseldorf ist zwischen Essen-Kettwig und Breitscheid wegen Brückenarbeiten bis Montag früh ebenfalls gesperrt. Gute und sichere Fahrt.
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0: Die kommt heute aus Dresden. Wir gehen mit Ihnen bis ans Ende Ihrer Nachtschicht mit Kate Bush in dieser Stunde und Wuthering Heights und Sir Elton John und I Don't Wanna Go On With You Like That. Da freue ich mich, dass Sie bei uns sind. Ich bin Imme Tröger. Willkommen hier in der ARD-Hitnacht.

Elton John, I don't wanna go on with you like that. Und wir schauen nochmal auf die B2 Donauwörth Augsburg. Zwischen Donauwörth Parkstadt und Nordendorf kommt Ihnen immer noch ein Falschfahrer entgegen. Bitte fahren Sie in beiden Richtungen äußerst vorsichtig.

Kate Bush und Wuthering Heights. Das Lied, das ist so ein bisschen wie der Freund, bei dem einem die Eltern verboten haben, mit ihm auszugehen. Kate Bush ist 18, als sie das Lied schreibt, und als die Zeit ihrer Debütsingle kommt, will sie, dass Wuthering Heights die erste Single wird. Ihre Plattenfirma ist dagegen. Kate veröffentlicht die Single dennoch und stürmt damit die britischen Charts. Zu verdanken haben wir das alles David Gilmour von Pink Floyd, denn der hörte zu, als alle anderen kein Interesse an dem jungen Mädchen mit der Piepsstimme hatten. Er bezahlte ihr sogar das erste Demoband und hat es an eine Plattenfirma geschickt. Und die hat Kate Bush dann sofort unter Vertrag genommen. Wuthering Heights wird trotz Verbots dieser Plattenfirma zum Mega-Hit. Eben gehört in der ARD-Hitnacht. Eine angenehme Nacht mit uns wünschen wir. Und auch mit Black und Everything's Coming Up Roses.

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Mit guten Nachrichten von der B2 Donauwörth Augsburg. Die Meldung über den Falschfahrer zwischen Donauwörth Parkstadt und Nordendorf ist aufgehoben. Entwarnung auf der B2 Donauwörth Augsburg. Die Meldung vom Falschfahrer zwischen Donauwörth Parkstadt und Nordendorf ist aufgehoben.

The Cure und Friday, I'm in Love, das ist die ARD-Hitnacht, die begleitet sie durch die Nacht mit einem Lied jetzt an dieser Stelle, das zu einer Art Trilogie gehört, so kann man das sagen. Denn als es in den 80ern herauskam, da bescherte es den Bee Gees in England einen Rekord. Sie hatten in 3 Jahrzehnten in Folge in den 60ern, in den 70ern und in den 80ern einen Nummer-1-Hit in den englischen Charts. Und das hatte es vorher noch nie gegeben. Passt zum Titel, You Win Again. Hier sind die Gebrüder Gibb, die Bee Gees in der ARD-Hitnacht mit Imme Tröger.

Und da ist der Verkehrsservice in der ARD-Hitnacht gern noch einmal mit der Entwarnung von der B2 Donauwörth-Augsburg. Die Meldung über den Falschfahrer zwischen Donauwörth-Parkstadt und Nordendorf ist aufgehoben. Aktuell kommen Meldungen noch von der A2 Oberhausen Richtung Dortmund. Die ist zwischen Kreuz Oberhausen und Dreieck Bottrop wegen Bauarbeiten bis Montag früh gesperrt. Die A6 Nürnberg-Heilbronn ist zwischen Neuenstein und Öhringen wegen Bergungsarbeiten in beiden Richtungen derzeit gesperrt. Die A7 Flensburg-Hamburg ist in Richtung Süden zwischen Hamburg-Schnellsen Nord und Stellingen sowie in Richtung Norden zwischen Volkspark und Schnellsen Nord wegen Tunnelwartungsarbeiten bis Montag früh gesperrt. Eine Umleitung ist für sie eingerichtet. Die A23 Heide-Hamburg ist zwischen Eidelstedt und Dreieck Hamburg-Nordwest in beiden Richtungen ebenfalls wegen Tunnelwartungsarbeiten bis Montag früh gesperrt. Auch hier ist eine Umleitung ausgeschildert. Die A40 Essen Richtung Dortmund ist zwischen Dreieck Bochum-West und Bochum-Zentrum wegen Bauarbeiten für 2 Wochen gesperrt. Die A45 Dortmund-Gießen ist zwischen Dillenburg und Herborn-West wegen Brückenabrissarbeiten bis Montagmorgen in beiden Richtungen gesperrt. Und das gleiche gilt auch für die A52 Essen Richtung Düsseldorf, hier zwischen Essen-Kettwig und Breitscheid wegen Brückenarbeiten Vollsperrung noch bis Montag früh. Ihnen allen überall gute und sichere Fahrt. 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

Casey and the Sunshine Band mit Give It Up. Das ist die ARD-Hitnacht mit Imme Tröger heute um 0.41 Uhr. Willkommen im Wochenende. Heute ist Samstag, der 12. September. Und wenn man nicht schlafen kann, dann kann man ja verschiedene Dinge tun, um sich die Zeit zu vertreiben. Lesen, bügeln, Papierkram machen, kochen, backen. Haben wir alles schon erlebt hier in der ARD-Hitnacht. Und dazu natürlich die ARD-Hitnacht im Radio. Heute Nacht könnten Sie dazu allerdings auch zocken. Computerspiele. Denn der 12. September ist Tag der Computerspiele. Egal, ob Sie irgendwas farmen, herabsinkende Bauklötzer abbauen oder klassische Rollenspiele zocken, heute wird das Videospiel geehrt. 1947 gab es da schon erste Versuche, mit einem Lichtstrahl Dinge zu treffen. Und ab da brachte jedes Jahrzehnt ein Videospiel heraus, das, na, ich sage mal, zu Weltruhm gelangte. Der vermutlich bekannteste Held dann in den 80ern mit Boing, Boing, Boing, unser aller Mario. Der 12. September ist also der Ehrentag all der Computerspiele, die es seit den 40er Jahren gibt. In diesem Sinne allen Zockern frohes Schaffen und jede Menge Spaß auch weiterhin, auch in der ARD-Hitnacht. Das ist Ihr Weg durch die Nacht, jetzt ziemlich funky.

0: Das sind Beloved und Sweet Harmony. Hier in der ARD-Hitnacht, 0.50 Uhr ist es damit. Die erste Stunde der Nacht, gleich ist es schon geschafft. Und weiter geht's da auch gleich mit Alizé und auch mit den Eurythmics. Vorher kam Post von Olaf, der schreibt: Hallo Frau Tröger und Team. Heute wird's wieder eine lange Nacht mit der ARD-Hitnacht. Ich wünsche uns allen eine schöne Nacht mit viel Musik, viel Licht und Liebe. Ja, Olaf, da danken wir erstmal für die Post. Wünschen natürlich viel Spaß mit der langen Hitnacht, mit der Musik. Ja, das geht klar. Und auf dem AB bei uns, da ist eine Weiberrunde eingetroffen.
1: Hallo, das ist die Beate aus Innsbruck. Ich wünsche euch eine gute Nacht und schöne Grüße aus Innsbruck nach Dresden. Gute Nacht.
2: Ja, Hallöchen. Grüße aus dem Westen in den Osten, meine Kindesheimat. Tschüssi, Roswitha.
0: Ja, Beate und Roswitha, danke für die Grüße. Schön, dass Sie da sind. Viel, viel Freude mit der ARD-Hitnacht und auch mit Alizé und den Eurythmics und gern natürlich auch mit Ihrer AB-Nachricht an 0800 80 80 110 oder wie immer und altbewährt mit Ihrer Mail an ard-hitnacht@mdr.de.

Der Verkehrsservice, Vorsicht, Falschfahrer auf der B33 zwischen Tunnel Waldsiedlung und Reichenaustraße Singen-Konstanz. Hier kommt Ihnen ein Falschfahrer entgegen. Bitte fahren Sie äußerst rechts und überholen Sie nicht auf der B33 Singen-Konstanz. Hier zwischen Tunnel Waldsiedlung und Reichenaustraße ist ein Falschfahrer unterwegs. Bitte fahren Sie in beiden Richtungen äußerst vorsichtig.

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1: Um 1 Uhr mit Juliette Groß. Die USA haben der fast 3000 Opfer der Terroranschläge vom 11. September 2001 gedacht. Präsident Trump nahm an einer Gedenkzeremonie am Pentagon teil. In New York gab es eine Schweigeminute. Aus Washington, Samuel Jakisch.
2: 2983 Namen werden an diesem Freitag am 9/11 Memorial Plaza in New York City verlesen. Erstmals gibt es in New York auch eine eigene Schweigeminute für tausende Feuerwehrleute, Einsatzkräfte, Helfer und Bauarbeiter, die nach ihrer Arbeit in den Trümmern von 9/11 erkrankt und gestorben sind. Zahlreiche Fälle von Krebs- und Atemwegserkrankungen sind auf ihren Einsatz am schadstoffbelasteten Ground Zero zurückzuführen. Erst Anfang dieser Woche veröffentlichte die Stadt New York neue Unterlagen zur verheerenden Luftqualität damals direkt nach den Anschlägen.
1: In Frankreich ist am Abend ein Teil eines Regionalzugs entgleist. Der Zug mit rund 180 Menschen an Bord war zwischen Rouen und Caen im Nordwesten des Landes unterwegs. Laut Medienberichten kollidierte er mit einem bislang unbekannten Gegenstand. Ein Waggon kippte um, 4 weitere Waggons sprangen aus den Schienen. Laut den Behörden wurden dabei mindestens 44 Menschen verletzt. Eine Frau ist in kritischem Zustand. Alexander Zverev steht im Finale der US Open. Im Halbfinale setzte sich der deutsche Tennisprofi gegen den Russen Karen Khachanov durch. Aus der Sportredaktion Marcel Stober.
3: Zverev hat sein Niveau bei diesem Turnier deutlich gesteigert. Musste er in den ersten 2 Runden noch über die volle Distanz von 5 Sätzen gehen, verlor er seitdem keinen einzigen Satz mehr. Auch nicht im Halbfinale. Den Russen Karen Khachanov besiegte Zverev mit 6:3, 7:6 und 7:6. Im dritten Satz führte der Russe im Tiebreak, Zverev aber konnte 2 Satzbälle abwehren und wiederum seinen ersten Matchball bei Aufschlag des Gegners verwandeln. Der nervenstarke Zverev hat nun sein 3. Grand-Slam-Finale in Folge erreicht, was vor ihm noch kein deutscher Mann geschafft hat. Das Finale der US Open findet am morgigen Sonntag um 20 Uhr deutscher Zeit statt.
1: Und in der Fußball-Bundesliga hat Aufsteiger Schalke den ersten Saisonsieg gefeiert. Die Schalker gewannen bei Union Berlin mit 3:1. Und in der zweiten Liga ist Nürnberg vorerst Tabellenführer nach einem 2:1 gegen Hannover. Darmstadt gewann gegen Bielefeld ebenfalls mit 2:1. Das waren die Nachrichten. Das Wetter in Deutschland. Nach letzten Schauern zeitweise bewölkt und örtlich Nebel, Tiefstwerte 15 bis 4 Grad. Tagsüber Wechsel von Sonne und Wolken und vereinzelt Schauer, ab dem späten Nachmittag im Nordwesten etwas Regen. Höchstwerte 18 Grad im Erzgebirge bis 28 Grad in der Oberpfalz. Am Sonntag ganz im Süden länger freundlich, sonst regnerisch bei 16 bis 26 Grad. Am Montag nach Südosten ziehender Regen. Es ist 1:03 Uhr.
4: Und da heißt es nach wie vor Vorsicht hier im Verkehrsservice in der ARD-Hitnacht. B33 Singen-Konstanz zwischen Tunnel-Waldsiedlung und Reichenaustraße. Hier kommt Ihnen ein Falschfahrer entgegen. Bitte fahren Sie in beiden Richtungen äußerst vorsichtig. Fahren Sie äußerst rechts und überholen Sie nicht auf der B33 Singen-Konstanz zwischen Tunnel-Waldsiedlung und Reichenaustraße. Hier ist ein Falschfahrer unterwegs. Bitte fahren Sie in beiden Richtungen vorsichtig. Aktuelle Meldungen von der A2 sonst. Oberhausen Richtung Dortmund. Die ist zwischen Kreuz Oberhausen und Dreieck Bottrop wegen Bauarbeiten noch bis Montag früh gesperrt. Die A6 Nürnberg-Heilbronn ist zwischen Neuenstein und Öhringen wegen Bergungsarbeiten ebenfalls in beiden Richtungen hier gesperrt. Die A7 Flensburg-Hamburg ist in Richtung Süden zwischen Hamburg-Schnelsen-Nord und Stellingen sowie in Richtung Norden zwischen Volkspark und Schnelsen-Nord wegen Tunnelwartung. Bis Montag früh gesperrt. Eine Umleitung hier ist für Sie ausgeschildert. Die A23 Heide-Hamburg ist zwischen Eidelstedt und Dreieck Hamburg-Nordwest ebenfalls in beiden Richtungen wegen Tunnelwartungsarbeiten bis Montag früh gesperrt. Auch hier gibt es eine Umleitung für Sie. Die A40 Essen Richtung Dortmund ist zwischen Dreieck Bochum-West und Bochum-Zentrum wegen Bauarbeiten für 2 Wochen gesperrt. Die A45 Dortmund-Gießen ist zwischen Dillenburg und Herrnborn Herborn-West wegen Brückenabrissarbeiten bis Montagmorgen in beiden Richtungen gesperrt und die A52 Essen Richtung Düsseldorf ist zwischen Essen-Kettwig und Breitscheid wegen Brückenarbeiten bis Montag früh gesperrt. Ihnen überall gute und sichere Fahrt.
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4: Und da begleiten wir Sie heute aus Dresden. Ich bin Imme Tröger. Wir bleiben gemeinsam wach. Diese Stunde zusammen auch mit Kelly Clarkson und Because of You und mit Climie Fischer und Love Changes Everything. 1:05 Uhr ist es. Kommen Sie gut durch die Nacht mit uns.

Kelly Clarkson, Because of You, hier in der ARD-Hitnacht. Das ist Ihr Weg durch den Nachtdienst. Schön, dass Sie mit dabei sind. Und erinnern Sie sich noch an Ihren Schwarm aus der Schulzeit? Den Jungen in der Klasse, den Sie heimlich angehimmelt haben, in denen Sie verguckt waren? An das Aufgeregtsein, wenn er rübergeschaut hat und wie einzigartig süß sein Lächeln war? Alles noch so ganz ohne erwachsene Gedanken, sondern einfach so ganz unschuldig, nur das Herzklopfen vor dem Unterricht. Davon singt Shanice in ihrem Hit aus den 90ern, ganz genau aus dem Jahr 1991 war es. I Love Your Smile sang sie als Schulmädchen in einem Video und wir hören es hier in der ARD-Hitnacht.

Wir feiern den September mit Earth, Wind and Fire. September. Und gern auch mit der Entwarnung von der B33 Singen Konstanz. Hier ist die Meldung über den Falschfahrer zwischen Tunnel Waldsiedlung und Reichenaustraße aufgehoben. Auf der B33 Singen Konstanz kein Falschfahrer mehr zwischen Tunnel Waldsiedlung und Reichenaustraße. Ihr Weg durch die wachen Stunden hier in der ARD Hitnacht.

Die Leute sind ständig genervt oder wünschen sich, sie hätten etwas nicht getan oder dass die Dinge anders wären. Aber im Grunde ist es wahrscheinlich gar nicht so schlimm. Wenn man einfach mit jemandem darüber redet, ist es meistens vergessen. Es ist besser, als da zu sitzen und darüber zu grübeln. Na, die Lebensweisheit hören wir uns an. Hier sind ELO und So Serious um 1:22 Uhr.

0: Und hier ist der Verkehrsservice in der ARD-Hitnacht. Meldung kommt von der A2 Oberhausen Richtung Dortmund zwischen Kreuz Oberhausen und Dreieck Bottrop. Wegen Bauarbeiten bis Montag früh gesperrt die Autobahn. Die A6 Nürnberg-Heilbronn ist zwischen Neuenstein und Öhringen wegen Bergungsarbeiten nach wie vor in beiden Richtungen gesperrt. Die A7 Flensburg-Hamburg ist in Richtung Süden zwischen Hamburg-Schnelsen Nord und Stellingen sowie in Richtung Norden zwischen Volkspark und Schnelsen Nord wegen Tunnelwartungsarbeiten bis Montag früh gesperrt. Eine Umleitung ist hier eingerichtet. Die A23 Heide-Hamburg ist zwischen Eidelstedt und Dreieck Hamburg-Nordwest in beiden Richtungen ebenfalls wegen Tunnelwartungsarbeiten bis Montag früh gesperrt. Auch hier ist eine Umleitung eingerichtet. Die A40 Essen Richtung Dortmund ist zwischen Dreieck Bochum-West und Bochum-Zentrum wegen Bauarbeiten für 2 Wochen gesperrt. Die A45 Dortmund-Gießen ist zwischen Dillenburg und Herborn-West wegen Brückenabrissarbeiten bis Montagmorgen in beiden Richtungen gesperrt. Und die A52 Essen Richtung Düsseldorf ist zwischen Essen-Kettwig und Breitscheid wegen Brückenarbeiten bis Montag früh gesperrt. Ihnen allen, da wo Sie unterwegs sind, freie und vor allen Dingen sichere Fahrt.
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0: Damon und Each Time You Break My Heart. Sie hören die ARD-Hitnacht mit Imme Tröger und da geht's auch gleich weiter durch die Nacht mit Percy Sledge. Vorher haben wir Post bekommen von Linus, der schreibt, ich bin heute mit meinen Kollegen Alexander, Jakob und Alina im Dienst. Wir sind bei der Thüringer Polizei und arbeiten heute Nacht und die ARD-Hitnacht macht aus jeder Nachtschicht ein Erlebnis und bringt uns gut gelaunt durch die Nacht. Ja, und dann haben die drei beziehungsweise vier mit Linus auch noch zwei tolle Kollegen, und zwar Uwe und Breidi, die hier auch Erwähnung finden sollen. Also ihr sechs, danke für die Grüße. Vielen Dank auch, dass Sie heute Nacht für uns fleißig sind. Und danke auch an Gunther und an Thomas.
1: Ja, Gunther Wolf aus Lindenberg. Guten Abend. Lindenberg liegt bei Neustadt an der Weinstraße in der Pfalz. Ich höre gerade eure Sendung und ihr macht immer gute Musik. Da ich nachts als manchmal nicht schlafen kann, weil ich ja viele Jahre Wechseldienst bei der Post gehabt habe früher. Und da höre ich immer eure Nachtsendung auch. Und ihr macht also prima Musik. Dann gibt ihr die Nacht nicht so lang, wenn man erst um 3, 4 einschlafen kann. Ne? Macht's gut, ich wünsche euch alles Gute und schöne Nacht. Tschüss!
2: Hallo liebe Emil Tröger, hier ist der Thomas aus Bad Wörishofen. Ich wollte dir eine ganz eine schöne Nacht wünschen. Es ist so schön, dass du da bist. Es ist wunderbar. Ich wünsche dir noch eine ganz eine schöne Nacht und bleib so, wie du bist. Tschüss, servus, bis bald.
0: Ja, dafür hören wir gern unseren AW ab. Vielen, vielen Dank für die lieben Grüße, die Sie uns senden oder auch an die ganze Nation. Wir sagen danke für Ihre Nachrichten auf unserem AW und natürlich auch für Ihre Mails, wie immer an ard-hitnacht@mdr.de. Liebe Grüße hier in die Nacht um 1.43 Uhr mit Percy Sledge.

Die Doobie Brothers und Listen to the Music für ihren Weg durch die Nacht mit einer Idee vielleicht für ihren Terminkalender im November. Da ist sie nämlich auf Deutschland-Tour, Kim Wilde. Und sie ist live zu erleben, dann unter anderem in München, Hamburg, Stuttgart, Nürnberg, Köln und Leipzig, in Bremen, Berlin, Mannheim, Münster und Saarbrücken. Und auch eben in der ARD-Hitnacht. Kids in America, kurz vor zwei hier auf ihrem Weg ins Wochenende.

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1: Um 2 Uhr mit Juliette Groß. In den USA ist an die Terroranschläge vom 11. September 2001 erinnert worden. Die zentrale Gedenkfeier fand am Ground Zero in New York statt. Die USA-Korrespondentin der ARD, Marion Schmickler, fasst das Erinnern an die tausenden Toten zusammen.
2: In den 4 Stunden Zeremonie sind 3000 Namen vorgelesen worden und die Vorlesenden waren alle Angehörige. Viele waren die Enkelkinder oder die Kinder von Opfern. Viele haben ihre Großeltern nie kennengelernt. Politische Reden sind hier nicht gewünscht, sondern man will sich auf die Opfer konzentrieren. Und ich habe sehr viele Menschen hier getroffen, die mit Bildern gekommen sind von ihren Angehörigen. Ein Feuerwehrmann hat mir gesagt, sich zu erinnern ist extrem schmerzhaft, aber wir dürfen niemals vergessen.
1: In Frankreich ist am Abend ein Teil eines Regionalzugs entgleist. Der Zug mit rund 1180 Menschen an Bord war zwischen Rouen und Caen im Nordwesten des Landes unterwegs. Laut Medienberichten kollidierte er mit einem bislang unbekannten Gegenstand. Ein Waggon kippte um, 4 weitere Wagen sprangen aus den Schienen. Laut den Behörden wurden dabei mindestens 44 Menschen verletzt. Eine Frau ist in kritischem Zustand. Nach einer Reihe von KI-Hacking-Vorfällen hat die EU die verantwortlichen Technologieunternehmen angemahnt, ihre Modelle unter Kontrolle zu bekommen. Ein Sprecher der EU-Kommission erklärte wörtlich, es sei höchste Zeit, dass diese Anbieter ihren Laden in Ordnung bringen. Die Sorgen vor außer Kontrolle geratener KI waren in den vergangenen Wochen nach mehreren derartigen Vorfällen gewachsen. In der Fußball-Bundesliga hat Aufsteiger Schalke den ersten Saisonsieg gefeiert. Die Schalker gewannen bei Union Berlin mit 3:1. Aus der Sportredaktion Marcel Stober.
3: In der ersten Halbzeit war Schalke klar besser, in der zweiten Hälfte dann rettete man den Sieg über die Zeit. Kurz nach Wiederanpfiff lagen die Schalker mit 2:0 in Führung, Unions Anschlusstreffer fiel erst in der Nachspielzeit. Doch als es nochmal spannend